0: hieß es. Washington-Korrespondent Samuel Jakisch berichtet.
1: Kraftwerke in den USA sollen demnach bei der Verbrennung von Kohle und Gas künftig deutlich mehr Emissionen ausstoßen dürfen als bisher erlaubt. Unter der Regierung von US-Präsident Trump argumentiert die Umweltbehörde nun juristisch, Treibhausgase aus Kraftwerken gefährdeten weder die menschliche Gesundheit noch die Umwelt direkt und dürften deshalb auch nicht nach dem geltenden Rechtsrahmen gegen Luftverschmutzung reguliert werden. Sollte diese Auffassung auch vor Gericht Bestand haben, könnte sie auch künftigen Regierungen die Möglichkeit nehmen, Kraftwerksemissionen zu begrenzen.
0: Für den Aufbau der neuen Bundeswehrbrigade in Litauen sollen Soldaten auch zwangsverpflichtet werden. Man bereite entsprechende Versetzungen vor, teilte das Verteidigungsministerium mit. Für bestimmte Berufe reiche das Prinzip der Freiwilligkeit nicht aus, etwa in der Logistik und der IT. Es gehe um einige hundert Soldaten. Die Litauen-Brigade soll Ende 2027 einsatzbereit sein. Ziel ist es, Russland von einem Angriff auf die NATO-Partner im Baltikum abzuhalten. Zugangskontrollen an großen deutschen Bahnhöfen, das kann sich Bundesverkehrsminister Bilger vorstellen. Der CDU-Politiker sagte den Funke-Medien, in anderen Ländern sei es im Fernverkehr teils üblich, dass die Menschen nur mit Fahrkarte ans Gleis kommen. Das könne in Deutschland zwar nicht direkt kopiert werden, aber er sehe Potenzial, diesen Ansatz weiterzuentwickeln und zu testen. Systeme etwa mit elektronischen Schranken gibt es beispielsweise in Frankreich und Großbritannien. Fußball-Zweitligist Hannover 96 hat sich von Trainer Christian Tietz getrennt. Das hat der Verein bekannt gegeben. Hannover hat von den ersten 5 Spielen der Zweitligasaison nur 1 gewonnen. Wie es jetzt bei 96 weitergeht, berichtet Sportreporter Tom Gernke.
2: Vorerst übernimmt Lars Bahlemann, Trainer der U23, zumindest für das Spiel am kommenden Sonntag gegen Bochum. Danach steht ja erstmal eine längere Länderspielpause an. Bis dahin dürfte es dann eine andere Lösung geben. Und da taucht vor allem ein Name immer wieder auf, und zwar der von Sandro Wagner. Viele kennen ihn ja noch als Co-Trainer vom früheren Bundestrainer Julian Nagelsmann beim DFB. Zuletzt war er beim FC Augsburg, wurde dort im Dezember entlassen.
0: Das Wetter für Deutschland. Heute Nacht teils klar, teils wolkig, selten Regen. Die Tiefstwerte 17 bis 6 Grad. Tagsüber im Süden sowie nahe Oder und Neiße am häufigsten Sonne, sonst neben sonnigen Phasen dichte Wolken. Später im Nordwesten einzelne Regengüsse oder Gewitter, dazu maximal 21 bis 30 Grad. Die Zeit 2.03 Uhr.
3: Und wir gucken auf die Straßen. Geht wieder los mit der A1 Hamburg Richtung Lübeck. Die ist zwischen Kreuz Bargteheide und Bad Oldesloe wegen Fahrbahnerneuerung bis 6 gesperrt. Die A1 Lübeck Richtung Hamburg. Da ist die Norderelbbrücke in beiden Richtungen mehrfach kurzfristig wegen eines Schwertransports gesperrt. Dann haben wir die A29 Oldenburg Richtung Alhorner Heide. Ist zwischen Badenburg und Großenkneten wegen einer Nachtbaustelle bis 5 gesperrt. Die A40 Essen Richtung Dortmund ist zwischen Dreieck Bochum West und Bochum Zentrum wegen Bauarbeiten für 2 Wochen gesperrt. Die A100 Stadtring Berlin ist zwischen Oberlandstraße und Treptower Park bzw. Spätstraße auf der A113 wegen Wartungsarbeiten bis 5 gesperrt. Und zum Schluss die B14 Backnang Richtung Stuttgart ist zwischen Leutenbach, Nelmersbach und Winnenden in beiden Richtungen gesperrt. Da aber nichts gesperrt ist, gute Fahrt.
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3: Ja, sie gehen los. Die Emmys, die werden gerade verliehen. Um 2 Uhr sollte da der Startschuss sein. Und ich habe das hier natürlich alles für euch im Auge. Ich bin allerdings noch ziemlich abgelenkt von Zendaya. Die ist ja gerade über den Blue Carpet gegangen. Und ich bin wirklich, ihr merkt, ich bin noch ein bisschen sprachlos von ihrem Look. Was sie gemacht hat, wie sie aussieht, hört ihr ja gleich in der jungen Nacht in ungefähr 20 Minuten. Ich bin Laura Dahm.

0: der jungen Nacht. Und das hier, das ist der Sound von Marvel's Wolverine. Das gibt es nämlich als Game, ganz neu, exklusiv für die PlayStation 5. Haben wir schon drüber gesprochen, ne? Über die Story. Die verspricht viel Action und es gibt sogar eine Love-Story. Das hat Tobi Winke, unser Spielemann aus dem Junge Nacht-Team, uns schon verraten. So, Tobi, jetzt wollen wir mal wissen, was kann das Game denn spielerisch?
1: Ja, da muss man sagen, da kommen wir so ein bisschen zum Knackpunkt im Spiel, denn da waren die Macher so ein bisschen einfallslos. Wir kämpfen als Wolverine mit unseren Krallen, wir haben schnelle Angriffe, wir haben schwere Angriffe, wir müssen ausweichen, zur richtigen Zeit abwehren. Das ist super gemacht, nicht falsch verstehen, geht mega geschmeidig, aber ist so ein bisschen, ja, viel das Gleiche. Es gibt so ein bisschen Abwechslung allerdings.
0: Okay, welche?
1: Ja, zum Beispiel ein Level, da fährst du mit dem Moped durch die Gegend und verfolgst die Gegner und greifst auch an, schön mit den Krallen vom Motorrad runter. Das ist schon sehr Wolverine-ig, aber halt eben auch nur für ein paar Minuten, ne?
0: Okay, also spielerisch, man merkt, überzeugt Marvel's Wolverine unseren Kollegen Tobi Winke nicht so ganz. Da müssen die Macher wohl nochmal ran, Nachtschicht anlegen.

Lebens große lebendige Disco-Kugel, so ist Selena Gomez gerade in Los Angeles über den blauen Teppich gelaufen bei den Emmys. Sie werden nämlich verliehen, gerade aktuell, und ich habe es hier natürlich alles für euch im Auge. Und wie gesagt, Selena Gomez sah auf jeden Fall schon mega cool aus in so einem golden glitzernden Kleid. Emilia Clarke auch am Start und es ist natürlich auch wirklich alles da, was Rang und Namen hat, so was in der Fernsehbranche wichtig ist. Bei den Emmys, da werden nämlich Serien, Schauspieler und TV-Produktionen ausgezeichnet und die sind wirklich neben den Oscars und den Grammys so die wichtigsten US-Preisverleihungen. So, nominiert auch als beste Hauptdarstellerin in einer Dramaserie Zendaya für ihre Rolle in Euphoria. Ey, und die hat mich gerade total gekickt auf dem Blue Carpet, muss man ja sagen. Die hat nämlich die Haare ab. Wirklich, raspelkurz. Also so wie hier Halle Berry damals, falls ihr das noch vor Augen habt. Da seht ihr jetzt echt so einen Pixie-Cut. Damit hat sie auf jeden Fall schon mal alle Blicke auf sich gezogen. Ob sie auch den Preis an sich ziehen wird, das erfahren wir heute Nacht. Wie gesagt, ich habe das für euch im Auge und halt euch darüber auf dem Laufenden. 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

0: Es ist 2.30 Uhr. Wir gucken auf die Straßen. Geht los mit der A1 Hamburg Richtung Lübeck. Die ist zwischen Kreuzberg der Heide und Bad Oldesloe wegen Fahrbahnerneuerung bis 6 gesperrt. Nochmal die A1 Lübeck Richtung Hamburg. Da ist die Norderelbbrücke in beiden Richtungen mehrfach kurzfristig wegen eines Schwertransports gesperrt. Die A29 Oldenburg Richtung Ahlhorner Heide ist zwischen Wadenburg und Großen Kneten wegen der Nachtbaustelle bis 5 gesperrt. Die A40 Essen Richtung Dortmund ist zwischen Dreieck Bochum West und Bochum Zentrum wegen Bauarbeiten für 2 Wochen gesperrt. Die A100 Stadtring Berlin ist zwischen Oberlandstraße und Treptower Park bzw. Spätstraße auf der A113 wegen Wartungsarbeiten bis 5 gesperrt. Und zum Schluss die B14 Backnang Richtung Stuttgart ist zwischen Leutenbach, Nellmersbach und Winnenden in beiden Richtungen gesperrt. Da wo es geht, kommt gut durch.
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0: Ja, Laura Dahm ist hier und ich spare mir jetzt einen weiteren Kommentar zu meinem Knoten in der Zunge heute. Sag euch, dass wir gleich über Ariana Grande sprechen, was der passiert ist nach ihrem letzten Konzert. Das ist wo andere vielleicht eine kleine Panikattacke hätten bekommen können. Und wie Ariana Grande damit umgegangen ist. Gleich hier nach 2 Songs in der Jungnacht.

And I hate that I made you love me in der Jungnacht um 2.37 Uhr. Und die hat ja am 1. September unter wirklich großen Kullertränen ihre letzte Show gespielt, hat sich damit so ein bisschen aus der Öffentlichkeit ja verabschiedet. Und jetzt hat sie aber noch mal ein paar Erinnerungen an das letzte Konzert gepostet, unter anderem. Und da hat sie auch Bilder gepostet, wie sie mit ihrem Team kurz nach dem letzten Konzert im Aufzug stecken geblieben ist. Ja, klingt allerdings jetzt so ein bisschen dramatischer, als es offensichtlich war. Die haben sich da ein Späßchen draus gemacht, wer mit der Hand es schafft, die Aufzugtür zu öffnen. Und offensichtlich haben sie es geschafft. Ich meine, sonst hätten sie es ja jetzt nicht posten können. Ne? Also ich glaube, 1. September, ja, genau 2 Wochen her, bis dahin wäre der Akku leer.

0: und cool, wenn Menschen so eine richtige, krasse Leidenschaft haben für was brennt, ne? Und das hat tatsächlich Luise Wolf. Die hat letztes Jahr nämlich die NRW-Meisterschaften im Poetry Slam gewonnen. Die finden jetzt auch bald wieder statt, am 18. September im Kreis Mettmann. Und was für Luise so krass am Poetry ist, das hat sie uns erzählt.
1: Ja, das ist Endlevel-Euphorie. Dann gehe ich von der Bühne und es ist so wirklich bis 5 Minuten lang das absolute Hoch. Poetry Slam ist für mich auf jeden Fall mehr als ein Bühnenformat. Poetry Slam ist Gemeinschaft, Kunst, ist Unterhaltung auf allen Ebenen. Poetry Slam ist so ein bunter Abend. Ich weiß, der Name klingt so ein bisschen nach, ich lese meine Gedichte vor, aber es kann fantastische Comedy stattfinden. Die einzige Regel ist, dass Menschen damit selbstgeschriebenen Sachen stehen. Und das ist halt, das kann super funny sein, es kann super deep sein, es kann komplett abstrus sein. Unsere Gesellschaft ist so auseinandergedriftet in vielen Teilen. Und wenn man dann merkt, da sitzen 300, 400, 500 Leute in einem Saal, wir haben alle gemeinsam eine richtig gute Zeit. Das ist was, das zeigt mir jeden Abend wieder so, hey, wir sind noch beieinander.
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1: Um 3 Uhr mit Christine Beidt. Angesichts der hohen Spritpreise diskutiert die Politik über mögliche Entlastungen. CSU-Chef Söder hat die Bundesregierung aufgefordert, dringend über Lösungen zu beraten. Aus der Nachrichtenredaktion Andreas Herrler.
2: Söder sagte nach der Klausurtagung des CSU-Vorstands, man könne sich Österreich als Vorbild nehmen. Was der Staat dort durch die hohen Spritpreise mehr einnehme, zahle er an die Bürger zurück. Wirtschaftsministerin Reiche von der CDU schlägt bei NTV Direktzahlungen an Geringverdiener vor. Die SPD wiederholt in einem neuen Positionspapier ihre Forderungen nach einem Spritpreisdeckel und einer Übergewinnsteuer. Grünen-Chef Banaschak ist ebenfalls dafür, die zusätzlichen Gewinne der Ölkonzerne abzuschöpfen, etwa um damit das Deutschland-Ticket günstiger zu machen.
1: Ein NATO-Kampfjet hat eine Drohne über Litauen abgeschossen. Das hat Präsident Nauseda mitgeteilt und sich bei dem Militärbündnis bedankt. Angesichts der zunehmenden Aggression Russlands gegen die Ukraine sei die Bereitschaft der NATO von entscheidender Bedeutung. Litauen grenzt an die russische Exklave Kaliningrad sowie an Russlands Verbündeten Belarus. Der deutsche Außenminister Wadephul besucht heute den Sitz des Menschenrechtsrats der Vereinten Nationen in Genf. Deutschland kandidiert für das Gremium, und zwar für die Amtsperiode von 2027 bis 2029. Aus Berlin Nicole Markwald.
3: In der Bewerbung heißt es, als Mitglied wollen wir uns für die universelle Achtung der Menschenrechte einsetzen und gerade in schwierigen Zeiten zusätzliche Verantwortung in den Vereinten Nationen übernehmen. Zuletzt war Deutschland von 2019 bis 2022 Mitglied in dem Rat. Er setzt sich weltweit für den Schutz der Menschenrechte ein. Dafür untersucht der Rat Verstöße und erstellt regelmäßig Länderberichte mit Empfehlungen zur Verbesserung der Menschenrechtslage.
1: In den USA könnten Gas- und Kohlekraftwerke in Zukunft deutlich mehr klimaschädliche Treibhausgase ausstoßen dürfen als bisher. Die US-Umweltbehörde EPA will die geltenden Grenzwerte abschaffen. Sie teilte mit, dadurch würden der Industrie Kosten von mehr als 300 Milliarden Dollar erspart. Klimaschützer wollen gerichtlich gegen die Aufhebung der Emissionsgrenzen vorgehen. Die deutschen Volleyballmänner stehen bei der EM in Rumänien bereits vor Ende der Gruppenphase im Achtelfinale. Sie setzten sich gegen die Schweiz mit 3:1 durch. Um sich den Gruppensieg zu sichern, müssen sie heute Abend gegen Olympiasieger Frankreich gewinnen. Das Wetter für Deutschland. Heute Nacht teils klar, teils wolkig. Die Tiefstwerte 17 bis 6 Grad. Tagsüber im Süden sowie nahe Oder und Neiße am häufigsten Sonne. Sonst neben sonnigen Phasen dichte Wolken. Später im Nordwesten einzelne Regengüsse oder Gewitter. Dazu bis 30 Grad. Die Zeit, es ist 3:03 Uhr.
4: Und da gucken wir auf die Straßen. Geht los auf der A1 Hamburg Richtung Lübeck. Die ist zwischen Kreuz Bargteheide und Bad Oldesloe wegen Fahrbahnerneuerung bis 6 gesperrt. Nochmal die A1 Lübeck Richtung Hamburg. Da ist die Norderelbbrücke in beiden Richtungen mehrfach kurzfristig wegen eines Schwertransports gesperrt. Die A29 Oldenburg Richtung Ahlhorner Heide ist zwischen Wadenburg und Großen Kneten wegen einer Nachtbaustelle bis 5 gesperrt. Die A40 Essen Richtung Dortmund ist zwischen Dreieck Bochum West und Bochum Zentrum wegen Bauarbeiten für 2 Wochen gesperrt. Die A94 Passau Richtung München, der Tunnel Einhausung Wimpasing ist nach Auslösung der Höhenkontrolle gesperrt. Noch eine Sperrung von der A100 Stadtring Berlin, die ist zwischen Oberlandstraße und Treptower Park bzw. Spätstraße auf der A113 wegen Wartungsarbeiten bis 5 gesperrt. Und eine letzte Sperrung habe ich noch von der B14 Backnang Richtung Stuttgart, die ist zwischen Leutenbach, Nelmersbach und Winnenden in beiden Richtungen gesperrt. Da wo nichts gesperrt ist, kommt gut durch.
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4: Laura Dahm ist hier für euch noch bis 5 am Start. Und ich freue mich ja, dass Leute wie Kev, der sich reingemeldet hat hier ins Studio, nicht schlafen können. Weil ey, solange ihr nicht pennen könnt, hört ihr mir zu, meldet euch rein und ich fühle mich nicht ganz so alleine. Also macht das bitte weiterhin, so wie Kev, unter der 0221 56789, 3x1. Und solange spiele ich euch hier Holly Humberstone, To Love Somebody.

0: Kennt ihr das auch? Man zieht um und hat irgendwie so viele To-Dos. Ich finde ja, umziehen wirklich eine Katastrophe. Und dann denkt man sich bei so Sachen wie, keine Ahnung, Fußleisten oder irgendeinem anderen Bums, irgendwie Deckenlampen, whatever. Ja, mach ich später. Erstmal hier den ganzen anderen wichtigen Kram. Und irgendwie ist später und später und später. Und später, oh, man macht's irgendwie nie. Ich glaube, bei meiner letzten Bude hatte ich wirklich bis zum Auszug einfach keine hier Fußleisten. Und vielleicht geht's euch ja, wie gesagt, ähnlich. Ihr zieht gerade irgendwie in die erste eigene Bude und denkt euch, komm ey, mach ich halt eben später. So wie Nelly aus Köln, die kennt das auch mit folgendem Problem.
1: Es ist auf jeden Fall die Deckenlampe, wie bei wahrscheinlich den meisten Leuten.
0: Ja.
1: Also ich muss sagen, ich habe eine, nur ich kann die nicht montieren, weil meine Wände es nicht zulassen. Aber es hat bestimmt 2 Jahre gedauert, bis ich eine gekauft habe, einfach weil ich gedacht habe, ja, erstmal was anderes ausgeben, dann habe ich es einfach nicht gemacht.
0: Ja, Hauptsache es kommt irgendwie irgendwo raus Licht. Und bei Olga, da ist es das Problem, die weißen Wände.
2: Ich glaube, dass ich Bilder aufhängen wollte und die Wand leer geblieben ist tatsächlich. Das ist bei mir so geblieben. Weil ich mich für kein Bild entscheiden konnte bisher, dass ich schön genug fand, dass diesen Platz verdient hätte, aber ich suche immer noch.
0: Tja. Vielleicht, wie gesagt, kennt ihr das auch und das ist ja was, was man vielleicht auch jetzt so nachts machen kann. Ne? Ein paar haben sich ja von reingemeldet, unter anderem Hörer Kev, dass ihr nicht pennen könnt. Ja, dann nutzt doch jetzt mal nachts hier die Zeit, um genau diese To-Dos zu erledigen. Und dann meldet euch gerne rein hier unter der 0221-56789-3x1 und sagt mir, was es ist, was bei euch noch gemacht werden muss in der Bude. Oder sagt mir auch einfach, was ihr sonst macht, hier so mitten in der Nacht.

Yes, er hat auf jeden Fall schon mal ein abgesackt, ein Emmy als bester Hauptdarsteller in einer Dramaserie, und zwar Noah Wyle. Der spielt ja in The Pitt mit, und The Pitt ist wirklich so großer Favorit bei den Emmys, die gerade laufen in Los Angeles. Die haben wirklich 25 Nominierungen bekommen. So, und einmal nominiert war auf jeden Fall Noah Wyle. Wie gesagt, als bester Hauptdarsteller hat er gerade gewonnen und hat gesagt, ey, das ist alles, was ich immer wollte. Ich bin ein Hollywood-Kind. Ich bin quasi mit Fernsehen groß geworden, also on screen. Ich liebe das. Das ist das, wo ich immer hin wollte. Und freut sich total, dass er quasi zum Club dieses Hollywood-Zirkus dazugehört. Wer da noch alles so abräumen wird heute Nacht, das erwarte hier. Ich behalte das nämlich, wie gesagt, für euch im Auge. Yeah.

0: Halb vier ist es. Wir gucken auf die Straßen. Geht los auf der A1 Hamburg Richtung Lübeck. Die ist zwischen Kreuz Bargteheide und Bad Oldesloe wegen Fahrbahnerneuerung bis 6 gesperrt. Die A1 Lübeck Richtung Hamburg, da ist die Nodder-Elb-Brücke in beiden Richtungen mehrfach kurzfristig wegen eines Schwertransports gesperrt. Dann die A29 Oldenburg Richtung Ahlhorner Heide, die ist zwischen Wartenburg und Großenkneten wegen einer Nachtbaustelle bis 5 gesperrt. Die A40 Essen Richtung Dortmund ist zwischen Dreieck Bochum West und Bochum Zentrum wegen Bauarbeiten für 2 Wochen gesperrt. Die A100 Stadtring Berlin ist zwischen Oberlandstraße und Treptower Park bzw. Spätstraße auf der A113 wegen Wartungsarbeiten auch bis 5 gesperrt. Und die B14 Backnang Richtung Stuttgart ist zwischen Leutenbach, Nelmersbach und Winnenden in beiden Richtungen gesperrt. Da wo es geht, gute Fahrt.
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0: Ich finde es ja immer wieder faszinierend, ne? Wie viele dann doch genauso wie ich, Laura Dahm, mitten in der Nacht wach sind und arbeiten müssen. Ingo hat sich nämlich auch hier reingemeldet unter der 0221 56789 dreimal die 1. Und er schreibt, ey, ich darf auf gar keinen Fall schlafen, weil ich bin nämlich gerade im LKW auf der A61 unterwegs. Ja, Ingo, dann bleib mir bitte wach. Das wäre auf jeden Fall schlecht, wenn du mitten auf der Autobahn am Steuer einpennen würdest. Aber dafür bin ich ja da, ne? Ich halte euch ja hier wach, bin fit bis 5 für euch am Start. Und Caro, die hat sich auch reingemeldet und schreibt, ich bin auch wach, weil ich arbeiten muss. Und wer war es hier? Jackie und Marc. Die schreiben, na, dem muss man sagen, die geht es ein bisschen besser. Die schreiben, die sind gerade wach, weil sie auf dem Weg nach Düsseldorf zum Flughafen sind. Und die freuen sich auf ihren Urlaub auf, ich hoffe, ich spreche es jetzt richtig aus, Chalkidiki. Oh Gott, Leute, auf jeden Fall Griechenland. So, und die beiden, die wünschen sich Downtown von Macklemore, weil sie jetzt im Auto richtig aufdrehen wollen. Da muss ich euch leider enttäuschen, Jackie und Marc. Hab ich jetzt hier nicht im Repertoire. Ich kann das hier nicht selber entscheiden, nach welche Songs laufen. Aber der hier, komm, der ist mindestens genauso geil. Temper City, Self-Aware.

0: Live. Und falls ihr um diese unsägliche Uhrzeit, 3.38 Uhr, gerade wach werdet, völlig verpeilt, mit ganz viel Schlaf in den Augen, auf die Weckeruhr guckt und denkt, ich sehe nicht richtig, ich sehe verschwommen, es ist einfach noch viel zu früh, ich habe viel zu viel Schlaf im Auge. Dann habt ihr was gemeinsam mit Thiago. Der sieht nämlich auch verschwommen in seinem neuen Song namens Verschwommen. Den hört ihr gerade schon. Allerdings glaube ich, dass ihr bei dem Sound nicht lange müde sein werdet. Also ich glaube, jetzt spätestens gleich nach dem Song sind wir alle wach.
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0: Landau hat sich reingemeldet.
1: Vorhänge, safe. Wir haben nämlich gedacht, ah ja, Vorhänge, das brauchen wir jetzt noch nicht. Aber jetzt wohnen wir seit 6 Jahren in der Wohnung und wir haben immer noch keine Vorhänge.
0: I feel it. Und ich denke mir so, okay, wenn ihr ja nachts wach seid, könntet ihr ja einfach jetzt nachts die Zeit nutzen, um genau diese Dinge zu machen. Und jetzt meldet sich Kathleen rein und schreibt, ja ey, bei uns muss noch die Duschtür an die Badewanne dran montiert werden. Allerdings schreibt sie danach, ja, ich bin jetzt gerade auch wach geworden, habe das Radio angemacht und jetzt werde ich erstmal Staub putzen. Kathleen, was ist denn los mit dir? Es ist 3:47 Uhr. Staub putzen? Machen wir lieber hier die Duschtür dran. Let's go.

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1: Um 4 Uhr mit Christine Beit. US-Präsident Trump hat vor den wichtigen Zwischenwahlen im November eine juristische Niederlage hinnehmen müssen. Der oberste Gerichtshof hat seine geplanten neuen Beschränkungen bei der Briefwahl vorläufig gestoppt. Aus der Nachrichtenredaktion Markus Weber.
2: Der konservative Richter Kavanaugh erklärte, Trumps Vorhaben könne langfristig zwar rechtmäßig sein. Um die Regelung vor den Zwischenwahlen im November angemessen umzusetzen, hätten die Wahlbehörden aber nicht genügend Zeit. Damit können die Bundesstaaten weiterhin nach den bisherigen Verfahren Briefwahlunterlagen verschicken. Nach dem Willen Trumps sollte die US-Post Wahlunterlagen nur noch an Menschen zustellen, die auf Listen stehen, die vorher von den Einwanderungs- und Sozialversicherungsbehörden erstellt wurden. Dem Fall kommt große Bedeutung zu, weil fast ein Drittel der US-Wähler per Briefwahl abstimmt.
1: Der Mineralölverband Fuels und Energie rechnet erst im nächsten Jahr damit, dass sich die Spritpreise normalisieren könnten. Verbandssprecher von Gersdorf sagte der Rheinischen Post, entscheidend dafür sei die Entwicklung im Nahen Osten. Mit einem Friedensschluss würden sich auch die Kraftstoffpreise allmählich beruhigen, seinen Worten zufolge aber nur langsam. Der Tankstellenverband hatte zuvor hingegen erklärt, zwar sei die Blockade der Straße von Hormus ein Problem, hier sei der Anteil des Öls aus der Golfregion aber vergleichsweise gering. Die Kakaoernte wird in den Anbauländern nicht nur durch extreme Dürre bedroht, sondern auch durch extreme Niederschläge. Das zeigen Daten eines internationalen Forschungsteams. Darüber berichtet ARD-Klimaredakteur Florian Zinner.
3: Teure Tafeln, kleine Tafeln oder gar keine Tafeln mehr im Schokoladenregal. Die Auswirkungen einer schlechten Kakaoernte sind für Mitteleuropa ein vielfältiges Luxusproblem. Kakaobäuerinnen und Bauern gehen sie aber an die Existenz. Starker Regen kann zum Beispiel die Kakaoblüten schädigen oder Pilzinfektionen begünstigen. Extreme Niederschläge stehen mit großräumigen Wettermustern, einer erhöhten Meeresoberflächentemperatur und letztendlich dem Klimawandel in Verbindung.
1: Die Nutzfahrzeugmesse IAA Transportation beginnt am Vormittag in Hannover. Sie gilt als international wichtigste Messe in der Branche. Bis Sonntag stellen fast 1600 Aussteller ihre Produkte vor. Mehr als 70% kommen aus dem Ausland, darunter mehrere hundert Aussteller aus China. Im Mittelpunkt der IAA stehen in diesem Jahr alternative Antriebe, digitale Technologien sowie autonomes Fahren. Das Wetter für Deutschland. Die Tiefstwerte liegen am Morgen zwischen 17 und 6 Grad. Tagsüber im Süden sowie nahe Oder und Neiße am häufigsten Sonne, sonst neben sonnigen Phasen dichte Wolken. Später im Nordwesten einzelne Regengüsse oder Gewitter, dazu Temperaturen von maximal 21 bis 30 Grad. Die Zeit 4.03 Uhr.
4: So, da gucken wir wieder auf die Straßen. Starten mit der A1 Hamburg Richtung Lübeck. Die ist zwischen Kreuz Bargteheide und Bad Oldesloe wegen Fahrbahnerneuerung bis 6 gesperrt. Die A29 Oldenburg Richtung Ahlhorner Heide ist zwischen Wartenburg und Großenkneten wegen der Nachbaustelle bis 5 gesperrt. Die A40 Essen Richtung Dortmund ist zwischen Dreieck Bochum West und Bochum Zentrum wegen Bauarbeiten 2 Wochen gesperrt. Und zum Schluss die A100 Stadtring Berlin ist zwischen Oberlandstraße und Treptower Park bzw. Spätstraße auf der A113 wegen Wartungsarbeiten bis 5 gesperrt. Gute Fahrt euch!
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4: Ach, ich finde das ja gut, ne, dass es euch genauso geht wie mir. Ich sag ja, oder man sagt ja immer, ne, hier geteiltes Leid ist halbes Leid. So, und wir Nachtmenschen, die nachts arbeiten müssen, die fühlen sich einfach besser, wenn andere auch nachts arbeiten müssen. Deswegen finde ich es gut, dass Sebastian Nachtschicht hat an der Tanke. Der schreibt nämlich jetzt hier unter der 0221-567-893x1. Ja, ich kann auch nicht pennen. Ich habe, wie gesagt, Nachtschicht an der Tanke. Ich habe hier noch Nachtschicht, 1 Stunde bis 5. Aber wisst ihr was? Ich finde ja, das Gute an diesen Nachtschichten ist, dass man halt einfach den kompletten Tag hat, ne? Ich penne meistens nicht lang und jetzt soll ja hier heute nochmal bis 30 Grad werden. Ey, geil, Leute. Können wir komplett ausnutzen, oder? Mega. Ich bin Laura Dahm, sag ein Hoch auf die Nachtschicht.

Nacht und jetzt hier, Freunde, ein richtiger Banger, Dr. Dre featuring Snoop Dogg, feiere ich sehr. Und ich feiere ehrlich gesagt auch das, was Snoop Dogg da gerade rausgehauen hat. Ich überlege nämlich ernsthaft, mich bei dem zu bewerben. Der könnte mein neuer Chef werden, Leute. Und zwar will ich mich ja nicht als Background-Sängerin bewerben, sondern als Eistesterin. Ja, Snoop Dogg, der hat ja eine eigene Eismarke, ne? Und er sucht jetzt jemanden, der dafür um die ganze Welt reist und einfach Eis probiert. Wie geil ist das bitte? Leute, ich liebe Eis. Wahrscheinlich bin ich jetzt auch nicht die Einzige, ne? Aber ich bin echt so ein Freak. Also wenn ich irgendwo Eis essen will, dann google ich vorher natürlich erstmal Bewertungen und gucke mir die Fotos an, weil ich finde, ich kann schon daran sehen, wie die Kugel aussieht und wie das Eis, welche Konsistenz das hat, wie gut das schmeckt. Und wenn die Fotos nicht aussagekräftig sind, dann stelle ich mich vor die Eisdiele und warte, bis die erste Kugel rausgeht und check das dann ab. Und das Geile ist, von Snoop Dogg würde ich fürs Eisessen auch noch 8.500 Euro pro Monat kriegen. Ich frage mich ehrlich gesagt, warum ich euch das gerade erzähle, weil, ey, nicht, dass ihr euch da auch bewerbt und mir am

0: Also ich merke schon, ne, bei euch ist auf jeden Fall das Bad die Schwachstelle. Wir sprechen nämlich heute Nacht darüber, was man so liegen lässt, wenn man irgendwo neu einzieht und denkt, ja komm, mache ich später. Und dann macht man es irgendwie gefühlt nie. Eigentlich ist es so, ne, das gängige Ding so, ja, Deckenlampen, ne, wo dann irgendwie einfach hier so ein Kabel mit einer Birne dran hängt und das hängt dann da einfach Ewigkeiten. Aber Kathleen hat sich vorhin schon reingemeldet, dass es bei ihr die Duschwand ist, also hier die, ne, an der Badewanne, diese Klapp-Duschwand halt. So, jetzt hat Patrick sich reingemeldet, der sagt, der hat ein Haus gekauft und klar, ne, das ist ja dann quasi überall Baustelle und bei ihm wird halt das hier aufgeschoben.
1: Badezimmer, zweites Badezimmer und Treppenhaus.
0: Ja, okay, direkt, aber auch geil, dass du zwei Bäder hast. Ju, läuft bei dir. So, und Matthias hat sich reingemeldet und sagt das.
2: Bei mir ist es meine Duschhalterung, die nicht an der Wand ist in der Dusche.
0: Ich denke mir halt so, Hauptsache, die Dusche funktioniert überhaupt.

0: Es ist 16:30. Wir haben drei Meldungen und los geht's auf der A1 Hamburg Richtung Lübeck. Die ist zwischen Kreuz Bargteheide und Bad Oldesloe wegen Fahrbahnerneuerung bis 6 gesperrt. Die A29 Oldenburg Richtung Ahlhorner Heide ist zwischen Wadenburg und Großenkneten wegen der Nachtbaustelle bis 5 gesperrt. Und die A40 Essen Richtung Dortmund ist zwischen Dreieck Bochum West und Bochum Zentrum wegen Bauarbeiten für 2 Wochen gesperrt. Gute Fahrt euch!
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0: Oh Mann, ey, das war auf jeden Fall mal very emotional, was da bei Nina Chua jetzt auf dem Konzert abging. Die konnte vor lauter Tränen fast nicht weiter singen. Wieso, weshalb, warum? Klären wir hier in der jungen Nacht nach 2 Songs. Ich bin Laura Dahm und das hier ist Hosier.

0: Naja, was da jetzt beim letzten Konzert von Nina Chuba abging, ey.
1: Ich habe Angst, dass sie den nächsten Song nicht mehr singen kann.
0: Ja, am Anfang versteht man es nicht ganz so gut, aber sie sagt auf jeden Fall am Ende, sie hat Schiss, dass sie nicht mehr singen kann, weil sie Tränen in den Augen hat. Es war nämlich ihr großer Tourabschluss in Berlin. Und Claudi Franzen aus dem Junge Nacht Team, du sagst, da wurde wirklich sehr viel geweint, ne?
2: Es war wirklich ein richtig emotionaler Tourabschluss. Also Nina Chuba hatte ihre Fans schon vorgewarnt, das wird auch ein ganz besonderes Konzert. Nicht nur das letzte, also die letzte Show für dieses Jahr.
1: Ich freue mich so, dass ihr alle heute hier seid. Zu meiner allerletzten Show in diesem Jahr und auch für erstmal eine ganze Weile.
0: Hey, warte mal, hat die da jetzt gerade eine Auszeit angekündigt?
2: Ja, also zumindest was Live-Shows angeht, ne? Das hatte sie im August schon mal in einem Insta-Video so kurz announced, dass sie eigentlich erst 2028 wieder live auftreten will. Ja, aber vorher hat sie nur so richtig aufgefahren. Freitag, Samstag und Sonntag drei fette Abschlussshows mit Überraschungsauftritten von Ikki Mel, von Provinz, Mako, Bad Moms J und Soho Barney. Ja, und wäre das alles nicht schon emotional genug gewesen, hat dann auch noch Bad Moms J eine Rede gehalten.
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0: Oh, bevor es bei euch jetzt auch fette Kullertränen gibt, Leute. Ich gehe mal davon aus, dass auf jeden Fall Nina Chuba hier weiterhin trotzdem regelmäßig in der Jungen Nacht

0: geshakt. Und ja, ich merke, ich habe viel mit euch gemeinsam, weil ihr seid genauso verpeilt wie ich. Wenn man umzieht, da ist ja oft so, dass man Dinge liegen lässt, ne, und sagt, ah, mache ich später. Und dann macht man es irgendwie gefühlt nie. Kennt auch Nelly aus Köln mit dem wirklich einfach Klassiker.
1: Es ist auf jeden Fall die Deckenlampe, wie bei wahrscheinlich den meisten Leuten.
0: Yes.
1: Also ich muss sagen, ich habe eine, nur ich kann die nicht montieren, weil meine Wände es nicht zulassen. Aber es hat bestimmt 2 Jahre gedauert, bis ich eine gekauft habe. Einfach, weil ich gedacht habe, ja, erstmal was anderes ausgeben. Dann habe ich es einfach nicht gemacht.
0: I feel you, Nelly. Aber was auch hier heute Nacht wirklich häufig jetzt reinkam, ist das Bad. Also Kathleen hat sich reingemeldet und sagt, die muss noch die Duschtür, äh, Duscht

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Leute, genauso wie dieser Song hier langsam ausfadet, verabschiede ich mich jetzt langsam in den Feierabend. Kommt auch noch ein langsamer Song, Another Love von Tom Odell. Kommt ihr aber jetzt schnell und gut in diesen neuen Tag.

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0: Einen wunderschönen guten Morgen.
1: Hallihallo.
0: Es ist Dienstag, Spunitago war es an. Bex und Tobi sind da. Eigentlich habt ihr schon alles richtig gemacht.
1: Ja.
0: So
1: können wir doch in den Tag starten.
0: Absolut. Und wir gucken mal gemeinsam, was los ist. Im Moment kommt ihr wunderbar durch. Keine Staus, keine Blitzer. Doch, Blitzer haben wir. Ich habe gelogen, Entschuldigung. Die aktuellsten auf der neuen Richtung Berlin zwischen Halle und Bitterfeld-Wolfen. Dann auf der A14 Richtung Magdeburg zwischen Halle, Trotha und Löbejün. In Halle in der Berliner Straße stadtauswärts und in Schkeuditz am Rossberg stadteinwärts. Falls ihr noch was habt, klingelt einfach durch 08021 und 4x0. Oder schickt gerne eine Nachricht per WhatsApp rüber. Die Nummer kriegt ihr in der AD Sounds App. Dankeschön.
1: Es ist wirklich verdammt dunkel. Wir wurden gerade schon so ein bisschen ausgelacht, dass wir hier eigentlich in der Finsterheit sitzen.
0: Finsterheit?
1: Oder Finsternis?
0: Warte mal, aber sag...
1: Dunkelheit!
0: Nein. Vielleicht gibt es das Wort ja. Ich fand es nur interessant.
1: Sonst habe ich eine Wortneuschöpfung gemacht.
0: Ey, das ist krass, wirklich. Ja. Finsterheit.
1: Ihr wisst ja auf jeden Fall, was ich meine. Also jetzt hier nicht judgen bitte, Tobi, um 6 Uhr morgens.
0: Du hast nicht gemeint. Ich dachte bloß, ich kenne das Wort nicht.
1: Ach so. 11 Uhr. Ach, 11 Uhr. 11 Grad haben wir in Magdeburg an der Hochschule. 12 Grad in Leipzig am Augustusplatz und 13 Grad in Halle an der Heide. Heute gibt es viel Sonne und es wird richtig warm. Bis 27 Grad erreichen wir maximal.
0: Du wirst lachen.
1: Was?
0: Ich habe gerade geguckt,
1: ja?
0: Ob es das Wort gibt.
1: Komm, sag.
0: Es war tatsächlich schon mal eine Wortneuschöpfung von einem Dichter.
1: Nee!
0: Finsterheit.
1: Alter,
0: es gibt die sogenannte Finsterkeit, das bedeutet Dunkelheit oder eine bedrückende, traurige Stimmung. Also auch das wäre richtig gewesen.
1: Nein!
0: Dementsprechend warst du ja heute Morgen einfach sehr...
1: ich war poetisch unterwegs.
0: Poetisch unterwegs, ja.
1: Oh!
0: Und damit herzlich willkommen in der Finsterheit.

0: 6:12 mit einer wichtigen Frage an dich, Bexen.
1: Ja?
0: Kann man mit dir eigentlich gut Kirschen essen?
1: Was? Hä, was heißt das?
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0: Hä?
1: Was denn? Ich dachte jetzt auch irgendwie, ich bin die Poetin unter uns, aber das, was ist das? Eine Redewendung?
0: Hast du davon wirklich noch nie gehört?
1: Noch nie in meinem Leben.
0: Gar nicht?
1: Noch
0: du
1: nie,
0: weißt
1: nie,
0: nicht,
1: nie.
0: Aber weißt, hast du eine Ahnung, was damit gemeint sein könnte?
1: Kann man mit dir gut Kirschen essen?
0: Mhm.
1: Ja, ob man mit mir gut Spaß haben kann.
0: Ja, es ist fast das Gegenteil eigentlich. Also wenn jemand schwierig ist, so ein bisschen schlechte Laune hat oder man sich mit ihm besser nicht anlegt, dann heißt es tatsächlich, mit dem ist nicht gut Kirschen essen.
1: Ah, ja, also wenn man mit mir Kirschen essen kann, dann bin ich gut. Wenn nicht, dann nicht, oder wie?
0: Du kannst gut essen, meinst du?
1: Ja, ja, das kann
0: das
1: ich.
0: Das auf jeden Fall.
1: Aber was hat es denn jetzt mit den Kirschen auf sich?
0: Die Kolleginnen von 1Live haben da mal nachgesehen und haben nichts rausgefunden. Nein, Spaß. Kirschbäume standen meist in den Gärten des Adels. Dort wurde gechillt und Kirschen gegessen.
1: Okay.
0: Wer nicht gemocht wurde, bekam Kirschkerne ins Gesicht gespuckt, bis er abgehauen ist. Das ist quasi die Kurzversion.
1: Boah, Mobbing im Adelstand.
0: Das ist wirklich krass. Eigentlich, ne? Das ist richtig hart auch ein bisschen, um ehrlich zu sein.
1: Also Kirschen essen, ja. Aber überlegt euch gut, mit wem, sonst habt ihr auf einmal Kerne im Gesicht.
0: Ich würde dich nicht mit einem Kirschkern abspucken.
1: Danke, sondern mit einem Pflaumenkern.
0: Richtig.

0: Es geht wieder los mit Deutschland sucht den Supervogel. Oder etwas korrekter gesagt, muss ich an dieser Stelle zugeben, Deutschland sucht den Vogel des Jahres 2027.
1: Das hast du aber einstudiert jetzt, sei doch mal ehrlich. Wie lange hast du dran gesessen?
0: 2 Minuten.
1: Naja.
0: Das muss ich zugeben.
1: Hast du sehr gut gemacht.
0: Naja, organisiert von der NABU, also der einer der größten Umwelt- und Naturschutzverbände in Deutschland.
1: Und im letzten Jahr, da gab es dazu ja eine Rekordabstimmung mit über 184.000 Teilnehmern. Das ist wirklich krass. Auch in diesem Jahr hofft man, dass normal so viele Menschen abstimmen. Also zur Wahl stehen auch ein paar schöne Exemplare für jeweils einen von 5 Kandidaten, kann nämlich abgestimmt werden.
0: Ja, hau mal raus.
1: Die Wasseramsel.
0: Okay.
1: Mehlschwalbe, Kohlkrabe oder Kolkrabe, besser, ne? Nee, nicht Kohlkrabe, das ist ja falsch. Das ist ein Rabe, Kolkrabe wahrscheinlich.
0: Kolkrabe, ja.
1: Kranich und Trauerschnepper. Wer kennt's nicht?
0: Ey, ohne Witz, ich hab nichts vor Augen. Also ich hab diesen Raben mal gegoogelt, der sieht halt aus wie ein Rabe. Aber jetzt so ein Trauerschnepper, ich habe keine Ahnung.
1: Ich finde jetzt so vom Dings, finde ich die Wasseramsel klingt sehr schön.
0: Wasseramsel, ja,
1: so,
0: ne?
1: So würde ich sagen. Abstimmen kann man noch bis zum 15. Oktober. Das heißt, ihr habt auf jeden Fall noch Zeit, ein bisschen zu googeln und euch die Vögel auch anzugucken.
0: Ja.
1: Übrigens, Vogel des Jahres 2026 war das Rebhuhn, falls ihr das nicht mitbekommen habt. Ne?
0: Ah ja, okay. Aber ich finde bei dieser Auswahl, ne, Wasseramsel ist ja schön und gut, aber ein Vogel muss eigentlich noch ergänzt werden bei 2027.
1: Ja, ja.
0: Komm, es war meiner!
1: Ach so! Ich dachte, jetzt kommt ein Witz über mich.
0: Nö.
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3: Ja, Leute, hört mal her. Hier zum Vogel des Jahres. Ich weiß, welcher das ist. Das ist die sogenannte Vogelscheuche.
4: Das ist doch Quatsch, meiner. Dann würde ja beim Vogelbärbaum, wäre das ja ein Baum, wo Bären mit Flügeln drauf sitzen. Das ist doch alles, also völlig bekloppt, Junge.
3: Naja, ich weiß es auch nicht.
5: Ja? Hallo? Geht's jetzt gleich los?
6: Hier ist Johann Sebastian Bach. Mein Vogel des Jahres ist die Bachstelze. Es ist meine Frau, weil sie mir ständig hinterher stelzt.
3: Ich hab panische Angst vor Vögeln. Der schlimmste Vogel ist für mich die Vogelspinne. Da ekel ich mich wirklich so.
7: Ja, hallo, hier ist der Yeti. Auch an mir ist nicht spurlos vorübergegangen, dass im Tal wieder die Vögel singen. Und ich dachte mir, ich nutze das, um auf diesem Wege eine Frau zu finden, die wo man mal so richtig durchhält. Was Längeres einfach.
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0: 6:31 hier bei Spuli Tamburbach. Wir schauen mal auf die Straßen. So, und zwar ganz, ganz entspannt auf der A2 Richtung Hannover. Noch 10 Minuten mehr zwischen Uexleben und Alsleben. 4 Kilometer stockender Verkehr an der Baustelle angesagt. Und Vorsicht auf der B188 Briesen bis Gardelegen zwischen den Abzweigen Nahstedt und Keten. Da liegt ein verletztes Reh auf der Fahrbahn. Bitte seid vorsichtig. Und die aktuellsten Blitzer auf der A9 Richtung Berlin zwischen Halle und Bitterfeld-Wolfen. Auf der A14 Richtung Magdeburg zwischen Wanzleben und Magdeburg-Stadtfeld. In Halle in der Berliner Straße stadtauswärts, in Schkeuditz am Rossberg stadteinwärts. Falls ihr noch was habt, ruft ihr durch 08021 und viermal die 0. Oder schickt uns gerne Nachricht per WhatsApp rüber. Die Nummer findet ihr in der ARD Sounds App. Dankeschön.
1: Hier und da gibt es ein paar Wolken in der Sputnik-Zone, aber ansonsten sieht es freundlich aus. Es ist aber recht kalt, muss ich sagen. Auch wenn die Temperaturen zweistellig sind. Ja, es ist wirklich brrr. 10 Grad in Halle an der Moritzburg, 11 Grad in Magdeburg am Dom und 13 Grad in Zeitz am Rossmarkt haben wir. Heute gibt es viel Sonne und es wird nochmal richtig warm. 27 Grad erreichen wir maximal, aber vielleicht ist das wirklich dann auch der letzte Tag, denn morgen wird es dann recht regnerisch und auch deutlich kühler.
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0: gibt so Dinge wie zum Beispiel so Wählscheibentelefone oder auch Telefonzellen oder Kaugummiautomaten oder auch so verschwundene Süßigkeiten, die es mittlerweile einfach nicht mehr gibt. Aber eine Sache gibt es Jahr für Jahr und ich bin gespannt, ob ihr drauf kommt. Ist sehr schwierig tatsächlich. Also, aber ich wollte hier bei Spur und Tango einfach trotzdem drüber reden.
1: Sind das jetzt alle Informationen schon?
0: Ja, das ist ein Ding aus meiner Kindheit. Habe ich mir früher immer gekauft mit meinem besten Freund zusammen. Und haben uns da hingesetzt und haben uns dieses ganze Buch durchgelesen.
1: Das ganze Buch durchgelesen?
0: Ach, man kommt da nicht drauf. Es geht um das Guinness World Record Buch. Kennst du das noch von früher? Dieses fette Ding immer, wo die ganzen Rekorde gesammelt wurden?
1: Das habt ihr euch durchgelesen?
0: Also, wir haben uns das gekauft jedes Jahr. Wirklich, das war immer, doch, wir sind zusammen in die Buchhandlung gegangen und dann haben wir uns dieses Riesenbuch und dann haben wir uns die Bilder angeguckt, die Rekorde, die so neu sind. Wirklich? Und ich finde das so krass, weil für mich ist das so eine Sache irgendwie, jetzt im Erwachsenenalter denkst du drüber nach, denn das interessiert mich überhaupt nicht. Aber dass es immer wieder neue Rekorde gibt, dass die Jahr für Jahr so ein Buch rausbringen, das finde ich Wahnsinn. Und jetzt wurde nämlich bestätigt, dass es 2027 das nächste Buch gibt mit Rekorden wie ein Pferd, das fast 2 Meter groß ist, ein Mann mit Tätowierung in 40 Schichten, das schmalste Auto der Welt und noch ganz, ganz viel mehr.
1: Das ist verrückt. Und weißt du, was ich immer dachte? Ich hatte ja anscheinend voll die falsche Vorstellung von dem Guinness World Record Buch.
0: Warum?
1: Weil ich dachte, es gibt ein Buch und das wird immer erweitert.
0: Nein! Nein, nein, nein, nein, nein.
1: Es gibt pro Jahr immer eine neue Ausgabe.
0: Da wird reingeballert. Das ist unglaublich, wirklich. Und ich habe eigentlich müssten wir auch mal so einen Radiorekord machen, um da drin zu landen. Weil das wäre, wenn ich jetzt rückblickend auf meine Kindheit gucke, wäre schon ein Traum für mich.
1: Full Circle Moment.
0: So die längste Morningshow der Welt oder... Die meisten interviewten Personen in einer Show.
1: Das fände ich richtig geil. Ja, gemeinsam mit unserer Community.
0: Ja,
1: da
0: die meisten
1: dabei.
0: Sprachnachrichten in einer Show.
1: Boah,
0: da seid ihr dann auch Teil.
1: Verrückt.
0: Wir können ja mal ein bisschen sammeln und auch ins Team-Meeting gehen und vielleicht brechen wir irgendwann mal irgendeinen Rekord.
1: Und wenn ihr Ideen habt, was wir machen sollen, gerne her damit. Dann sammeln wir mal gemeinsam.
0: Ey,
1: Brainstorming in großer Runde.
0: Ich bin ein bisschen aufgeregt.
1: Ich auch.
0: Toll.
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0: Einen wunderschönen guten Morgen hier bei Schwulitag und Wach.
1: Guten Morgen.
0: Bex und Tobi am Start und jetzt Zeit für die News.
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0: Jetzt für euch Mirko.
3: Die SPD fordert eine Obergrenze für Spritpreise. Bundestagsfraktionsvize Armand Zorn sagte dem MDR, Beispiele aus Belgien und Luxemburg zeigten, dass ein Preisdeckel funktioniere. Staatliche Eingriffe könnten dafür sorgen, dass Spritpreise nicht so stark stiegen. Den Mineralölkonzernen warf Zorn Gier vor. Sie gingen in Deutschland von einer hohen Kaufkraft aus und versuchten, jeden Cent aus den Verbrauchern zu pressen. Die Spritpreise an deutschen Tankstellen haben laut ADAC ein neues Allzeithoch erreicht. In der EU gibt es Streit um die Verlängerung der Russland-Sanktionen. Die irische Ratspräsidentschaft erklärte, die Mitgliedstaaten hätten sich nicht darauf einigen können, die heute auslaufenden Strafmaßnahmen um weitere 12 Monate zu verlängern. Vereinbart sei nur eine Verlängerung um 7 Tage für weitere Gespräche. Grund für den Streit ist Diplomaten zufolge die Forderung der Slowakei und Frankreichs, den russischen Oligarchen Alisher Usmanov von der Sanktionsliste zu streichen. Der Städte- und Gemeindebund warnt vor einer zunehmenden Belastung der Kommunen durch steigende Pflegekosten. Hauptgeschäftsführer André Berghegger sagte der Augsburger Allgemeinen, die Hilfe zur Pflege gehöre inzwischen zu den am stärksten wachsenden Sozialausgaben der Kommunen. Die Ausgaben dafür seien von 4,5 Milliarden Euro im Jahr 2023 auf 6 Milliarden Euro im vergangenen Jahr gestiegen. Das verschärfe vielerorts die Finanznot. Berghegger forderte, die Eigenanteile für Pflegebedürftige zu begrenzen und die darüber hinausgehenden Kosten von den Pflegekassen übernehmen zu lassen.
0: Danke für die Infos.
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0: Auf der 2 Richtung Hannover zwischen Uexleben und Alsleben, 4 Kilometer stockender Verkehr an der Baustelle, 10 Minuten braucht er länger. Vorsicht bitte noch auf der B188 Briesen bis Gardelegen zwischen Abzweigen Narstedt und Keten, da liegt leider ein verletztes Reh auf der Fahrbahn. Und eine ungesicherte Unfallstelle noch auf der rechten Spur im Saalekreis zwischen Altweidenbach und Abzweig Querfurt. Die aktuellsten Blitzer auf der 9 Richtung Berlin zwischen Halle und Bitterfeld-Wolfen, auf der 14 Richtung Magdeburg zwischen Halle Trotha und Löbe-Jün, in Halle in der Berliner Straße stadtauswärts und in Schkeuditz am Rossberg stadteinwärts. Falls ihr noch was habt, klingelt da durch 08021 und 4 mal die 0 oder schickt auch gern Staus oder Blitzer per Nachricht rüber, per WhatsApp das Ganze. Die Nummer findet ihr wie immer in der ARD Sounds App. Dankeschön.
1: Es ist und bleibt relativ frisch heute. 10 Grad haben wir in Halle am Uniplatz, 11 Grad in Magdeburg am Unicampus und 13 Grad in Jena am Paradies. Aber die Wolken, die sind zumindest bei uns echt weggezogen. Die Sonne, die sieht man auch schon. Und heute generell gibt es viel Sonne und es wird nochmal richtig warm. Also wenn ihr die Hitze mögt, dann heute genießen. Bis 27 Grad erreichen wir heute maximal.
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0: Einen wunderschönen guten Morgen gewünscht.
1: Oh Gott, nein. Was mein wird Name, das denn jetzt hier?
0: Mein Name ist Duke. Duke Tobias. Herzog von Sputnik.
1: Bringst du jetzt schon mal den Vibe von der nächsten Serie quasi mit ins Radio?
0: Du glaubst gar nicht, wie gut es mir heute Morgen geht.
1: Ey, ihr wisst nicht, wie hyped Tobi gerade ist. Und zwar redet er wirklich Tag ein, Tag aus über The Gentleman. So heißt die Serie doch, ne?
0: Ich würde mir wünschen, dass du mich Lordschaft nennst.
1: Meine Tobi! Lordschaft. Also jetzt reicht's. Übertreib deine Lage nicht mal.
0: Ey, ich muss dich doch mal ein bisschen in diesen Vibe bekommen. Ist eine Frechheit, dass du die Serie noch nicht geguckt hast.
1: Ja, es tut mir doch leid.
0: Falls ihr The Gentleman auch nicht kennt, dann versuche ich euch jetzt gleich auch mit ins Boot zu holen, okay?
1: Okay.
0: Vielen Dank.

0: Ich möchte von jetzt an nur noch der Duke oder Eure Lordschaft genannt werden, bitte.
1: Tobi, ich glaube, es hackt.
0: Ich glaube, es hackt Eure Lordschaft, muss es richtig heißen.
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0: Oho, ey. Ich bin auch richtig in der Rolle drin direkt,
3: ja,
0: ne? Das gefällt mir ganz toll. Aber ganz ehrlich, wenn ich die Serie The Gentleman gucke, da wäre ich wirklich am liebsten adlig. Die zweite Staffel ist vor kurzem rausgekommen und ich feiere die Serie so hart ab. Ich habe sie durchgebinged wie kein anderer. Genau wie unsere Serienexpertin Theresa.
3: Ja, ich würde am liebsten auch die ganze Zeit mit so einem Resting Bitchface und irgendwie in geilen Klamotten in England auf einem Anwesen sitzen.
1: Ja, und ich habe gar keinen Plan.
0: Bexen ist auch mit dabei.
1: Ja,
0: aber Bexen,
1: hallo.
0: Unsere Mission ist tatsächlich jetzt einfach, dich und alle anderen auch zu überzeugen, die die Serie noch nicht geguckt haben, sie endlich zu gucken, weil ihr habt was verpasst. Theresa, erklär mal Bexen vor allen Dingen und natürlich der Community, worum geht es in der Serie? Warum ist sie so geil?
3: Ein englischer Duke, Eddie Hornimon. Er hat das Anwesen seines Vaters und das Cannabis-Imperium, das sich unter diesem Anwesen verbirgt, das wusste er vorher nicht. Und zusammen mit der Gangsterin Susie Glass, ich liebe Susie Glass, muss er sich dann gegen konkurrierende Unterwelt-Gangs behaupten. Das Geile ist halt, dass es halt in diesen englischen Grafschaften spielt. Die sind so schön britisch gekleidet, nennen sich auch Gentlemen, die Dialoge sind super gut. Es ist auch sehr witzig und die Serie ist von Kultregisseur Guy Ritchie und das ist eben genau in seinem Stil. Also schräg, aber irgendwie episch und saucool.
1: Okay, und wie findest du jetzt Staffel 2?
3: Ich weiß nicht, wie es Tobi geht. Ich finde sie fast noch geiler.
0: Ja.
3: Was sagst du?
0: Ja, ja, ich wollte abwarten, was du sagst, aber ich sehe es genauso.
3: Gut.
0: Ja.
3: Also sie ist noch ein bisschen düsterer, die erste war ein bisschen witziger, aber ich liebe es, dass die jetzt auch mit den Italienern zusammenarbeiten und dass es halt über dieses Cannabis-Geschäft hinausgeht.
4: Jahrelang haben wir im Zoo gelebt und sind eingegangen. Jetzt leben wir im Dschungel und blühen auf.
5: Sie wollen sich mit der verfickten Mafia anlegen?
6: Wer weiß, vielleicht macht's ja Spaß.
4: Ich glaube, ich habe jetzt eine klarere Vorstellung, was ich will.
6: Und das wäre?
4: Alles Susi.
0: Hast du gerade gelacht bei verfickte Mafia?
1: Ja.
0: Da hatten sie dich.
1: Ja, da hatten sie mich.
0: Ja, also ja. Ich denke, du auch, Theresa, bist ready für Staffel 3.
1: Kurze Nachfrage aber auch noch, weil ihr so drin seid.
0: Ja.
1: Du willst ja jetzt Duke oder Eure Lordschaft genannt werden. Und wie werde ich jetzt genannt?
0: Ja, was sagt man denn?
1: Ja, weißt du selber nicht.
3: Eure Ladyschaft halt.
0: Ja, Ladyschaft, stimmt. Nein, du lachst, das ist wirklich so. Im Prinzip wäre es ja dann Sputnik Tag und Wach mit dem Duke und Eurer Ladyschaft.
1: Wow, das gefällt mir.
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3: Ihr sollt vielleicht noch sagen, wo die läuft.
0: Oh, ja, wir waren gerade so im adligen Thema
1: wo
0: drin.
1: Denn?
0: Bei Netflix, The Gentleman. Guckt sie euch an. Top.

0: Jetzt seid ihr gefragt.
1: Okay, ich bin bereit. Ich hoffe, ihr auch.
0: Ja, ich hoffe es ganz dolle. Wie duftet Leipzig für euch?
1: Oh, das finde ich schwierig. Aber es kommt ja auch drauf an, wo ich mich befinde.
0: Ja,
1: am Hauptbahnhof sind die Gerüche ja zum Beispiel anders, als wenn ich mich jetzt in der Stadt befinde. Da würde ich dann auch eher so ein bisschen so an Kaffee denken und so ein bisschen an Blumen.
0: Okay, notiere ich mal.
1: Und dann auch vielleicht so ein bisschen, je nachdem, wo ich unterwegs bin, nach ganz viel verschiedenem Essen, Burgerduft. Ein bisschen jetzt auch zu der Jahreszeit, wenn dann auch wieder so Weihnachtsmarkt ist, natürlich auch ganz andere Mandel, Glühwein und
0: jetzt
1: so.
0: Jetzt wird's aber wild.
1: Naja, was denn?
0: Wilde Duftkombination. Willst du denn wissen, warum ich das von euch wissen möchte?
1: Ja, selbstverständlich.
0: Ja, es gibt ein Leipziger Unternehmen und das möchte jetzt einfach mal einen offiziellen Eigenduft für die Stadt Leipzig kreieren.
1: Okay.
0: Und es gibt eine Mitmachaktion. Also ihr alle könnt tatsächlich auf die Homepage gehen, bis zum 9. Oktober ist das noch möglich, und bei so einer Online-Umfrage mitmachen und da dann tatsächlich Ideen, Inspirationen oder sowas drunter schreiben, wie denn Leipzig für euch riechen würde. Also was wäre, wenn Leipzig ein Parfüm wäre?
1: Ja, was wäre es für dich?
0: Finde ich auch schwierig, weil all die Sachen, die du gesagt hast, treffen zu, aber wenn man das im Rahmen eines Parfüms denkt,
1: ja, eben.
0: Dann würde ich eher vielleicht an so Linden denken oder so. An so irgendwie so schöne Bäume.
1: Linden.
0: Ich weiß es nicht.
1: Ist halt schwierig, weil du willst ja auch nicht, dass es irgendwie so nach Pippi riecht, weißt du?
0: Ja, das
1: wenn
0: ist
1: halt
0: doch
1: irgendwo
0: der Gedanke
1: an irgendwelchen gewesen, Ecken unterwegs bist. Also
0: wenn ihr Lust habt, 5 Fragen, weniger als 2 Minuten, könnt ihr einfach mitmachen. Leipzig-Duft heißt es, dann findet ihr das direkt. Guck, du hattest so viele Ideen, Tobi.
1: Ich melde mich da jetzt an. Ja, klar.

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0: Schönen guten Tag, Morgen.
1: Bex und Tobi am Start. Wir gucken mal auf die Straßen. Und ja, ein bisschen was los auf der A2 Richtung Nova zwischen Irxleben und Alsleben. 8 Kilometer stockender Verkehr an der Baustelle, 20 Minuten braucht er länger. Vorsicht auf der B80 Richtung Halle zwischen Seeburg und dem Abzweig Langbogen. Da liegt ein Ast auf der linken Fahrspur. Und im Saalekreis zwischen Altweidenbach und Abzweig Querfurt noch Behinderung nach einem Unfall. Die aktuellsten Blitzer auf der A9 Richtung Berlin zwischen Halle und Bitterfeld-Wolfen. Auf der A14 Richtung Magdeburg zwischen Wandsleben und Magdeburg-Stadtfeld. Und in Halle der Berliner Straße stadtauswärts. Falls ihr noch was habt, ruft ihr durch 08021 und 4 mal die 0 oder schickt gerne Nachricht per WhatsApp rüber. Die Nummer kriegt ihr in der ARD Sounds App. Dankeschön!
0: Die Temperaturen sind noch relativ frisch, kann ich an dieser Stelle sagen. Also ihr braucht auf jeden Fall so einen Herbstmantel. Das ist eigentlich ganz praktisch heute, denn jetzt gerade ist es kalt, später wird es warm. 11 Grad haben wir in Magdeburg am Dom, 13 Grad in Halle an der Moritzburg und 13 Grad auch in Zeitz am Rossmarkt. Heute generell viel Sonne, wenig Wolken und wir erreichen 27 Grad. Wahnsinn.
1: So ein Herbstmantel.
0: Ja.
1: Schön eigentlich, dass jetzt schon wieder die Zeit dafür ist.
0: Ja, du freust dich echt drauf, ne? Du bist so ein Herbstmensch.
1: Ich bin ein kompletter Herbstmensch. Und vor allen Dingen, was ich mir dieses Jahr eigentlich auch wiederholen wollte, kennst du noch diese Oldschool-Regenjacken von früher?
0: Ja.
1: Die so gelb und sowas auch waren?
0: So, die man eigentlich so aus dem Norden kennt.
1: Ja, ja.
0: Ja!
1: Sowas will ich haben.
0: Oh, das ist süß.
1: Ja, dann weiß ich nicht. Dann müsste ich noch so Gummistiefel kaufen und dann bin ich richtig im Thema drin.
0: Oh mein Gott, das finde ich richtig cool.

0: richtig steigen. Wir bleiben dabei. Der Herbst ist da.
1: Yippie!
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0: Ja, und mit dem Herbst kommen nicht nur bunte Blätter, wie wir sehen, oder eine Kürbissuppe oder dicke Pullover zurück. Nein, es kommen auch so ganz besondere Herbsteigenschaften zurück, also bei uns selbst
3: auch. Ja, es gibt ja wirklich viele Personen, die den Herbst auch gar nicht leiden können, so, aber ich bin ja eine von den Personen, die ich liebe den Herbst wirklich.
0: Ich muss sagen, ich hatte eine Abneigung, seitdem ich dich kenne. Hast du mir den Herbst ein bisschen Hast du mir den Herbst ein bisschen schmackhaft gemacht?
3: Ja, es ist wirklich, also entweder man liebt ihn oder man hasst ihn, so ein Zwischending gibt es gar nicht so richtig. Mhm. Aber ich habe trotzdem mich mal ein bisschen hingesetzt und habe überlegt, was für Herbsttypen es gibt. Und da habe ich so 5 rauskristallisiert. Vielleicht erkennt ihr euch ja wieder. Ihr werdet sie auf jeden Fall 2026 noch kennenlernen.
4: Die Top 5 Herbsttypen, die jeder kennt. Nummer 5, der Kürbismensch. Sobald September ist, sieht seine Wohnung aus wie eine Mischung aus Bauernhof und Halloween-Filmset. Kürbisse auf dem Tisch, Kürbisse vor der Tür, Kürbisse im Bad und Party ohne Verkleidung? Nein.
5: Ich hab dir doch gesagt, das ist eine normale Party.
6: Lydia, du hast zu mir gesagt, wir gehen auf eine Halloween-Party.
5: Bro, ich hab gesagt, eine Halloween-Party. Ich hab aber nicht gesagt, dass wir uns verkleiden.
4: Nummer 4, der Nicht-Kürbismensch. Kann mit dem ganzen Kürbis-Hype überhaupt nichts anfangen.
7: Also ich hab mal einer Freundin ausgesehen, so einen Kürbis-Chai-Spice-Latten-Dingsbums da über den Schoß gekippt, aber mehr Berührungen hatte ich mit Kürbis noch nicht in letzter Zeit.
4: Nummer 3, der Herbstspaziergänger. Im Sommer hat er keinen Fuß vor die Tür gesetzt, aber sobald ein Blatt vom Baum fällt...
8: Wir werden jetzt gleich zum Bauernhof laufen.
4: Nummer 2, der Weihnachtsfrühstarter. Seit September läuft bei ihm Weihnachtsmusik und er nutzt jede freie Minute zum Entspannen.
9: Ein Feuer im Kamin, kuschelige Pantoffeln und ein heißes Tässchen Tee mit einer Scheibe Zitrone.
4: Und Nummer 1, der Top 5 Herbsttypen, die jeder kennt, der Herbstnörgler. Für ihn war der Sommer viel zu kurz.
10: Wir haben ja keinen Sommer gehabt. Super Sommertage. War doch nicht warm. Was soll das? Aber es hilft nichts. Wir müssen mit leben.
11: Boah, reißt mich der Scheiß auf!

0: 7:52 Uhr.
1: Hallihallo.
0: Ja, in der Nacht, da hieß es wieder.
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0: Wer ist diese Emmy?
1: Ja.
0: Wir können es euch sagen, es geht um die Emmy Awards. Die wurden in der vergangenen Nacht wieder vergeben. Die gelten ja als die wichtigsten Auszeichnungen der Fernsehbranche in den USA und werden jährlich für herausragende Leistungen in Serien, Shows und TV-Produktionen verliehen. Wir könnten jetzt natürlich alle GewinnerInnen runterrattern,
1: Aber
0: ich glaube, ihr habt selber Google und könnt da einfach mal reinschauen. Ich glaube, das Wichtigste ist so Widow's Bay, die haben richtig abgesahnt und so. Und wir haben mal geguckt, uns ein bisschen einen Favorite-Moment rausgepickt. Und
1: jeder
0: für mich,
1: einen.
0: Genau, für mich absolutes Highlight, Comedian, Stand-Up-Comedian Marcelo Hernandez. Der durfte nämlich auf die Bühne und hat da so ein bisschen seine Rede gehalten und so. Und ist dann auf Zendaya sprechend, wollte über sie reden, so im Publikum mit Tom Holland und so. Und ich persönlich finde, der hat so ein bisschen so reagiert vor Aufregung, wie wenn wir wahrscheinlich auf Zendaya treffen würden. So, fand ich ganz cute.
6: I want to say hi to Zendaya. Hi, you're a beast and you're amazing. And I saw you, and I wanted to play it cool, and I've decided I can do that. So I would like to invite you and a Spider-Man to have dinner at my house. What's up, man?
1: Oh, der stottert ja richtig rum, so nervös wie er ist.
0: Also, wenn ich die sehen würde, würde ich genauso reden wahrscheinlich.
1: Ja, same. Oh, das ist auf jeden Fall ein Highlight. Mein Highlight war tatsächlich eine Kategorie, die es gar nicht jedes Jahr gibt. Denn der Preis in dieser Kategorie wird nur selten vergeben. Der Emmy Humanitarian Award.
0: Ah.
1: Also da prüft das Komitee alle Kandidaten ganz, ganz sorgfältig und verleiht den Preis dann nur, wenn das soziale Engagement einer Person wirklich so tiefgreifend ist und einen dauerhaften Einfluss auf die Gesellschaft hinterlassen hat.
0: Mhm.
1: Und der ging gestern an Michael G. Fox. Er ist Schauspieler und ist an Parkinson erkrankt und schafft ihm ganz viel Bewusstsein für die Krankheit und auch finanzielle Unterstützung durch seine Foundation. Und seine Rede gestern, die hat mich wirklich auch berührt.
0: Ne?
1: Ja. Also die macht Mut. Er hat ganz offen auch darüber geredet, dass er am Anfang seine Parkinson-Erkrankung geheim gehalten hat, weil er irgendwie Angst hatte, das hat vielleicht so Auswirkungen auch auf das Publikum, dann lachen die vielleicht nicht mehr über Witze oder so. Aber jetzt hat er allen gedankt, dass die zu ihm gehalten haben und ich zitiere: Ich verstand, dass Parkinson zu akzeptieren nicht bedeutet, mich ihm zu ergeben heißt. Also er macht weiter, deswegen Kuss an alle, die sich durchs Leben boxen und nicht aufgeben.
0: So, das hast du sehr schön gesagt. An der Stelle nochmal eine wichtige Empfehlung, die Serie Shrinking, wo er tatsächlich auch mitspielt und als Parkinson

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0: Hallo.
1: Hallihallo, schönen guten Morgen.
0: 3, 2, 1, 0.
1: 8
0: Uhr. Happy neue Stunde. So, ist Zeit für die News hier bei Sputnik Tango Wach.
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0: Jetzt mit Mirko.
3: Die SPD fordert eine Obergrenze für Spritpreise. Bundestagsfraktionsvize Armand Zorn sagte dem MDR, die Politik müsse handeln. Beispiele aus Belgien und Luxemburg zeigten, dass ein Preisdeckel funktioniere. Staatliche Eingriffe könnten dafür sorgen, dass Spritpreise nicht so stark stiegen. Den Mineralölkonzernen warf Zorn Gier vor. Sie gingen in Deutschland von einer hohen Kaufkraft aus und versuchten, jeden Cent aus den Verbrauchern zu pressen. Die Spritpreise an deutschen Tankstellen haben laut ADAC ein neues Allzeithoch erreicht. In der EU gibt es Streit um die Verlängerung der Russland-Sanktionen. Die irische Ratspräsidentschaft erklärte, die Mitgliedstaaten hätten sich nicht darauf einigen können, die heute auslaufenden Strafmaßnahmen um weitere 12 Monate zu verlängern. Vereinbart sei nur eine Verlängerung um 7 Tage für weitere Gespräche. Grund für den Streit ist Diplomaten zufolge die Forderung der Slowakei und Frankreichs, den russischen Oligarchen Alisher Usmanov von der Sanktionsliste zu streichen. Die US-Umweltbehörde EPA hat Vorschriften zur Begrenzung klimaschädlicher Emissionen von Kohle- und Gaskraftwerken aufgehoben. EPA-Chef Lee Zeldin erklärte, der Großteil der unter dem früheren Präsidenten Joe Biden eingeführten Treibhausgasvorschriften für Kraftwerke werde zurückgenommen. Dadurch könnten die Kohleverbrennung gesteigert und die Strompreise gesenkt werden. Umweltschützer kündigten an, die Entscheidung vor Gericht anzufechten.
0: Danke für die Infos.
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0: Auf der 2 Richtung Hannover zwischen Irxleben und Alsleben streckenweise Stau und stockender Verkehr an der Baustelle 20 Minuten brauchte länger. 30 Minuten mehr im Saalekreis auf der Straße zwischen Angersdorf und Benkendorf, da ist Stau und stockender Verkehr ebenfalls angesagt. Dann im Unfall noch Behinderung in Halle im Brandberger Weg zwischen Heideallee und Spechtweg. Entschuldigung. Und in Leipzig Stau und dann stockender So, und in Leipzig Stau und stockender Verkehr, unter anderem in der Hans-Driech-Straße, stadteinwärts 10 Minuten brauchte länger. Die aktuellsten Blitze auf der A9 Richtung Berlin zwischen Halle und Bitterfeld-Wolfen, auf der A14 Richtung Magdeburg zwischen Wanzleben und Magdeburg-Stadtfeld und in Halle in der Merseburger Straße Richtung Merseburg. Falls ihr noch was habt, ruft ihr einfach durch 08000 21 und 4 mal die 0 oder schickt gerne WhatsApp rüber. Die Nummer gibt's wie immer in der ARD Sounds App. Dankeschön!
1: Sag mal, also die Temperaturen, die wollen heute auch nicht ansteigen, ne? Es bleibt immer noch bei 13 Grad in Leipzig am Augustusplatz, auch 13 Grad in Halle an der Ziegelwiese und 12 Grad in Magdeburg an der Grünen Zitadelle. Hier und da, naja, es ist echt wechselnd draußen. Mal Sonne, mal Wolken. Bei uns ist es zum Beispiel jetzt wieder grau, aber im Laufe des Tages wird es ordentlich sonnig und verdammt warm. Also so die letzten Sommergefühle, die kommen heute auf jeden Fall raus, denn wir erreichen nochmal bis zu 27 Grad.
0: Ey, dann genießt doch heute nochmal euren, ja. Was haben wir heute? Dienstag.
1: Yes! Woo.

0: Tja, ich habe was auf jeden Fall dazugelernt, muss ich sagen. Dank dir, Tobi.
1: Ey, sehr gerne. Ich hoffe, ihr habt auch was gelernt.
0: Wir haben auf jeden Fall heute schon über die Redewendung gesprochen, nicht gut Kirschen essen mit jemandem. Ich hatte gar keine Ahnung, was das ist, aber ich habe jetzt dazugelernt, dass es wohl ist, dass man sich mit jemandem irgendwie nicht anlegen sollte, weil die Person vielleicht ein bisschen schwieriger ist.
1: Ja.
0: Da stand ich auf jeden Fall voll auf dem Schlauch, ich wusste es nicht. Und jetzt drehen wir das Ganze mal um. Tobi, ich habe ein paar Redewendungen und du musst jetzt mal überlegen.
1: Willst du mich in die Pfanne hauen quasi. Okay, ja.
0: Ja, ganz genau. Apropos Pfanne, machen wir doch direkt mal mit diesem nächsten Spruch weiter. Da braten wir doch einer einen Storch.
1: Wow, apropos Pfanne ist krass an der Stelle.
0: Ja, wegen Braten.
1: Ja, was das jetzt bedeutet oder was?
0: Ja, wo das herkommt.
1: Ja, wenn man irgendwie fassungslos ist.
0: Genau, aber wo kommt das her?
1: Ja, keine Ahnung. Da hat jemand mal einen Storch gebraten wahrscheinlich.
0: Ist das also, jetzt hier deine Antwort?
1: Ich kann mir halt wirklich nur vorstellen, dass das halt, wenn man fassungslos ist, dann passiert ja auf jeden Fall was Krasses. Und einen Storch zu sehen ist ja was Krasses, weil man sieht die ja gar nicht so oft. Und ich glaube, dass das wahrscheinlich daher auch ein bisschen kommt so. Weil Storche, man sagt ja immer, das ist sehr selten.
0: Yes.
1: Wenn man Auto fährt, dann sagt man, guck mal, ein Storch! Ja, dann ist man immer so, oh mein Gott, ein Storch!
0: Ja, da hast du recht, so, aber eigentlich ist das nicht so ganz die Begründung. Also früher galten Störche als heilige oder glückbringende Tiere, die man niemals essen oder braten würde. Und der Gedanke, einen Storch zu braten, ist dann eben so absurd und unmöglich, dass die Redewendung dann eben diese Fassungslosigkeit ausdrückt.
1: Krass. Und in Indien sagt man, brat mir einer eine Kuh, weil die da heilig sind, oder was?
0: Das übersteigt jetzt hier meine Kompetenz,
1: okay.
0: Das zu beantworten.
1: Hast du noch irgendwas?
0: Ja, alles in Butter. Das sagt man doch vielleicht noch häufiger. Warum sagt man das? Kommt der Ursprung
1: weil
0: her?
1: Weil alles mit Butter besser ist.
0: Das stimmt. So. Aber das ist nicht die Erklärung.
1: Dann weiß ich nicht. Aber alles in Butter ist ja klar, was es bedeutet. Aber wo es herkommt, I don't know.
0: Ja, im Mittelalter wurden da so wertvolle Glaswaren oder so zerbrechliche Kunstgegenstände für den Transport oft in flüssige Butter eingegossen. Und wenn die Butter dann abgekühlt wurde, dann war die Ware ja sicher verpackt und geschützt. Also beim Transport konnte die ja nicht zerbrechen. Und deswegen alles in Butter, alles sicher, alles bestens geregelt. Deswegen bei uns ja auch alles in Butter.
1: Ich finde es so geil, wie stolz du darüber bist, dass du die Sachen gegoogelt hast und mir jetzt so beibringen konntest. Aber es ist schön, weil am Ende war jetzt eine Situation bei mir auch so, und die ist auch ein Sprichwort, auf dem Schlauch stehen. So habe ich mich tatsächlich gefühlt jetzt die ganze Zeit.
0: Dann
1: wo das
0: runter
1: herkommt, I don't know.
0: Recherchieren wir mal.
1: Ja, wir gehen rein.

0: geht wieder los mit Deutschland sucht den Supervogel.
1: Nochmal.
0: Deutschland sucht den Supervogel.
1: Das war so schön.
0: Du warst gerade so into it, Tobi. Mein Gott, ihr hättet ihn sehen sollen. Ja, also
1: ich hab das sehr gefühlt.
0: Um es etwas korrekter zu sagen, Deutschland sucht den Vogel des Jahres 2027. Und nein, Tobi, du bist es tatsächlich nicht. Organisiert vom NABU, einer der größten.
1: Hast dich drauf gefreut, bestimmt schon.
0: Ja, naja. Einer der größten Umwelt- und Naturschutzverbände in Deutschland, falls du nicht wisst, was NABU heißt.
1: Im letzten Jahr gab es dazu auch eine Rekordabstimmung, das ist crazy, mit über 184.000 Teilnehmern. Und auch in diesem Jahr hofft man natürlich, dass so viele Menschen abstimmen. Zur Wahl stehen auch ein paar wunderschöne Exemplare für jeweils einen von 5 Kandidaten, kann nämlich abgestimmt werden. Nummer 1, die Wasseramsel.
0: Aha.
1: Nummer 2, die Mehlschwalbe. Aha. Dann gibt es den sogenannten Kolkraben, den Kranich und, sehe ich das richtig, Bexen. Trauerschnäpper. Trauerschnäpper. Das Ding ist ja immer, man liest das, man hat aber natürlich überhaupt keine Vorstellung.
0: Nee, ich bin nämlich gerade am Recherchieren tatsächlich gewesen. Die Mehlschwalbe ist ganz schön.
1: Wie sieht die aus, wenn du die beschreiben würdest?
0: Weißer Bauch. Schwarze Flügel und dann so auf dem Kopf und auf dem Rücken schimmernd blau.
1: Das gefällt mir.
0: Richtig hübsch.
1: Ihr könnt ja selber nochmal googeln auf jeden Fall, weil man kann auch abstimmen. Was denn?
0: Ich habe diese Schwalbe nachgemacht, wie die da steht, abflugbereit.
1: Ich dachte, du hast einen Anfall oder so. Aber okay, abstimmen könnt ihr noch bis zum 15. Oktober. Vielleicht findet ihr auch Fotos von Bexen auf der Seite. Übrigens, Vogel des Jahres 2026 war das Rebhuhn. Also das wird dann abgelöst sozusagen.
0: Ja, aber ganz ehrlich, auf die Liste müsste neben Tobi und Bexen eigentlich noch einer für 2027.
1: Na, komm,
0: ja, komm, ist ja meiner.
1: Ja.
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3: Ja, Leute, hört mal her. Hier zum Vogel des Jahres. Ich weiß, welcher das ist. Das ist die sogenannte Vogelscheuche.
4: Das ist doch Quatsch, Mahner. Denn würde ja beim Vogelbeerbaum, wäre das ja ein Baum, wo Bären mit Flügeln drauf sitzen. Das ist doch alles, also völlig bekloppt, Junge.
3: Naja, ich weiß es auch nicht.
5: Ja, hallo? Geht's jetzt gleich los?
6: Hier ist Johann Sebastian Bach. Mein Vogel des Jahres ist die Bachstelze. Es ist meine Frau, weil sie mir ständig hinterher stelzt.
3: Ich hab panische Angst vor Vögeln. Der schlimmste Vogel ist für mich die Vogelspinne. Da ekel ich mich wirklich so.
7: Ja, hallo, hier ist der Yeti. Auch an mir ist nicht spurlos vorübergegangen, dass im Tal wieder die Vögel singen. Und ich dachte mir, ich nutze das, um auf diesem Wege eine Frau zu finden, die wo man mal das, die wo man mal so richtig durch. Die durchhält was Längeres einfach.
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0: Jetzt aber Sputnik Tag und Wach. Wir drehen so langsam durch.
1: Ey, ich würde jetzt gerne so viel Jason Derulo hören. Das war so eine gute Zeit. Da möchte ich gleich eine kleine Anekdote noch erzählen.
0: Ja, bitte.
1: Vorher aber auf der A2 Richtung Hannover zwischen Irxleben und Alsleben. Streckenweise Stau und stockender Verkehr an der Baustelle. 20 Minuten braucht er länger. Im Saalekreis auf der Straße zwischen Angersdorf und Benkersdorf. Stau und stockender Verkehr. 30 Minuten braucht er länger. Und in Leipzig noch Stau. Unter anderem in Hans-Dries-Straße statt einwärts. 10 Minuten sind es da länger. Die aktuellsten Blitze auf der neuen Richtung Berlin zwischen Halle und Bitterfeld-Wolfen. In Halle in der Merseburger Straße Richtung Merseburg und in Schkeuditz am Rossberg statt einwärts. Falls ihr noch was habt, ruft ihr durch 08021 und 4 mal die 0 oder schickt gerne WhatsApp rüber. Die Nummer findet ihr in der ARD Sounds App. Dankeschön.
0: So, wenigstens 2 Grad wärmer als vorhin. Wir haben jetzt 15 Grad in Zeitz am Schlosspark, 15 Grad in Halle am Eselsbrunnen und 14 Grad in Magdeburg am Opernhaus. Heute gibt es generell viel Sonne, auch wenn jetzt hin und wieder dichte Wolken am Himmel zu sehen sind. Es wird heute auf jeden Fall richtig warm. Leute, haltet euch fest, bis 27 Grad erreichen wir heute maximal.
1: Ich bin hier gerade noch ein bisschen.
0: Dann rede ich noch weiter über das Wetter, ja?
1: Ja, gut.
0: Genau, aber genießt heute auf jeden Fall den heißen Tag, denn das ändert sich schnell. Es ist vielleicht der heißeste Tag, den wir in diesem Jahr noch erleben, denn ab morgen wird es wieder kälter. Da müssen wir mit vielen Wolken, mit Regen rechnen. Schauerartig, gewittrig und maximal 22 Grad.
1: Ja, hast du durchgezogen, danke. Ich wollte jetzt natürlich noch mal kurz was erzählen von Jason Derulo. Vielleicht könnt ihr euch noch dran erinnern an die alten Handys, die man früher hatte. Diese Nokia-Tastenhandys und keine Ahnung was. Und da konnte man ja auch Musik raufladen. Und das hat man damals mit so YouTube-Konverter und so gemacht. Um die Musik. Und mein Klingelton damals, und ich
0: schätze
1: in der Oberstufe, was auch irgendwie ein bisschen unangenehm ist, wenn ich so drüber nachdenke, ist ein Song von Jason Derulo gewesen, der vor 12 Jahren rausgekommen ist. Und zwar Marry Me. Kennst du den noch?
0: Nana, will
1: ich weiß nicht, ich muss so gucken. Jetzt nehmen wir hier, warte.
0: Warte.
1: Ja. So hat das Handy dann im Klassenraum geklingelt.
0: Will you marry me? Tobi, also es gibt nur 2 Optionen. Entweder du wurdest dafür gefeiert oder du wurdest deswegen gemobbt.
1: Ich wurde dafür natürlich gefeiert. Aber es hat auch einen Grund, mein Herz wurde vorher gebrochen, dementsprechend. Alles gut.

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0: Und wenn ihr ganz ehrlich zu uns seid, und ich hoffe, das seid ihr auch immer, dann gibt es mal, ja doch, im Leben immer wieder so Situationen, nach denen man ein neues Handy gut gebrauchen könnte.
3: Mir ist mein Handy tatsächlich auch in die Badewanne gefallen, als ich noch 10% Akku hatte. Oh. 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
7: Oh, kennen wir alles, oder?
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1: So, 8:51 Uhr, Spundentag Warenberg, und Tobi am Rumalbern. Kennt ihr doch bestimmt auch mit euren Lieblingskollegen, oder?
2: Ich glaube, das ist so das Ding, man schaukelt sich manchmal so hoch.
1: Wir sind gerade im Chatverlauf mit anderen Kollegen und wir haben uns gerade GIFs hin und her geschickt. Und auf einmal geht die Show auch weiter. Haben wir ganz vergessen irgendwie, dass jetzt, wir müssen ja auch noch arbeiten nebenbei. Dementsprechend gibt's Lieblingsmucke, haben wir euch mitgebracht, gar kein Problem. An euch denken tun wir immer. Bibi Rex hat gleich, Juju und Henning Mai auch und jetzt Shibuzi, Bar-Song Tipsy.
2: Yes, genießt es, Küsschen an euch.
1: Küsschen.

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0: Kurz vor neun haben wir es.
1: Schönen guten Morgen.
0: Beziehungsweise jetzt Punkt neun hier bei Sputnik Tag und Wach. Und es ist Zeit für die News mit Mirko.
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3: Die SPD fordert eine Obergrenze für Spritpreise. Bundestagsfraktionsvize Armand Zorn sagte dem MDR, die Politik müsse handeln. Beispiele aus Belgien und Luxemburg zeigten, dass ein Preisdeckel funktioniere. Den Mineralölkonzernen warf Zorn Gier vor. Sie gingen in Deutschland von einer hohen Kaufkraft aus und versuchten, jeden Cent aus den Verbrauchern zu pressen. Die Spritpreise an deutschen Tankstellen haben laut ADAC ein neues Allzeithoch erreicht. In der EU gibt es Streit um die Verlängerung der Russland-Sanktionen. Die irische Ratspräsidentschaft erklärte, die Mitgliedstaaten hätten sich nicht darauf einigen können, die heute auslaufenden Strafmaßnahmen um weitere 12 Monate zu verlängern. Vereinbart sei nur eine Verlängerung um 7 Tage für weitere Gespräche. Grund für den Streit ist Diplomaten zufolge die Forderung der Slowakei und Frankreichs, den russischen Oligarchen Alisher Usmanov von der Sanktionsliste zu streichen. Die US-Umweltbehörde EPA hat Vorschriften zur Begrenzung klimaschädlicher Emissionen von Kohle- und Gaskraftwerken aufgehoben. EPA-Chef Lee Zeldin erklärte, der Großteil der unter dem früheren Präsidenten Joe Biden eingeführten Treibhausgasvorschriften für Kraftwerke werde zurückgenommen. Dadurch könnten die Kohleverbrennung gesteigert und die Strompreise gesenkt werden. Umweltschützer kündigten an, die Entscheidung vor Gericht anzufechten.
0: Danke für die Infos.
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0: Auf der 2 Richtung Hannover zwischen Uexleben und Alsleben streckenweise Stau und stockender Verkehr an der Baustelle. 20 Minuten braucht er länger. Auf der 14 Richtung Magdeburg zwischen Mutschen und Klinger 6 Kilometer Stau an der Baustelle. 20 Minuten da noch mehr. Die aktuellsten Blitze auf der 9 Richtung Berlin zwischen Halle und Bitterfeld-Wolfen. Auf der 14 Richtung Magdeburg zwischen Wandsleben und Magdeburg-Stadtfeld. In Domnitz Richtung Könnern und in Halle in der Berliner Straße in beide Richtungen. Falls ihr noch was habt, einfach durchklingeln 08000 21 und 4 bei die 0. Oder ihr schickt gerne WhatsApp rüber. Die Nummer findet ihr wie immer in der ARD Sounds App. Dankeschön.
1: Es ist auf jeden Fall Sommerfeeling angesagt. Wenn ich rausgucke, sehe ich auf jeden Fall Leute mit einem T-Shirt rumlaufen. Obwohl es gerade erst 15 Grad in Magdeburg sind, 17 Grad in Halle am Oranischen Platz und 15 Grad auch in Erfurt am Unicampus. Aber es wird heute verdammt sommerlich. Bis zu 27 Grad erreichen wir maximal und es gibt jede Menge Sonnenschein.
0: Yes, und auch wenn natürlich jetzt die Sonne draußen ist und man jetzt eigentlich nicht so Bock hat, wieder Film und Serien zu bingen, gibt es trotzdem gleich eine richtig schöne Empfehlung und zwar hier.
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0: 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Oh, da habe ich das falsche Knopf gedrückt. Moment.
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0: Mann,
1: so, das ist doch das
0: Job.
1: Richtige.
0: So, genau. Und in diesem Sinne wollen wir gleich ein bisschen eintauchen in die, wie kann man das nochmal sagen, in Duke und Lordschaft und Ladyschaft und so.
1: Ja, Tobi ist auf jeden Fall Fan davon.
0: Ach, The Gentleman, geile Serie. Und worum es da geht und warum wir sie euch empfehlen, gibt's in 10 Minuten.
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0: Ich möchte von jetzt an nur noch der Duke oder Eure Lordschaft genannt werden, bitte.
1: Tobi, ich glaube, es hackt.
0: Ich glaube, es hackt Eure Lordschaft, muss es richtig heißen.
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0: Oho, ey. Ich bin auch richtig in der Rolle drin direkt,
1: ja,
0: ne? Das gefällt
1: schon.
0: Mir ganz toll. Aber ganz ehrlich, wenn ich die Serie The Gentleman gucke, da wäre ich wirklich am liebsten adlig. Die zweite Staffel ist vor kurzem rausgekommen und ich feiere die Serie so hart ab. Ich habe sie durchgebinged wie kein anderer. Genau wie unsere Serienexpertin Theresa.
3: Ja, ich würde am liebsten auch die ganze Zeit mit so einem Resting Bitch Face und irgendwie in geilen Klamotten in England auf einem Anwesen sitzen.
1: Ja, und ich habe gar keinen Plan.
0: Bexen ist auch mit dabei.
1: Ja,
0: aber
1: Bexen, hallo.
0: Unsere Mission ist tatsächlich jetzt einfach, dich und alle anderen auch zu überzeugen, die die Serie noch nicht geguckt haben,
1: ja,
0: sie endlich zu gucken, weil ihr habt was verpasst. Theresa, erklär mal Bexen vor allen Dingen und natürlich der Community, worum geht es in der Serie? Warum ist sie so geil?
3: Ein englischer Duke, Eddie Hornimon. Er hat das Anwesen seines Vaters und das Cannabis-Imperium, das sich unter diesem Anwesen verbirgt, das wusste er vorher nicht. Und zusammen mit der Gangsterin Susie Glass, ich liebe Susie Glass, muss er sich dann gegen konkurrierende Unterweltgangs behaupten. Das Geile ist halt, dass das halt in diesen englischen Grafschaften spielt. Die sind so schön britisch gekleidet, nennen sich auch Gentlemen, die Dialoge sind super gut. Es ist auch sehr witzig und die Serie ist von Kultregisseur Guy Ritchie und das ist eben genau in seinem Stil. Also schräg, aber irgendwie episch und saucool.
1: Okay, und wie findest du jetzt Staffel 2?
3: Ich weiß nicht, wie es Tobi geht. Ich finde sie fast noch geiler.
0: Ja.
3: Was sagst du?
0: Ja, ich wollte abwarten, was du sagst, aber ich sehe es genauso.
1: Gut.
0: Ja.
3: Also sie ist noch ein bisschen düsterer, die erste war ein bisschen witziger, aber ich liebe es, dass die jetzt auch mit den Italienern zusammenarbeiten und dass es halt über dieses Cannabis-Geschäft hinausgeht.
4: Jahrelang haben wir im Zoo gelebt und sind eingegangen. Jetzt leben wir im Dschungel und blühen auf.
5: Sie wollen sich mit der verfickten Mafia anlegen?
6: Wer weiß, vielleicht macht's ja Spaß.
4: Ich glaube, ich habe jetzt eine klarere Vorstellung, was ich will.
6: Und das wäre?
4: Alles Susi.
0: Hast du gerade gelacht bei verfickte Mafia?
1: Ja.
0: Da hatten sie dich.
1: Ja, da hatten sie mich.
0: Ja, also ja, ich denke, du auch, Theresa, bist ready für Staffel 3.
1: Kurze Nachfrage,
0: ja,
1: aber auch,
0: ja,
1: noch, weil ihr so drin seid.
0: Ja.
1: Du willst ja jetzt Duke oder Eure Lordschaft genannt werden. Und wie werde ich jetzt genannt?
0: Ja, was sagt man denn?
1: Ja, weißt du selber nicht.
3: Eure Ladyschaft halt.
0: Ja, Ladyschaft, stimmt. Nein, du lachst, das ist wirklich so. Im Prinzip wäre es ja dann Sputnik Tag und Wach mit dem Duke und Eurer Ladyschaft.
1: Wow, das gefällt mir.
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3: Ihr sollt vielleicht noch sagen, wo die läuft.
0: Oh, ja, wir waren gerade so im adligen Thema
1: wo
0: drin.
1: Denn?
0: Bei Netflix, The Gentleman. Guckt sie euch an. Top.
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0: 20 hier bei Spunitag gewacht, Bex und Tobi am Start. Herzlich willkommen. Ja, ich weiß nicht, wie es bei euch aussieht. So mit Homeoffice und so, das ist natürlich mittlerweile auch so sehr verbreitet. Und man muss ja auch fairerweise sagen, es funktioniert ja auch gut.
1: Also meistens.
0: Meistens funktioniert es gut.
1: Bei uns geht es manchmal auch für sowas von in die Hose. Zum Beispiel jetzt vor ein paar Sekunden, da klang einfach die Verbindung zu unserer Redakteurin im Homeoffice so.
0: Achtung.
1: Also ich hatte das Gefühl, wir sind in einem Staubsauger drin.
0: Ja, oder
1: was
0: in
1: war
0: so einem,
1: das?
0: Oder sie war kurz im Windkanal oder so.
1: Leute, also aber das machen wir einfach mal aus. Alter, die Ohren, die schmerzen mir quasi schon. Ja. Ich will nicht, dass eure Ohren auch schmerzen, deswegen gibt's hier was Schönes auf eure Ohren jetzt, ne?
0: Okay.
1: Tobi.
0: Mann, Spaß.
2: Was ist denn hier los?

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0: Guten Morgen, 9:30 Uhr haben wir es hier bei Spoletango wach. Ein allerletztes Mal schauen wir auf die Straßen. Und da kann ich euch sagen, es ist bisschen was los auf der A2 Richtung Berlin zwischen Cäsar und Wollin. 20 Minuten braucht er länger durch einen Unfall. Stau und stockender Verkehr ist da angesagt. 20 Minuten noch wegen streckenweise Stau auf der A2 Richtung Hannover zwischen Irxleben und Alsleben. Dann, Überraschung, 20 Minuten noch auf der 14 Richtung Magdeburg zwischen Mutschen und Klinger. Den müsst ihr mehr einplanen. 6 Kilometer Stau da an der Baustelle und in beide Richtungen noch Stau und Hauleben in der Ernst-Thälmann-Straße zwischen Kreisverkehr und August-Bebel-Platz. Die aktuellsten Blitze auf der A9 Richtung Berlin zwischen Halle und Bitterfeld-Wolfen, auf der A14 Richtung Magdeburg zwischen Halle und Löbejün, genauso auf der A14 Richtung Magdeburg zwischen Wandsleben und Magdeburg-Stadtfeld, in Domnitz Richtung Könnern, in Halle in der Berliner Straße in beide Richtungen und in Halle in der Merseburger Straße Richtung Merseburg. Falls ihr noch was habt, klingelt da durch 08021 und 4 mal die 0 oder ihr schickt eine WhatsApp rüber. Die Nummer dazu findet ihr in der ARD Sounds App. Dankeschön.
1: Also es fühlt sich so ein bisschen an, als hätte sich dieser Sommertag verirrt. Wir werden heute wirklich heiße Temperaturen erreichen, bis zu 27 Grad. Was machst du Sommertag mitten im Herbst? Ich weiß es nicht. Ne? Jetzt gerade auch schon relativ mild. 17 Grad haben wir in Merseburg am Südpark, genauso wie in Halle in der Heide. 16 Grad in Magdeburg am Stadtpark Rotehorn. Hier und da gibt es gerade noch einige Wolken, aber ansonsten ist heute Sonne angesagt.
0: Ja, und auch wenn irgendwie, ich sag mal so, der Sommertag euch heute ein bisschen verwirrt, wir halten nochmal fest, was du gesagt hast, wir haben Herbst. Und im Herbst kommen natürlich hier und da so ein paar Menschen wieder zum Vorschein, ne, die sich freuen auf Kürbissuppe, auf die ganzen Blätter und Spaziergänge.
1: Ich fühle mich angesprochen.
0: Ja, eventuell gerade was Spaziergänge, obwohl du eigentlich das ganze Jahr über spazieren gehst.
1: Egal, ob Regen, ob todesheiß, ob kalt.
0: Nichtsdestotrotz haben wir mal alle Herbsttypen, die wir so kennen, zusammengefasst und die gibt es in 10 Minuten für euch.
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0: 40.
1: Hallo. Hallo. Ja, und auch wenn die Temperaturen heute nochmal richtig ansteigen, bis 27 Grad, wir bleiben dabei. Es ist Herbst.
2: Ja.
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1: Und mit ihm kommen nicht nur bunte Blätter, eine leckere Kürbissuppe oder der dicke Wollpulli zurück. Nee, sondern auch die ganz besonderen Herbsteigenheiten, auch bei uns selbst, ne?
2: Auf jeden Fall. Und es gibt da so unterschiedliche Menschen, also auch so die, die den Herbst halt überhaupt gar nicht feiern. Also ich bin ja zum Beispiel jemand, ich liebe den Herbst, das habe ich schon immer. Also auch so Mäntel, Pullover, Schals und einfach so ein bisschen dicker Kleid, ich mag das einfach. Becken ist so, ja, ich weiß nicht ganz so.
1: Ja, also, damals habe ich immer gesagt, boah, Herbst ist wirklich die schlimmste Jahreszeit ever. Es ist grau, es ist nass, es ist rutschig. Aber du machst es mir ein bisschen schmackhaft.
2: Ich mochte das früher als Kind auch schon mit Gummistiefeln raus und dann in die Pfützen treten und bap, bap, bap, bap.
1: Nee, nicht, Bikini ab zum See und gut ist. Sommer war immer für mich da.
2: So unterschiedlich. Und genau deshalb habe ich mal diese 5 Herbsttypen herausgesucht, die wir 2026 definitiv noch kennen. Und vielleicht ist ja dieser typische Herbstnörgler auch mit dabei. Wer weiß das schon?
5: Die Top 5 Herbsttypen, die jeder kennt. Nummer 5, der Kürbismensch. Sobald September ist, sieht seine Wohnung aus wie eine Mischung aus Bauernhof und Halloween-Filmset. Kürbisse auf dem Tisch, Kürbisse vor der Tür, Kürbisse im Bad und Party ohne Verkleidung? Nein.
6: Ich hab dir doch gesagt, das ist eine normale
7: Party.
6: Du
7: hast zu mir gesagt, wir gehen auf eine Halloween-Party.
6: Bro, ich hab gesagt, eine Halloween-Party. Ich hab aber nicht gesagt, dass wir uns verkleiden.
5: Nummer 4, der Nicht-Kürbismensch. Kann mit dem ganzen Kürbis-Hype überhaupt nichts anfangen.
8: Also ich hab mal einer Freundin ausgesehen, so einen Kürbis-Chai-Spice-Latten-Dingsbums da über den Schoß gekippt, aber mehr berührt. Berührungen hatte ich mit Kürbis noch nicht in letzter Zeit.
5: Nummer 3, der Herbstspaziergänger. Im Sommer hat er keinen Fuß vor die Tür gesetzt, aber sobald ein Blatt vom Baum fällt...
9: Wir werden jetzt gleich zum Bauernhof laufen.
5: Nummer 2, der Weihnachtsfrühstarter. Seit September läuft bei ihm Weihnachtsmusik und er nutzt jede freie Minute zum Entspannen.
10: Ein Feuer im Kamin, kuschelige Pantoffeln und ein heißes Tässchen Tee mit einer Scheibe Zitrone.
5: Und Nummer 1, der Top 5 Herbsttypen, die jeder kennt, der Herbstnörgler. Für ihn war der Sommer viel zu kurz.
11: Wir haben ja keinen Sommer gehabt. Super Sommertage. War doch nicht warm. Was soll das? Aber es hilft nichts. Wir müssen mit leben.
12: Boah, reißt mich der Scheiß auf!

0: Also ihr glaubt wirklich nicht, wie Tobi hier gerade durch den Sender läuft mit so einem Grinsen und das alles dank Gregor aus Halle.
1: Ich habe so ein fettes Kompliment bekommen. Ja. Also ich nehme es mal als Kompliment. Die Sprachnachricht kam gerade rein von Gregor.
2: Also Tobi hört sich an wie von TV Total damals. Die Stimme, die immer alles gesprochen hat. Also er macht das gut nach oder er war vielleicht die Stimme. Ich habe keine Ahnung.
1: Da möchte ich sagen, ich wünschte, ich wäre die Stimme gewesen, aber ich war es nicht. Und mein Ziel ist auf jeden Fall, oder mein Plan ist auf jeden Fall aufgegangen, dass ich bei den Comedies auch so versuche, so zu sprechen. Weil ich habe den früher sehr geliebt.
0: Ja, das war dein Ziel, aber das ist auch witzig. Stell mal vor, du wärst es gewesen. Dann so als kleiner Bub sprichst du da so die Comedies ein.
1: Und dann der steile Aufstieg zu Sputnik Tag und Wach.
0: Ja, das ist the next step, ganz logisch, ne?
1: Also ich finde auch, mit der Sprachnachricht würde ich auch sehr gerne die Show beenden, weil besser kann es nicht werden.
0: Das stimmt, danke dir Gregor. Also Tobis Ego ist sowas von weit oben.
1: Ich finde, der Song passt jetzt, der kommt.
0: Verliebt in mich, ja. Oh Gott.
1: Feiern, Dalton, so fühle ich mich. Verliebt in mich, danke Gregor, Christian, bis morgen früh ab 6.
0: Bis dann, tschüssi, ciao.
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1: 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Thüringens Energieminister Thilo Kummer fordert vom Bund wirksame Entlastungen bei den Stromkosten. Vor einem Energiegipfel der Automobilbranche in Erfurt sagte Kummer dem MDR, die hohen Energiepreise gefährdeten die Wettbewerbsfähigkeit der Zulieferer und erhöhten das Risiko von Standortverlagerungen. Selbst der vergünstigte Industriestrompreis sei noch etwa doppelt so hoch wie in Frankreich. Daher brauche es eine niedrigere Stromsteuer, eine zeitweise Aussetzung der CO2-Steuer sowie mehr Zuschüsse zu Netzentgelten. Die Mineralölkonzerne rechnen erst im nächsten Jahr mit einer Normalisierung der Spritpreise. Der Sprecher des Verbands Fuels und Energie, Alexander van Gersdorf, sagte dem MDR, selbst bei einem Friedensschluss im Nahen Osten würden sich die Kraftstoffpreise nur allmählich beruhigen. Das werde bis weit ins Jahr 2027 dauern. Hintergrund sei, dass viel Raffineriekapazität verloren gegangen sei. Laut ADAC haben die Spritpreise an deutschen Tankstellen derzeit ein Allzeithoch erreicht. SPD-Fraktionsvize Armand Zorn forderte im MDR einen Preisdeckel. Die Politik müsse handeln. Die US-Umweltbehörde EPA hat Vorschriften zur Begrenzung klimaschädlicher Emissionen von Kohle- und Gaskraftwerken aufgehoben. EPA-Chef Lee Zeldin erklärte, der Großteil der unter dem früheren Präsidenten Joe Biden eingeführten Treibhausgasvorschriften für Kraftwerke werde zurückgenommen. Dadurch könnten die Kohleverbrennung gesteigert und die Strompreise gesenkt werden. Umweltschützer kündigten an, die Entscheidung vor Gericht anzufechten.
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1: Thüringens Energieminister Thilo Kummer fordert vom Bund wirksame Entlastungen bei den Stromkosten. Vor einem Energiegipfel der Automobilbranche in Erfurt sagte Kummer dem MDR, die hohen Energiepreise gefährdeten die Wettbewerbsfähigkeit der Zulieferer und erhöhten das Risiko von Standortverlagerungen. Selbst der vergünstigte Industriestrompreis sei noch etwa doppelt so hoch wie in Frankreich. Daher brauche es eine niedrigere Stromsteuer, eine zeitweise Aussetzung der CO2-Steuer sowie mehr Zuschüsse zu Netzentgelten. Eine russische Fregatte hat vor der dänischen Küste zwei Leuchtkugeln auf einen dänischen Militärhubschrauber abgefeuert. Wie das dänische Militär mitteilte, verfehlten die Geschosse den Helikopter nur knapp. Der Vorfall habe sich bereits gestern ereignet. Der Hubschrauber sei auf einem Routineeinsatz gewesen, um die russische Fregatte zu fotografieren. Wegen des Vorfalls will Dänemark den russischen Botschafter einbestellen. Eine Stellungnahme aus Moskau liegt bislang nicht vor. Deutschland stellt zusätzlich 1 Million Euro für die Sicherheit ukrainischer Atomkraftwerke bereit. Das berichtet die deutsche Presseagentur unter Berufung auf das Bundesumweltministerium. Demnach soll die zusätzliche Unterstützung heute bei einer Konferenz der Internationalen Atomenergiebehörde in Wien bekannt gegeben werden. Das Geld soll unter anderem der Sicherheit des von Russland besetzten Atomkraftwerks Saporischschja zugutekommen.
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1: 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Kriminelle Banden in Deutschland greifen immer stärker zur Gewalt, um Opfer einzuschüchtern und Machtansprüche durchzusetzen. Das geht aus dem neuen Bundeslagebild Organisierte Kriminalität des Bundeskriminalamtes hervor. Darin werden für das vergangene Jahr 20 Tötungsdelikte sowie 100 Fälle von Körperverletzung aufgelistet. Im Jahr zuvor seien es noch 13 Tötungsdelikte gewesen. Als ein Beispiel für zunehmende Brutalität nannte das BKA eine Serie von Explosionen und Schüssen im Raum Köln nach dem Diebstahl einer Rauschgiftlieferung. Zudem würden für Gewalttaten zunehmend Minderjährige rekrutiert, teils sogar 13-Jährige. Thüringens Energieminister Thilo Kummer fordert vom Bund wirksame Entlastungen bei den Stromkosten. Vor einem Energiegipfel der Automobilbranche in Erfurt sagte Kummer dem MDR, die hohen Energiepreise gefährdeten die Wettbewerbsfähigkeit der Zulieferer und erhöhten das Risiko von Standortverlagerungen. Selbst der vergünstigste Industriestrompreis sei noch etwa doppelt so hoch wie in Frankreich. Daher brauche es eine niedrigere Stromsteuer, eine zeitweise Aussetzung der CO2-Steuer sowie mehr Zuschüsse zu Netzentgelten. Bei Bärenstein im Erzgebirge ist am Morgen ein Schulbus verunglückt. Nach Angaben der Polizei wurden 16 Grundschulkinder ins Krankenhaus gebracht. Bei ihnen bestehe der Verdacht auf ein Knalltrauma. Der Bus war auf einer Umleitungsstrecke der B95 unterwegs, als ein Reifen platzte. Zahlreiche Einsatzkräfte von Feuerwehr und Rettungsdienst waren vor Ort.
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1: Heute gab es eine kleine Nachhilfestunde für Bexen. 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Mit jemandem ist nicht gut Kirschen essen.
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3: Richtig.
2: Aber wüsstet ihr, was es mit den Kirschen auf sich hat? Also ich habe es erst dank Tobis Erklärung gecheckt.
1: 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Dort wurde gechillt und Kirschen gegessen.
2: Okay.
1: Wer nicht gemocht wurde, bekam Kirschkerne ins Gesicht gespuckt, bis er abgehauen ist. Das ist quasi die Kurzversion.
2: Boah, das ist ja wirklich,
1: das ist wirklich krass.
2: Eigentlich,
1: ne?
2: Also Kirschen essen ja, aber überlegt euch gut mit wem, sonst habt ihr auf einmal Kerne im Gesicht.
1: Ich würde dich nicht mit einem Kirschkern abspucken.
2: Danke, sondern mit einem Pflaumenkern.
1: Richtig.
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1: Kriminelle Banden in Deutschland greifen immer stärker zu Gewalt, um Opfer einzuschüchtern und Machtansprüche durchzusetzen. Das geht aus dem neuen Bundeslagebild Organisierte Kriminalität des Bundeskriminalamtes hervor. Darin werden für das vergangene Jahr 20 Tötungsdelikte sowie 100 Fälle von Körperverletzung aufgelistet. Im Jahr zuvor seien es noch 13 Tötungsdelikte gewesen. Als ein Beispiel für zunehmende Brutalität nannte das BKA eine Serie von Explosionen und Schüssen im Raum Köln nach dem Diebstahl einer Rauschgiftlieferung. Zudem würden für Gewalttaten zunehmend Minderjährige rekrutiert, teils sogar 13-Jährige. Eine russische Fregatte hat vor der dänischen Küste zwei Leuchtkugeln auf einen dänischen Militärhubschrauber abgefeuert. Wie das dänische Militär mitteilte, verfehlten die Geschosse den Helikopter nur knapp. Der Vorfall habe sich bereits gestern ereignet. Der Hubschrauber sei auf einem Routineeinsatz gewesen, um die russische Fregatte zu fotografieren. Wegen des Vorfalls will Dänemark den russischen Botschafter einbestellen. Eine Stellungnahme aus Moskau liegt bislang nicht vor. Bei Bärenstein im Erzgebirge ist am Morgen ein Schulbus verunglückt. Nach Angaben der Polizei wurden 16 Grundschulkinder ins Krankenhaus gebracht. Bei ihnen bestehe der Verdacht auf ein Knalltrauma. Der Bus war auf einer Umleitungsstrecke der B95 unterwegs, als ein Reifen platzte. Zahlreiche Einsatzkräfte von Feuerwehr und Rettungsdienst waren vor Ort.
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0: Verbraucherschützer gehen mit Verbandsklagen gegen Preiserhöhungen der Streamingportale Netflix, Apple TV und Wow vor. Der Verbraucherschutzverein wirft den Anbietern vor, die Abopreise ohne Zustimmung der Kunden angehoben zu haben. Die Anbieter berufen sich auf Klauseln in ihren allgemeinen Geschäftsbedingungen. Der Verein hält sie für unwirksam, weil sie die Verbraucher unangemessen benachteiligten. Betroffene können sich den Klagen kostenlos anschließen. Eine ähnliche Klage gegen DAZN wird derzeit vor Gericht verhandelt. Kriminelle Banden in Deutschland greifen immer häufiger zu Gewalt. Das geht aus einem neuen Lagebild des Bundeskriminalamtes hervor. Darin werden für das vergangene Jahr im Bereich der organisierten Kriminalität 20 Tötungsdelikte sowie 100 Fälle von Körperverletzung aufgelistet. Das BKA sprach von zunehmender Brutalität der Banden. Außerdem würden für Gewalttaten immer häufiger Minderjährige unter 14 Jahren rekrutiert, die strafunmündig seien. Die Krankenkasse Barmer schätzt, dass Millionen Patienten in Deutschland unnötigerweise stationär im Krankenhaus behandelt werden. Vorstandschef Christoph Straub sagte, der Gesetzgeber habe zwar einiges getan, um mehr Menschen ambulant zu versorgen, der bisherige Effekt reiche aber noch nicht aus. Laut Barmer wäre im vergangenen Jahr jeder fünfte vollstationäre Krankenhausausfall vermeidbar gewesen. Das betreffe knapp 3,5 Millionen Patienten. Beispiele seien Augen-OPs, Gelenkspiegelungen oder kleinere chirurgische Eingriffe.
1: Die Infos von Jean-Marc. Das ging hier ein bisschen flotti rein in die News, aber jetzt sind wir auf jeden Fall geupdatet.
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1: Ja, und jetzt machen wir doch direkt weiter hier mit dem Verkehr auf den Straßen in der Sputnik-Zone, damit er auch gut durchkommt. Wir haben es 14.02 Uhr, Franzi hier für euch in der Sputnik-Homezone und da ist noch ein bisschen Stau los auf der A2 Richtung Berlin. Zwischen Ziersaar und Wollin, da stockt es wegen Bergungsarbeiten. Und auf der A2 Richtung Hannover zwischen dem Kreuz Magdeburg und Alsleben habt ihr auch noch 9 Kilometer Stau an der Baustelle. Ansonsten läuft es sehr, sehr gut. Wir haben hier nur ein paar kleine Blitzer noch. Einer ist gerade auf der A2 Richtung Berlin auch. Zwischen Allerengersleben und Alsleben und zwischen Ziersaar und Wollin steht einer. A9 Richtung München zwischen Leipzig-West und Bad Dürrenberg und auf der B81 in Rottaker Richtung Ilfeld, da habt ihr auch noch einen rumstehen. Wenn ihr noch mehr seht, Staus, Blitzer, dann könnt ihr hier gerne jederzeit durchklingeln, kostenlos unter der 08021 4x0 oder noch einfacher mir eine WhatsApp-Nachricht rumschicken. Ja, Wetter, gucken wir uns auch mal kurz an. Da ist ja wirklich heute nichts zu meckern. Also ganz, ganz viel Sonne am Start. Es bleibt meistens trocken bei bis zu 27 Grad. Das fühlt sich wirklich wieder ein bisschen mehr nach Sommer an. Wobei es jetzt gerade noch nicht ganz so mega warm ist, sind so um die 20 Grad hier in der Sputnik-Zone. Und morgen wird es auch schon wieder ein Ticken kühler. So um die 26 Grad maximal mit auch einigen Regenschauern.
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1: Aber das mit dem Regen, das macht uns natürlich überhaupt gar nichts. Vor allem, wenn ihr demnächst euer neues Entertainment-Programm in der Hand habt. Ja, richtig gehört, ihr kriegt nämlich einfach ein niegelnagelneues Handy von uns. Ganz easy ist das. Wie das funktioniert im Handy-Herbst hier bei Sputnik, das checken wir gleich mal aus in knapp 3 Songs. 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

0: Hallöchen zum Dienstag, Leute. 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Und dann merkt er vielleicht auch, ach ja, so ein Handy-Upgrade, das wäre wirklich mal wieder was Wichtiges. Hier bei Sputnik kriegt er einfach ein nagelneues Handy.
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0: Dienstag. Es ist ja tatsächlich gar nicht irgendein random Dienstag hier in der Sputnik-Home-Zone. Ich weiß ja nicht, ob ihr es schon wusstet, aber ich habe ja gerade mit Till, meinem Kollegen, ne? Hallöchen.
1: Ja, hi.
0: Der sitzt hier gerade mit und arbeitet auch mit an der Show. Mhm. Haben wir heute festgestellt, es ist Happy Healthy Tuesday.
1: Ja, ne? Ja.
0: Ist dir klar, ja. Mhm. Wir waren nämlich gerade im Supermarkt unseres Vertrauens und anders als sonst haben wir einfach mal unser Muster gebrochen. Nee, wir waren nicht beim Bäcker.
1: Ja.
0: Also zumindest ich bin immer beim Bäcker und ich hole mir dann immer so ein Schokocroissant oder sowas.
1: Nee. Das stimmt.
0: Heute haben wir uns einfach mal was ganz anderes geholt. Wir haben uns so eine gesunde Bowl geholt bei mir mit Reis, Gemüse. Also hauptsächlich sind da so Algen drin. Aber für mich, das ist gesund, ja. Ein bisschen Tofu für die Proteins. Und damit ist heute schon mal der Healthy Tuesday.
1: Ja, Spoiler, ich bin nicht satt geworden. Also der Supermarkt okay. Des Vertrauens wird mich wahrscheinlich auch gleich nochmal sehen.
0: Na toll, mit beim Bäcker wahrscheinlich, toll. Ja, aber happy liegt ja auch auf der Hand. Also ne, wir sind ja healthy, happy Tuesday, weil wir sind ja da für euch, mit uns zusammen allen. Es geht ja auf jeden Fall rund. Wir haben ganz viel Lieblingsmucke jetzt am Start. Till, du bist so, also wirklich heute siehst du so happy aus. Das ist voll
1: Dankeschön.
0: Ja. So, und damit, healthy geht's jetzt rein. Hier mit Return und Friday. Einen schicken Start in euren Dienstag. It's Friday,

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0: einen schönen Dienstag euch. Hier ist die Sputnik Home Zone mit Franzi. Wir gehen zusammen steil und vor allem schon mal rasant Richtung Wochenmitte, Leute. Aber dass er mir hier nicht zu rasant auf den Straßen macht, ne, das ist auch klar. 14.29 Uhr haben wir es und wir gucken da mal kurz drauf, damit ihr auch Bescheid wisst, was hier so auf den Straßen in der Sputnikzone los ist. Da gibt es nämlich noch ein bisschen Stau, vor allem auf der A2 Richtung Berlin. Könnte es länger dauern. Zwischen Ziesar und Wollin, da stockt es wegen Bergungsarbeiten. Und auf der A2 Richtung Hannover zwischen dem Kreuz Magdeburg und Alsleben. Auch hier habt ihr noch 9 Kilometer Stau an der Baustelle. Das könnte so eine halbe Stunde länger dauern. Sonst rollt er erstmal noch gut durch. Ihr werdet nur ein bisschen geblitzt. Da ist gerade einer unterwegs auf der A2 Richtung Berlin. Zwischen Allerengersleben und Alsleben und zwischen Ziesar und Wollin steht einer rum. Auf der A9 Richtung München zwischen Leipzig-West und Bad Dürrenberg. Auf der B81 in Rotterkar Richtung Ilfeld und in Sangerhausen im Kornmarkt. Auch da könnt ihr geblitzt werden. Wenn ihr noch mehr seht, Staus, Blitzer, wisst ihr Bescheid, ruft ihr hier gerne jederzeit durch. 08021 4x die 0 oder auch gerne per WhatsApp-Nachricht. Der Wetter fühlt sich heute an eurem Dienstag auch ein bisschen nach so einem kleinen Kurztrip an, finde ich ja. Ne? Es ist wirklich erstaunlich warm. Wir haben jetzt gerade schon 26 Grad in Magdeburg am Opernhaus, 25 in Halle an der Silberhöhe und 23 in Naumburg an der Vogelwiese. Und das Geile ist, das wird sogar noch ein bisschen besser. Bis zu 27 Grad sind heute hier maximal drin. Kein Regen, nur Sonne. Dagegen morgen schon wieder ein bisschen kühler und tatsächlich kann es da auch wieder regnen. Aber Leute, der beste Ort für so ein Wetter, das wissen wir ja auch alle, ne?
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0: Na klar, das Kino. Und damit nochmal offiziell Hallöchen zum Dienstag, Leute. Franzi für euch am Start. Und tatsächlich gehen wir anscheinend auch wieder mehr ins Kino. Da gibt es nämlich eine neue Studie. Und woran das eigentlich so liegt, das gucken wir uns gleich mal nach drei Songs ganz genau an.
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0: Leute, richtig nice. Endlich gehen wir wieder öfter an einen der schönsten Orte der Welt. Und ich meine einen Ort, der ist nicht weit weg. Und vor allem beamt er dich immer in so eine völlig andere Realität.
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0: Jo, Franzi hier und ich rede vom Kino. Da gibt's absolute Good News an der Kinofront gerade, weil in Zeiten, wo Streamingdienste gerade wirklich regelmäßig Rekorde brechen, mussten Kinos teilweise ums Überleben kämpfen. Und klar, macht ja irgendwie auch Sinn, so ein Streamingdienst, wo ich jeden Tag ganz entspannt von der Couch aus Filme gucken kann, das ist halt manchmal chilliger, als so ins Kino erstmal zu rennen. Und die Kosten für Popcorn, Getränke, Tickets, wir wissen es alle, sind natürlich auch ein bisschen in die Höhe gegangen. Aber, Leute, Kino, ich finde, das ist ein Happening, das ist ein Event. Also ich liebe das wirklich, mich richtig mit Snacks einzudecken und dann so einen richtig geilen Film zu gucken, der gerade frisch rausgekommen ist. Und so geht es anscheinend nicht nur mir, denn nicht nur der neue Spider-Man, Brand New Day, hat für riesen Besucherrekorde in deutschen Kinos gesorgt. Am Wochenende war jetzt auch noch das Kinofest. Da konnte man sich für ja nur 5 Euro alle möglichen Filme in vielen Kinos reinziehen. Und das hat dazu geführt, dass über 1 Million Karten über diese Theke gegangen sind. So viele wie zuletzt vor 10 Jahren. Auch deutsche Produktionen haben fast 250.000 Tickets verkauft. Also Leute, vielleicht ist das ein kleiner Call. Vielleicht einfach mal das Heimkino auslassen und mal wieder ins Kino gehen. Ich bin auf jeden Fall dabei.
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Smith für euch in der Sputnik Home Zone mit Stay. Also erstmal einen schicken Dienstag euch, Franzi hier. Und wenn ihr Bock habt, könnt ihr Miles Smith ja sogar bald schon live sehen. Ich finde das richtig geil. Ich habe es gerade in seiner Insta-Story gesehen. Nicht mehr lange. Dann geht er nämlich auf Europa-Tour. Und das Beste, er startet einfach in Deutschland. Zwar jetzt nicht in der Sputnik-Zone, aber ganz so weit weg ist es auch zum Glück nicht. In Berlin am 8. Oktober ist er da. Und danach geht es zum Beispiel weiter nach Norwegen, Dänemark, Italien. Also der Gutste kommt auf jeden Fall sehr gut rum. Hier in der Sputnik Home Zone kriegt er jetzt natürlich noch mehr von euren Lieblingsartists mit einem mega Sommersong. Ich finde, es passt perfekt zu diesen warmen Temperaturen heute nochmal. Das ist The Bowser mit Magnetic. Da fühlt ihr euch gleich ein bisschen wie auf so einem Kreuzfahrtschiff. Kalb hier in der Hand, im Pool, gen Sonnenuntergang. So läuft's doch. 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

0: Moving to the Sun, absolute Hymne heute bei dem Wetter. Also hier ist wirklich ganz viel Sonne draußen. Hier ist die Sputnik Home Zone mit Franzi. Wir gucken da auch gleich nochmal genauer aufs Wetter. Vorher gibt's hier alles Wichtige bei den News.
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0: Um 15 Uhr mit allen Infos von Jean-Marc.
2: Bundeskanzler Friedrich Merz hat Entlastungen bei Spritpreisen angekündigt. Merz sagte beim Unternehmertag des Handelsverbands BGA in Berlin, die Regierung müsse angesichts der hohen Preise handeln. Details nannte der Kanzler nicht. Dazu stehe man im Austausch mit den Ländern. Es werde sehr bald einen Vorschlag geben. Zuletzt waren eine Preisobergrenze und ein Aussetzen der CO2-Abgabe im

0: Gespräch. Dem ADAC zufolge hatte gestern der Literpreis für Super E10 mit 2,29 Euro ein neues Allzeithoch erreicht. Verbraucherschützer gehen mit Verbandsklagen gegen Preiserhöhungen der Streamingportale Netflix, Apple TV und Wow vor. Der Verbraucherschutzverein wirft den Anbietern vor, die Abopreise ohne Zustimmung der Kunden angehoben zu haben. Die Anbieter berufen sich auf Klauseln in ihren allgemeinen Geschäftsbedingungen. Der Verein hält sie für unwirksam, weil sie die Verbraucher unangemessen benachteiligten. Betroffene können sich den Klagen kostenlos anschließen. Die Krankenkasse Barmer schätzt, dass Millionen Patienten in Deutschland unnötigerweise stationär im Krankenhaus behandelt werden. Vorstandschef Christoph Straub sagte, der Gesetzgeber habe zwar einiges getan, um mehr Menschen ambulant zu versorgen, der bisherige Effekt reiche aber noch nicht aus. Laut Barmer wäre im vergangenen Jahr jeder fünfte vollstationäre Krankenhausaufenthalt vermeidbar gewesen. Das betreffe knapp 3,5 Millionen Patienten. Beispiele seien Augen-OPs, Gelenkspiegelungen oder kleinere chirurgische Eingriffe.
1: Euer Update von Jean-Marc, danke dir.
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1: Da gucken wir direkt noch rüber auf die Straßen. Jetzt um 15.01 Uhr, da ist nämlich immer noch ein bisschen Stau auf der A2 Richtung Berlin zwischen Allerengersleben und Bornstedt. Habt da noch so 20 Minuten, die es länger dauern kann. A2 Richtung Berlin auch zwischen Ziersa und Wollin. Hier stoppt es ein bisschen wegen Bergungsarbeiten. Und auch auf der A2 aber Richtung Hannover zwischen dem Kreuz Magdeburg und Eilsleben habt ihr noch 12 Kilometer Stau an der Baustelle. Ansonsten stehen hier nur wieder fleißig ein paar Blitzer rum. Einer ist gerade auf der A9, habt ihr gesehen, Richtung Berlin zwischen Halle und Bitterfeld-Wolfen. Auch auf der A9 Richtung München zwischen Leipzig-West und Bad Dürrenberg, B190 zwischen Ahrensee und Seehausen, auf der B246 zwischen Wandsleben und dem Abzweig Klein-Oschersleben ist einer und zwischen Wurzen und Schorna. Also wirklich ganz schön viel, wenn ihr aber irgendwie noch mehr seht, ruft da gerne hier kostenlos durch. 08021 4x die 0 oder ganz easy per WhatsApp-Nachricht. Ja, heute finde ich es perfektes Wetter, um mal wieder Wäsche draußen aufzuhängen. Also zumindest für alle, die so einen Balkon irgendwie haben oder eine Terrasse, macht das. Das wird sofort trocknen. Es sind richtig warme 26 Grad aktuell in Magdeburg an der Sternbrücke. Das gleiche in Halle am Eselsbrunnen und 23 noch in Dresden am Elbufer. Dazu bleibt es heute easy trocken. Viel Sonne kommt rum und erst morgen ziehen dann wieder ein paar mehr Wolken durch die Sputnikzone, sogar mit viel Regen und Gewitter bei bis zu 22 Grad. Also da sollte da definitiv nicht die Wäsche draußen aufhängen.
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1: Ja, und damit hallihallo zum Dienstag. Ich hoffe, ihr habt bis jetzt einen schönen, sonnigen zweiten Tag der Woche und seid nicht ganz so müde. Auch wenn es gestern vielleicht ein bisschen länger ging, könnte ja wirklich sein. Weil gestern Nacht wurden die Emmys verliehen. Man konnte sich sie ja im Fernsehen auch selber angucken. Und ein krasser Preis ist das einfach aus den USA für Serien- und TV-Produktionen. Gleich in knapp 10 Minuten gucken wir uns mal die Gewinner und Highlights an, falls ihr das nicht gesehen habt. Und vielleicht ja auch, welche Serien ihr euch demnächst unbedingt angucken solltet.
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0: Hi, am Dienstag, Franzi für euch am Start und kennt ihr das so? Ihr scrollt abends durch Netflix oder Prime Video und ihr findet einfach gar nichts. Überhaupt nichts. Habt ihr halt alles schon geguckt irgendwie? Ja, und dann gibt's jetzt hier auf jeden Fall neuen Input, denn diese eine Serie hat gestern einfach 14 Preise abgeräumt.
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0: Jo, gestern Abend wurden nämlich zum 78. Mal die Emmy Awards verliehen. Ist ein heftiger Preis für Serien- und Filmproduktionen in den USA. Und es gab wirklich ein paar krasse Abräumer, unter anderem eine Serie, die wir beide noch nicht kannten. Till aus dem Sputnik-Team ist gerade hier. Ja. Du hast dir auch die Emmy Awards angeguckt. Mhm. Und diese Serie müssen wir anscheinend uns anschauen, weil, what the fuck?
2: Ja, es geht um Widow's Bay. Ich glaube, das hast du noch nie gehört, oder?
0: Nee.
2: Ja, es läuft auf Apple TV Plus. Und es hat einfach 14 Preise bekommen. Ist eine Comedy-Serie und hat damit einen neuen Rekord bei den Emmys aufgestellt.
0: Boah.
2: Noch nie hat so eine Serie in dieser Kategorie so viele Preise in einem einzigen Jahr bekommen.
0: Wahnsinn.
2: Ganz, ganz wild.
0: Hey, krass, dass man die dann noch gar nicht kennt. Worum geht's denn da? Also ich habe vorhin schon mal ganz kurz geschaut. Es sah ehrlich gesagt eher ein bisschen gruselig aus.
2: Ja, na, das spielt auf so einer fiktiven Insel in der USA und hier soll irgendwie so ein Bürgermeister das Image seiner Heimat aufbessern. Doch die Leute sagen, nee, Gutster, die Insel ist leider verflucht.
0: Ach so.
2: Und ich muss auch sagen, das beginnt sehr, sehr gruselig und ist auch so Thriller-mäßig. Auch als ich die ersten Trailer gesehen habe, war sehr creepy. Aber dann wird es schnell sehr absurd. Also Empfehlung geht auf jeden Fall raus.
0: Okay, Empfehlung geht raus. Gibt es auch auf Apple TV aktuell, ne? Kann man sich dort angucken. Mhm. Gab es denn aber noch ein paar mehr Highlights? Also du meintest ja, es wurde auch sehr emotional.
2: Ja, safe. Also diese Krankenhausserie The Pitt, die gibt es auf HBO Max. Mhm. Die hat gewonnen und da hat der Hauptdarsteller sich so doll gefreut, dass ihm die Tränen kamen, weil das nämlich auch schon immer sein Traum war, da auf der Bühne zu stehen. Und er meinte, er wollte schon immer in seinem Leben nur das machen und jetzt hat er ja eigentlich alles erreicht.
0: Wow.
2: Ist übrigens auch eine tolle Serie. Ich liebe Krankenhausserien, deswegen guckt da auf jeden Fall rein. Und Michael J. Fox ist trotz seines sehr fortgeschrittenen Parkinson-Krankheit auf die Bühne gekommen und hat einen Ehren-Emmy bekommen. Ist der Hauptdarsteller von Zurück in die Zukunft und ich hoffe, du kennst diese Filme, Franzi, sonst kriegen
0: natürlich.
2: Wir ein Problem.
0: Ja, natürlich. Also ich bin jetzt kein Profi, aber ja, kenne ich.
2: Ich liebe die Filme, meine Lieblingsfilme. Und die Rede war wirklich toll. Er hatte alle im Publikum zu Tränen gerührt. Also es war echt eine sehr tränenreiche Show auch, ist mir mal so aufgefallen.
0: Aber schön. Jetzt haben wir also auf jeden Fall sehr viel neuen Input, vor allem auch ich. Ich werde ein paar Serien nachholen müssen.
2: Bitte.
0: Widow's Bay und auch The Pitt, richtig krass ausgezeichnet worden bei den Emmys, die 78. einfach schon. Hm. Ja, also wenn ihr heute Abend noch irgendwas braucht, dann wisst ihr jetzt Bescheid. Hier ist die Sputnik Homezone. Danke dir, Till.
2: Na klar.

Sag mal, habt ihr auch schon mal was von einer Cinnamon Cat gehört? Leute, hier ist die Sputnik-Homesong mit Franzi und es ist ja kein Geheimnis, ne, dass ich gerne eine Katze hätte. Aber ich wurde jetzt dermaßen geinfluenced, also wenn ihr gleich denkt, alles klar, jetzt haben wir sie endgültig verloren, jetzt spinnst du wirklich komplett, dann ich kann es verstehen, ja. Aber auf Social Media sagen mir gerade alle möglichen Menschen, also ich sehe halt die Videos, du brauchst eine Cinnamon Cat. Habt ihr das schon mal gehört? Also es klingt ja eigentlich wie so eine Abwandlung von einer Cinnamon Roll. Also so eine Zimtschnecke, nur in Katzenform. Das ist aber eine richtige Katze. Es ist einfach nur, dass diese Katze halt die Farbe von Zimt haben soll. Mein Gott, und die sind wirklich niedlich. Also die haben dann so blaue Augen, so braunes Fell. Eigentlich sehen die aus wie so ein kleiner Babybär. Und irgendwie, Leute, jetzt, wie ich das sehe, ich glaube, ich brauche eine Cinnamon Cat. Also keine Sorge, ich werde mir jetzt keine Katze nach Hause holen. Das bleibt auch dabei. Aber vielleicht seht ihr das ja auch demnächst auf eurer For You. Und dann denkt ihr an mich. Hier ist die Sputnik-Homesong mit Franzi.

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0: Fast Boys sind quasi at home gerade in Berlino City. Das ist ja gefühlt ja bei diesen ganzen Shows, diese spielende Seltenheit, dass die mal zu Hause sind. Jetzt gerade in Berlin also unterwegs, hier habt ihr so gehört, mit Beautiful Life in der Sputnik Homezone. Und wir gehen mal kurz fix auf die Straßen rüber, damit ihr auch Bescheid wisst, wie es hier gerade läuft in der Sputnik-Zone. Wir haben es 15.31 Uhr und da staut sich noch ein bisschen. Auf der A2 Richtung Berlin zwischen Alleringer'sleben und Bornstedt. So eine Stunde und 15 Minuten kann es länger dauern, also haltet echt gut durch. A2 Richtung Berlin zwischen Ziersaar und Wollin. Auch hier stockender Verkehr wegen Bergungsarbeiten. A2 Richtung Hannover zwischen dem Kreuz Magdeburg und Eilsleben. Hier habt ihr auch noch 12 Kilometer Stau an der Baustelle. Und im Saalekreis zwischen Angersdorf und Hohenweiden in beiden Richtungen noch Stau an der Baustelle. Ansonsten habt ihr hier nur ein paar Blitzer stehen. Wir checken mal kurz aus. Da ist einer gerade auf der A9 Richtung München zwischen Leipzig-West und Bad Dürrenberg. Hat der Michael gesehen. Danke dir. B190 zwischen Ahrensee und Seehausen. Auf der B246 zwischen Wandsleben und dem Abzweig Klein-Oschersleben. Und in Halle in der Merseburger Straße Höhe Rosengarten stadtauswärts. Wenn ihr ansonsten noch irgendwas seht, wenn ihr gerade unterwegs seid, dann meldet euch gerne hier kostenlos durch mit der 08021 4x0 oder auch gerne per WhatsApp-Nachricht. Heute, finde ich, hat das Wetter so einen Vibe wie so der letzte Ferientag ohne Hausaufgaben. Also wenn du so wirklich weißt, jetzt wird's nur noch chillig, ich muss nichts mehr zu Hause machen, einfach nur geil. Heute richtig viel Sonne am Start. Ihr könnt echt nochmal eine Runde irgendwie rausgehen, vielleicht in den Park oder zum See oder so. Nämlich wenig Wolken auch dabei, jetzt gerade 26 Grad überall, Magdeburg, Halle und auch Garde legen müssen wir. Morgen dagegen wird's schon wieder ein bisschen kühler und vor allem unruhiger, da kann's wieder mehr regnen und auch gewittern.
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0: Ja, und damit, Leute, das ist unser Vibe hier zum Dienstag. Wir genießen auf jeden Fall das Wetter und vor allem genießen wir jetzt noch mehr Lieblingsmucke. Gönnt euch gleich Chris de Zerandi auf die Ohren mit Good Old Days, ist ganz neu. Und wir haben jetzt Leonie für euch.

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0: Ich werd nicht mehr. Leute, es gibt gerade so viel neuen Serieninput, da müssen wir erstmal hinterherkommen. Also erst haben wir ja gerade über die Emmys gequatscht, ein richtig großer TV-Award, vor allem für Serien. Jetzt in der Nacht wurde da wirklich krass viele Serien ausgezeichnet, vor allem Widow's Bay. 14 Preise hat es einfach bekommen. The Pitt aber auch eine Megaserie. Und jetzt kommt sogar noch eine heftige Serie dazu, die wir anscheinend unbedingt gucken müssen.
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0: Ja, Franzi hier und Leute, ganz ehrlich, ich hinke wirklich hinterher. Die Serie The Gentleman soll so bodenlos gut sein. Ich habe sie noch gar nicht gesehen, aber die zweite Staffel ist jetzt vor kurzem rausgekommen und unsere Sputnik-Redaktion feiert diese Serie auch hardcore. Genau wie unsere Serien-Queen Theresa. Ja, hau mal kurz raus, worum geht's denn in der Serie?
2: Ein englischer Duke, Eddie Hornimon. Er hat das Anwesen seines Vaters und das Cannabis-Imperium, das sich unter diesem Anwesen verbirgt, das wusste er vorher nicht. Und zusammen mit der Gangsterin Susie Glass, ich liebe Susie Glass, muss er sich dann gegen konkurrierende Unterwelt-Gangs behaupten. Das Geile ist halt, dass es halt in diesen englischen Grafschaften spielt. Die sind so schön britisch gekleidet, nennen sich auch Gentlemen. Die Dialoge sind super gut. Es ist auch sehr witzig. Und die Serie ist von Kultregisseur Guy Ritchie und das ist eben genau in seinem Stil. Also schräg, aber irgendwie episch und saucool.
0: Und was sagst du jetzt zu Staffel 2, die rausgekommen ist?
2: Also, sie ist noch ein bisschen düsterer. Die erste war ein bisschen witziger, aber ich lieb's, dass die jetzt auch mit den Italienern zusammenarbeiten und dass es halt über dieses Cannabis-Geschäft hinausgeht.
3: Jahrelang haben wir im Zoo gelebt und sind eingegangen. Jetzt leben wir im Dschungel und blühen auf.
4: Sie wollen sich mit der verfickten Mafia anlegen?
5: Wer weiß, vielleicht macht's ja Spaß.
3: Ich glaube, ich habe jetzt eine klarere Vorstellung, was ich will.
5: Und das wäre?
3: Alles, Susie.
0: Also klingt auf jeden Fall sehr, sehr nice. The Gentleman. Beide Staffeln gibt's jetzt auf Netflix. Ich würde sagen, wir sind auch bald ready für Staffel 3. Und jetzt haben wir definitiv ganz viel zum Binge-Watchen, auch für die nächsten Tage. Noch mehr Lieblingsmucke. Um jetzt erstmal easy in Feierabend zu kommen zum Dienstag, gibt's hier bei Sputnik. Das

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Ich krieg gleich einen Herzinfarkt. Ich hab's wirklich getan. Shame on me. Ich habe eine Spinne eingesaugt. Hier ist die Sputnik Home Zone mit Franzi. Und eigentlich will ich das gar nicht. Ich will gar keine Spinnen einsaugen oder umbringen. Aber das war so ein Oschi. Mir konnte halt keiner helfen. Ich sag's euch ehrlich, die Koffer waren schon gepackt. Ich wollte ausziehen. Ich habe wirklich schon gedacht, gut, Spinni, dann ist das jetzt halt deine Wohnung. Gut, können wir nichts machen. Und dann habe ich mich halt getraut, zumindest die Spinne einzusaugen. Und danach habe ich schon wieder Schnappatmung bekommen. Weil kennt ihr das, wenn man sich dann fragt, naja, und wenn die Spinne jetzt wieder rauskrabbelt, was machen wir dann? Dann können wir auch wieder ausziehen. Das ist ja gar nicht mein Ding. Ich konnte überhaupt nicht schlafen. Also Leute, für alle meine Spinnenängstler, ich habe es jetzt ein für alle Mal geklärt. Kann die Spinne aus diesem Staubsauger rauskrabbeln? Ja oder nein? Und tatsächlich ist es nicht ganz ausgeschlossen, weil die meisten Spinnen, also die überleben es tatsächlich erstmal nicht. Aber wenn sie es doch überleben, kann es passieren. Trotzdem Fakt, die meisten Staubsauger heutzutage, die haben wie so ein Ventil, die blockieren also den Rückweg. Also kann die Spinne meistens nicht raus. Trotzdem tut es mir jetzt irgendwie richtig leid, die arme Spinne. Naja, also nächstes Mal Glas und dann werde ich sie wieder glimpflich raus transportieren. Aber wir müssen zumindest keine Angst haben, dass sie aus dem Staubsauger rauskrabbelt. Leute, ohne Spinnen, hier geht's in der Sputnik Home Zone jetzt weiter mit Lieblingsmusik.

0: Alex Warren, Fever Dream. Hier bei der Sputnik Home Zone. Leute, für uns geht's hier ganz entspannt durch den zweiten Tag der Woche mit der Sputnik Home Zone.
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0: Um 16.02 Uhr kriegt er jetzt alle wichtigen Infos von Jean Marc.
2: Bundeskanzler Friedrich Merz hat Entlastungen bei Spritpreisen angekündigt. Merz sagte beim Unternehmertag des Handelsverbands BGA in Berlin, die Regierung müsse angesichts der hohen Preise handeln. Dazu stehe man im Austausch mit den Ländern. Sachsens Wirtschaftsminister Dirk Panther schlug bei MDR aktuell vor, die CO2-Abgabe auszusetzen oder die Energiesteuer auf Benzin und Diesel zu senken. Zudem verwies er auf Luxemburg. Dort werde täglich ein Preisdeckel festgesetzt und die Spritpreise seien bis zu 40 Cent niedriger als in Deutschland. Kulturstaatsminister Wolfram Weimer hat die Politik aufgefordert, beim Thema KI schnell zu handeln. Der Beauftragte der Bundesregierung sagte, man müsse aufpassen, dass die künstliche Intelligenz nicht ungehindert durch die Kultur- und Medienlandschaft ackere und sie zerstöre. Es gebe bereits Flurschäden durch KI. Beim Urheberrecht seien die Verstöße gravierend und sichtbar. Weimer begrüßte die jüngsten Äußerungen der Tech-Branche, die Entwicklungen von KI wegen möglicher Sicherheitsrisiken zu drosseln. Auf der A14 in Sachsen hat sich ein schwerer Unfall ereignet. Nach Angaben der Polizei war am Vormittag ein Transporter zwischen Mutschen und Krim auf einen Sattelzug aufgefahren. Der Fahrer des Transporters wurde eingeklemmt und nach Bergung schwer verletzt in ein Krankenhaus geflogen. Die Autobahn ist in Richtung Leipzig seit Stunden gesperrt. Die Bergungsarbeiten dauern noch an. Es gibt lange Staus auch auf den Umleitungsstrecken.
0: Eure Infos von Jean-Marc, danke dir.
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0: Auf den Straßen hier in der Sputnikzone um 16.03 Uhr, da staut sich noch ein bisschen, vor allem auf der A2 Richtung Berlin zwischen Allerengersleben und Bornstedt. Da habt ihr noch so ungefähr 10 Minuten, die es länger dauert. Auch A2 Richtung Berlin zwischen Ziesar und Wollin, wegen Bergungsarbeiten noch Stau. A2 Richtung Hannover zwischen dem Kreuz Magdeburg und Eilsleben habt ihr noch 12 Kilometer und im Saalekreis zwischen Angersdorf und Hohenweiden in beiden Richtungen auch noch Stau an der Baustelle. Ansonsten stehen hier ein paar Blitzer rum, wir gehen mal kurz durch. Einer ist gerade auf der A9 Richtung München zwischen Leipzig-West und Bad Dürrenberg. B119 zwischen Ahrensee und Seehausen, B246 zwischen Wandsleben und dem Abzweig Klein-Oschersleben und in Halle, da blitzt es auch noch wild rum, in der Merseburger Straße Höhe Rosengarten statt auswärts. Wenn ihr noch mehr seht, Staus, Blitzer, dann einfach gerne hier kostenlos durchklingeln. 08021 4x0 oder gerne per WhatsApp-Nachricht. Ja, draußen sieht es wirklich richtig nice gerade aus. Da habt ihr viel Sonne, wenig Wolken. Es regnet auch heute eigentlich gar nicht mehr und sogar bis zu 26 Grad. Der Sommer, der grüßt uns hier ganz freundlich. Morgen dagegen wird es wieder ein bisschen grauer, sind mehr Wolken unterwegs und da braucht ihr auf jeden Fall auch einen Regenschirm. Da kann es immer mal wieder regnen und gewittern.
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0: Aber, ja, muss man ja dann auch wieder sagen, perfektes Wetter, um mal eine Sache ein bisschen mehr zu machen. Und zwar zu lesen. Und falls ihr auch so einen Kumpel habt wie ich, Till, hier aus dem Sputnik-Team. Ja, dann
3: Kumpel.
0: Prost, Mahlzeit. Naja, ab und zu. Du sagst mir wirklich literally jeden verhauenen Tag, dass ich mal mehr lesen soll. Und es ist ja auch nicht ganz verkehrt. Aber da braucht man ja auch gute Bücher, um mehr lesen zu können. Jetzt hast du angeblich hast du was im Petto jetzt.
3: Guck dir das doch schon mal alleine mal an, wie das aussieht. Das ist so wunderschön.
0: Ja.
3: Und dazu auch noch richtig gut.
0: Also es sieht wirklich gut aus. Ja. Was ist denn gruselig, lustig? Was hast du für mich?
3: Thriller halt, ne? Also schon gruselig, spannend, viele Twists.
0: Okay, das finde ich gut. So Plot-Twist finde ich sehr gut.
3: Ja, ja.
0: Würde ich sagen, wir gucken gleich mal zusammen rein in knapp 10 Minuten, Leute. Vielleicht ist das ja auch ein gutes Buch für euch.

0: Euch geht's wie mir und ihr wollt mehr lesen. Aber dann halt nicht so einen alten, langweiligen Schinken, sondern halt so einen richtigen Kracher, den ihr gar nicht weglegen könnt. Mir genau das soll Dead Air sein.
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0: Und Leute, bleibt unbedingt dran, weil ihr könnt euch dieses Buch sogar am Ende nach Hause holen. Aber erstmal Tachchen, Franzi ist hier und ich bin nicht alleine mit Booktalker Till.
2: Hallo.
0: Nämlich hier im Studio. Du sagst ja sowieso, ich soll mehr lesen. Mhm. Und an alle, die sich das eben auch vornehmen. Josie Wismar, das ist eine bekannte Bookfluencerin, soll genau unsere Autorin dafür sein. Der erste Thriller von ihr ist nämlich da, Dead Air. Erzähl erstmal kurz, worum geht's denn da, Till?
2: Könnte ich machen, aber am besten sagt uns das doch Josie bitte einfach selber.
0: Okay.
3: Genau, Dead Air ist mein erster Thriller und es geht um einen True Crime Podcast, der einen Cold Case rund um einen verschwundenen Bestseller-Autor lösen will. Da ist nämlich jetzt ganz mysteriös ein neues Manuskript aufgetaucht und keiner weiß so ganz, was es damit auf sich hat. Und der Podcast lädt 4 hochkarätige Gäste ein Wochenende in einem abgelegenen Bergchalet. Und vielleicht kommen nicht alle lebend wieder raus. Hm. Und genau, damit ist mein erster Thriller. Vorher habe ich ja ganz viel so Romance geschrieben und jetzt wagen wir uns in neue Gefilde.
0: Boah, das klingt auf jeden Fall sehr wild, auch die Story ein bisschen creepy. Aber ich stelle mir das so krass vor, wenn du das erste Mal dann auch in einem völlig anderen Genre schreibst. Also ich kann mir generell gar nicht vorstellen, wie krass das sein muss, so ein eigenes Buch zu schreiben.
2: Ja.
0: Aber du sagst, es ist trotzdem richtig gut geworden, auch wenn es ihr erster Thriller ist, ne?
2: Ey, voll. Also ich bin ja absoluter Thriller-Fan, ne? Und ich muss sagen, für ein Debüt ist es crazy gut, vor allem schafft es Josie, einen selber so richtig miträtseln zu lassen. Also ich liebe es ja, wenn Bücher jetzt nicht nur stur aus Text bestehen, ne, sondern auch mal so Kapitel drin haben, wo so Zeitungsausschnitte sind. Oder in dem Fall ist es so ein altes Manuskript und da sind dann auch so Notizen so dran, wie selber reingeschrieben. Und man soll dann so ein bisschen miträtseln.
0: Mm.
2: Also das ist auch aktiv das Ziel des Buches. Also genau das wollte Josie.
3: Ja, also das war ja mein Ziel. Ich habe gesagt, ich will so einen Thriller schreiben, dass wenn man am Ende umblättert und so diese Auflösung hat, dass man denkt, oh Gott, ich hätte es kommen sehen können. Also natürlich hätte man es nicht kommen sehen können, aber man hätte. Ja. Und wenn man es dann nochmal liest, dann erkennst du so alles.
0: Oha.
2: Ja, ich sag's ehrlich, ich war viel zu blöd, das vorher rauszufinden. Nee, ich war komplett blöd. Deswegen hat mich der Twist auch so umgehauen. Also vielleicht für Dumme ist das Buch sogar noch besser.
0: Hey, Mensch, dann würde ich es auf jeden Fall mal anfangen. Nee, aber auch für Thriller-Neulinge, sagst du, ist das was, ne? Weil wenn man jetzt so ein Genre noch nicht so oft gelesen hat, dann muss man vielleicht auch erstmal reinfinden, aber du sagst, nee, das ist easy.
2: Ja, safe. Also es ist super spannend, Charaktere sind cool und ich finde, Josie schafft es auch immer mal so ein bisschen so gesellschaftskritische Parts mit einzubauen. Ich finde, die sehr gut reinpassen.
0: Mhm.
2: Und warte mal, ich hab's hier liegen. Also wie schön ist das bitte?
0: Das sieht wirklich geil aus. Das,
2: ne,
0: ist wie so Sonnenuntergang, ganz tolle Farben.
2: Ja.
0: Also Dead Air, das ist anscheinend wirklich ein Buch, das müssen wir uns gönnen, Leute. Und vor allem das Beste ist, du kannst es mir jetzt leider nicht ausleihen, das Buch, Till.
2: Nee,
0: aber
2: nee,
0: ihr könnt es euch schnappen, indem ihr jetzt einfach schnell anruft. 08021 4x die 0 sichert ihr euch das Exemplar von Josie Wismar, Dead Air. Ganz, ganz viel Glück. Ruft einfach fix jetzt hier durch. Und in der Zeit spielen wir euch Robin Schulz in der Sputnik Home Zone mit Sun Will

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0: Leute, wir segeln hier ganz entspannt rein in euren Dienstagnachmittag um 16.30 Uhr. Und wenn er gerade im Auto sitzt, dann gucken wir auch mal, dass er ganz entspannt da auf den Straßen durchkommt. Auf der Sputnik-Zone, da ist nämlich ein bisschen was noch an Stau. Vor allem auf der A2 Richtung Berlin zwischen Allerengersleben und Bornstedt. Habt ihr noch ein bisschen stockenden Verkehr, so 10 Minuten kann es da länger dauern. A2 Richtung Berlin auch zwischen Ziesar und Wollin. Wegen Bergungsarbeiten kann es da länger dauern. Dann auf der A2 Richtung Hannover zwischen dem Kreuz Magdeburg und Eilsleben. Habt ihr noch 10 Kilometer Stau an der Baustelle. Und im Saalekreis zwischen Angersdorf und Hohenweiden. Auch in beiden Richtungen Stau an der Baustelle. Also jetzt reicht es aber auch langsam hier mit Stau. Und dann hört er noch ganz fleißig mit ein paar Blitzern. Da geht's ähnlich wild los. Hier auf der A2 Richtung Berlin zwischen Ziesar und Wollin steht einer. Auf der A9 Richtung München zwischen Leipzig-West und Bad Dürrenberg. B190 zwischen Ahrensee und Seehausen. Und auf der B246 zwischen Wandsleben und dem Abzweig Klein-Oschersleben. Also wenn ihr noch mehr seht, ich glaub's fast nicht, dass das geht. Aber dann ruft er hier gerne kostenlos an. 08021 4x die 0 oder macht's ganz einfach und schickt mir eine WhatsApp-Nachricht rum. Wetter, das läuft hier heute richtig gut. Wir haben ganz viele schöne Sonnenstrahlen. Ich sehe hier schön blauen Himmel, dazu nur wenige Wolken und vor allem bleibt es heute auch erstmal trocken. Bei bis zu 26 Grad. Der Sommer ist auf jeden Fall kurz mal back. Morgen verzieht er sich dann wieder so ein bisschen. Da wird es nämlich kälter und tatsächlich kann es auch immer mal wieder regnen.
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0: Ja, und damit, Leute, wir genießen ja aber auf jeden Fall noch schön die Sonnenstrahlen heute zum Dienstag und vor allem pumpen wir zusammen richtig viel laute Mucke. Dreht doch mal richtig Boxen auf, gleich mit Loy und David Puentes. Liebe ich ja auch den Typ, der ist ganz, ganz witzig. Und Martin Garrix kriegt da jetzt zusammen mit Ed Sheeran auf die Ohren.
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0: Ja, hallöchen zum Dienstag und liebe Grüße gehen raus an alle Harry Styles Fans. Bitte jetzt nicht gleich komplett eskalieren, aber ja, es ist soweit. Er kommt endlich nach Deutschland. Zwei Shows wird's im Juli in Berlin geben nächstes Jahr. Aber klar, um da erstmal hinzukommen, da brauchst du natürlich Tickets. Und das ist ja fast schon eine Profisportart, da irgendwie ranzukommen.
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0: Ja, Franz hier und ich sag euch wirklich, Tickets für Konzerte zu bekommen, das ist mein größter Albtraum. Ich krieg da wirklich, ein bisschen Panik, weil ich hab da auch nie Glück. Ich bin nie pünktlich und am besten machen es auch immer meine Freunde für mich mit, weil ich krieg da wirklich nur Herzrasen. Und bei Harry Styles wird das nicht anders sein, Leute, weil ab morgen 9 Uhr geht der offizielle Vorverkauf für seine Tour los und der Ansturm wird riesig sein. Das zeigen auch die Preise. Von 87 Euro bis über 200 sind da alle Preisklassen vertreten. Ja, aber was machen wir jetzt, wenn wir halt unbedingt ein Ticket wollen? Gibt's da irgendwelche Tipps und Tricks? Weil das ist ja wirklich in diesen Warteschlangen dann immer so ein Stress. Sieke aus dem Sputnik-Team, du bist wirklich absolute Profi-Frau, wenn es um Konzertkarten besorgen geht. Mehrmals warst du schon bei Taylor Swift, mehrmals bei Linkin Park. Alles Konzerte, die sofort ausverkauft waren. Also Sieke, du bist Profi, hau mal bitte raus, was muss man machen, um an so ein Ticket von einem Überstar zu kommen?
2: Das Wichtigste ist, sich erstmal wirklich rechtzeitig einen Überblick zu verschaffen. Also, wo findet der Presale statt? Muss ich mich noch irgendwo vorher anmelden? Muss ich irgendwas ausfüllen? Muss ich irgendeine E-Mail checken und dann die ganzen Zeiten checken? Gibt es irgendwie vorab schon Presale? Kann ich mich über die Website registrieren? Und dann am Tag vom Presale wirklich einmal kurz durchatmen, den Browser ready haben, vielleicht eine gute Internetverbindung und dann einfach gutes Glück haben und hoffen, dass man in der Warteschlange weiter nach vorne kommt. Am besten nicht nochmal irgendwie neu laden die Seite, sondern einfach sich reinwürfeln lassen, gucken, was passiert. Und dann, wenn man erstmal drin ist, wirklich schnell sein, die erstbesten Karten, die man haben will, nehmen, in den Warenkorb packen. Und wenn es nicht direkt klappt, auch mal ein bisschen Ehrgeiz haben und vielleicht nochmal irgendwie die nächste Kategorie anklicken, weil oft werden dann nochmal neue Kategorien freigeschaltet. Also wirklich irgendwie sehr viel Glück haben und schnell sein, das sind so die Tipps.
0: Boah, das klingt für mich wirklich wie so eine Spitzensportart. Danke dir, Sieke. Ich habe auf jeden Fall mitgeschrieben. Meine Internetverbindung, die trüppel ich jetzt nochmal hoch und wir atmen erstmal durch. Also für alle, die auch Tickets für Harry Styles wollen, nochmal für euch. Morgen 9 Uhr geht der Vorverkauf los. Und damit wir uns so ein bisschen schon mal einstimmen können und eben wirklich nochmal tief durchatmen, hier ist für euch Harry Styles mit American Girls in der Sputnik Homezone. Einen schönen Dienstag euch.

0: stellt euch mal kurz vor. Du bist so ein krasser, berühmter DJ oder Musiker und deine Crowd liebt deine bekanntesten Songs, aber du musst die ja dann auch bei jedem einzelnen Konzert immer wieder spielen, also immer wieder den gleichen Song.
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0: Hey ho, Franzi hier für euch zum Dienstag und ich frage mich das wirklich immer wieder, wenn ich so Stars wie David Guetta sehe, ne? Oder Beyoncé oder eben auch DJ James Hype. Für die Fans auf dem Konzert ist es eben das erste Mal, dass sie so einen Song live hören, beziehungsweise kommen sie vielleicht für den einen Song wirklich extra zum Konzert. Für den DJ ist es ja aber in einer Woche gefühlt das 200. Mal, dass er den hört. Also James Hype, den spiele ich euch jetzt auch gleich, hat genau dazu zumindest auf Insta ein Statement rausgehauen und sagt, naja, vielleicht ist das eben als bekannter Musiker aber auch genau der Preis, den du zahlst, wenn du durch den einen Song erst berühmt geworden bist, dass du den natürlich auch immer und immer wieder spielen musst, aber ohne den wärst du natürlich auch nicht da, wo du jetzt bist. Finde ich, hat er auf jeden Fall recht. Also ich fühle es sehr. James Hype, sowieso absolut dankbarer, cooler Typ, liefert jetzt auch noch einen weiteren Song. Ich finde, den kann man auch ein paar Mal mehr hören. Hier ist er für euch, Waterfalls in der Sputnik Homezone.

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0: Ich liebe diesen Song DJ Goja mit Michiko. Ja, ich finde, das morpht uns so ein bisschen in Urlaubsstimmung rein, oder nicht, Leute? Also hier ist die Sputnik Home Zone um 17 Uhr und jetzt checken wir mal kurz die neuesten Infos bei den News ab.
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2: Bundeskanzler Friedrich Merz hat Entlastungen bei Spritpreisen angekündigt. Merz sagte beim Unternehmertag des Handelsverbands BGA in Berlin, die Regierung müsse angesichts der hohen Preise handeln. Dazu stehe man im Austausch mit den Ländern. Sachsens Wirtschaftsminister Dirk Panther schlug bei MDR aktuell vor, die CO2-Abgabe auszusetzen oder die Energiesteuer auf Benzin und Diesel zu senken. Zudem verwies er auch auf Luxemburg. Dort werde täglich ein Preisdeckel festgesetzt und die Spritpreise seien bis zu 40 Cent niedriger als in Deutschland. Kulturstaatsminister Wolfram Weimer hat die Politik aufgefordert, beim Thema KI schnell zu handeln. Der Beauftragte der Bundesregierung sagte, man müsse aufpassen, dass die künstliche Intelligenz nicht ungehindert durch die Kultur- und Medienlandschaft ackere und sie zerstöre. Es gebe bereits Flurschäden durch KI. Beim Urheberrecht seien die Verstöße gravierend und sichtbar. Weimer begrüßte die jüngsten Äußerungen der Tech-Branche, die Entwicklung von KI wegen möglicher Sicherheitsrisiken zu drosseln. Die EU-Kommission will das Arbeiten im europäischen Ausland erleichtern. Unter anderem schlägt die Brüsseler Behörde vor, dass Berufsqualifikationen etwa von Ärztinnen, Krankenpflegern, Ingenieurinnen und Lehrern länderübergreifend schneller anerkannt werden, innerhalb von 5 Wochen statt 3 Monaten. Die Nachweise sollen künftig in einer digitalen Brieftasche abrufbar sein. Geplant ist auch

0: außerdem einen europäischen Sozialversicherungsausweis einzuführen. Das EU-Parlament und die Mitgliedstaaten müssen noch zustimmen.
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1: Auf den Straßen in der Sputnikzone, da gibt es ordentlich Stau, gerade um 17.02 Uhr. Wir checken mal kurz ab auf der A2 Richtung Berlin zwischen Allerengersleben und Eilsleben noch 4 Kilometer. Auch A2 Richtung Berlin zwischen Ziesar und Wollin, auch hier noch wegen Bergungsarbeiten Stau. A2 Richtung Hannover zwischen Uexleben und Bornstedt habt ihr noch 8 Kilometer an der Baustelle. Und im Saalekreis zwischen Angersdorf und Hohenweiden in beiden Richtungen Stau, auch wegen der Baustelle. Ansonsten noch wilde Blitzer hier. Einer ist gerade auf der A2 Richtung Berlin zwischen Ziesar und Wollin. Auf der A9 Richtung München zwischen Leipzig-West und Bad Dürrenberg, B190 zwischen Ahrensee und Seehausen und auf der B246 zwischen Wandsleben und dem Abzweig Klein-Oschersleben. Auch da könnte es ein bisschen teurer werden. Wenn ihr ansonsten noch irgendwas seht, wenn ihr gerade auf den Straßen hier unterwegs seid, meldet euch gerne jederzeit hier rein, kostenlos über die 08000 21 4x0 oder noch einfacher über eine WhatsApp-Sprachmemo. Wetter, muss ich sagen, da kann man sich auf jeden Fall nicht beschweren. Also da ist nicht so viel los. Ich finde es ganz toll. Viel Sonne, wenig Wolken, kein Tropfen Regen und heute sogar bis zu 27 Grad maximal drin. Also vielleicht dreht er nachher nochmal eine Runde mit dem Fahrrad. Oder vielleicht auch mit den Inline-Skates. Ist ja tatsächlich eine Sache, die habe ich für mich wieder entdeckt. Das könnt ihr heute auf jeden Fall machen. Morgen dagegen wäre ich ein bisschen vorsichtiger. Da kann es nämlich immer mal wieder richtig nass werden und auch ein bisschen gewittern bei bis zu 26 Grad.
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1: Und damit Tachi am Dienstagnachmittag. Also ganz egal, was ihr jetzt gerade macht. Vielleicht joggt ihr auch gerade ein bisschen hier durch die Prärie in der Sputnik-Zone mit Sputnik auf den Ohren über die ARD Sounds App. Ja, ganz, ganz easy. Oder ihr tuckert gerade mit dem Auto durch die Gegend. Emotional Support kriegt ihr hier und vor allem richtig laut Mucke jetzt mit David Guetta zusammen mit Sia.
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0: Hallöchen Leute, schönen Dienstag euch mit der Sputnik Homezone Franzi hier für euch. Und jetzt eine Girlband feiere ich tatsächlich auch seitdem es die gibt. Und zwar Cat's Eye sind ja durch die Castingshow auf Netflix Popstar Academy sehr groß rausgekommen und mittlerweile weltberühmt. Und diese komplett erfolgreiche Girlsband hat gestern ihr einziges Konzert in Deutschland gespielt. Unsere Kollegen von 1Live waren mit am Start und ey, die Leute haben es so gefühlt.
1: Es war so geil!
2: Ja, oh mein Gott.
3: Ich höre mich nicht mehr richtig. Meine Ohren sind auch kaputt von gerade.
4: Für die, die nicht da waren, es war Twerking, es war Rave, es war Bergheinstimmung, es war einfach geil. Laser, kurze Outfits.
1: Ich habe geschrien, gesungen, alles.
3: Beste Konzert auf jeden Fall. Das war wirklich alles zum Tanzen.
5: Ich habe sie so von Anfang an begleitet, also seit Netflix. Und jetzt live die ganze Band zu sehen, war halt richtig geil.
6: So incredibly stunning. Ich war wirklich so die ganze Zeit so speechless. Mein Mund war so weit offen, ich war einfach nur gagged. Es war wirklich amazing. Es war so eine Experience, sie live zu sehen.
0: Sehr geil. Also Stimmung auf jeden Fall auf der Eins. Sehr, sehr nice. Und noch mehr Shows stehen auch an für die Girls. Heute zum Beispiel in Belgien und dann morgen auch schon in Dänemark, Kopenhagen. Hier sind jetzt vielleicht nicht live mit am Start, aber es fühlt sich fast so an, Leute. Das sind sie für euch. Cat's Eye mit Animal in der Sputnik Homezone.

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0: Hallo Leute, ich weiß ja nicht, ob ihr es mitbekommen habt, aber ja, es geht wieder los. Ihr kennt es, Leute, ein großes deutsches Kulturgut. Ja, ihr hört schon richtig. Deutschland sucht den Supervogel.
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0: Ja, das habt ihr nicht kommen sehen, ne? Oder um es korrekt zu sagen, Deutschland sucht den Vogel des Jahres 2027. Leute, das gibt's tatsächlich und es ist sehr, sehr spannend, anders als es vielleicht erstmal klingt. Alles wird organisiert vom NABU, einer der größten Umwelt- und Naturschutzverbände in Deutschland. Im letzten Jahr gab es dazu eine Rekordabstimmung mit über 184.000 Teilnehmern. Und auch in diesem Jahr hofft man natürlich nochmal, dass so viele Menschen abstimmen. Zur Wahl stehen auch wirklich ein paar schöne Exemplare, muss ich ehrlich sagen. Für jeweils einen von fünf Kandidaten kann nämlich abgestimmt werden. Wir checken mal kurz aus. Einmal Wasseramsel, die Mehlschwalbe ist dabei, der Kolkrabe, noch nie gesehen, der Kranich und auch der Trauerschnäpper. Das ist ehrlich gesagt mein Favorit, weil ich finde Trauerschnäpper, das klingt irgendwie sehr, sehr niedlich. Abstimmen könnt ihr selber noch bis zum 15. Oktober. Und by the way, Vogel des Jahres 2026 war jetzt das Rebhuhn. Falls ihr es nicht mitbekommen habt, Kommissar Meiner, der hat auch schon abgestimmt, wobei er seine Stimme gerne dem Faultier gegeben hätte, auch wenn es kein Vogel ist. Naja.
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4: Ja, Leute, hört mal her. Hier zum Vogel des Jahres. Ich weiß, welcher das ist. Das ist die sogenannte Vogelscheuche.
5: Das ist doch Quatsch, Mana. Dann würde ja beim Vogelbärbaum, wäre das ja ein Baum, wo Bären mit Flügeln drauf sitzen. 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
4: Naja, ich weiß es auch nicht.
6: Ja? Hallo? Geht's jetzt gleich los?
7: Hier ist Johann Sebastian Bach. Mein Vogel des Jahres ist die Bachstelze. Es ist meine Frau, weil sie mir ständig hinterher stelzt.
4: Ich hab panische Angst vor Vögeln. Der schlimmste Vogel ist für mich die Vogelspinne. Da ekel ich mich wirklich so.
8: Ja, hallo, hier ist der Yeti. Auch an mir ist nicht spurlos vorübergegangen, dass im Tal wieder die Vögel singen. Und ich dachte mir, ich nutze das, um auf diesem Wege eine Frau zu finden, die wo man mal so richtig durchhält. Was Längeres einfach.
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0: diese Stimme. Ich raste gleich aus. Miles Smith und Niall Horan hier in der Sputnik Home Zone mit Drive Safe. Leute, wir kommen ganz entspannt rein in Dienstagnachmittag. Um 17.31 Uhr und da gucken wir auch mal direkt auf den Straßen, ob es da auch so entspannt ist. Und es geht tatsächlich, es kann ein bisschen besser, ein bisschen weniger los. Vor allem nur auf der A2 Richtung Berlin zwischen Allerengersleben und Alsleben habt ihr noch 4 Kilometer Stau. Und A2 Richtung Hannover zwischen Irxleben und Bornstedt hier noch 8 Kilometer an der Baustelle. Ansonsten rollt es hier erstmal gut. Es gibt nur ein paar kleine Blitzer. Einer ist gerade auf der A2 Richtung Berlin zwischen Ziesar und Wollin. Auf der B190 zwischen Arendsee und Seehausen. Und auf der B246 zwischen Wandsleben und dem Abzweig Klein-Oschers. Leben. Da könnte auch geblitzt werden. Wenn ihr noch mehr seht, Staus, Blitzer, dann müsst ihr Bescheid einfach gerne hier kostenlos kurz durchrufen. 08000 21 4 mal die 0 oder auch gerne eine WhatsApp schreiben. So rum. Ja, und Wetter sieht nice aus heute. Es ist einfach nur viel Sonne am Start. Es sind wenige Wolken. Regen braucht ihr euch überhaupt gar keine Platte drüber machen. Bleibt nämlich heute trocken und sogar richtig warm bei bis zu 26 Grad. Und das genießen wir heute auch nochmal. Also vielleicht dreht da wirklich nochmal eine Runde raus irgendwie gleich. Weil morgen wird es schon wieder ein bisschen kühler und vor allem nasser. Können einige Gewitter an den Start gehen.
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0: Und damit offiziell nochmal Hallöchen zum Dienstag. Ich hoffe, euch geht's gut, ihr Lieben. Damit es euch gleich noch ein Ticken besser geht, habe ich natürlich noch mehr Lieblingsmucke. Aber vor allem habe ich gleich einfach mal ein neues Handy für euch. Das ist jetzt wirklich kein Scherz. Könnt ihr euch gleich einmal for free klären im Handyherbst, wie ihr an so ein neues Handy rankommt. Hier bei Sputnik, das checken wir gleich aus in knapp 10 Minuten.

0: Ja, hallöchen an meine Tollpatschis. Also vielleicht geht's euch auch so und ihr seid auch Team Tollpatschig. Dann ist euch sowas vielleicht ja auch schon mal mit eurem Handy passiert.
1: Mir ist mein Handy tatsächlich auch in die Badewanne gefallen, als ich noch 10% Akku hatte. Dann hat es mir angezeigt, dass ich es nicht laden darf, sonst kriege ich einen Stromschlag oder so.
2: Ein Kumpel fand es sehr lustig, mich mal in den Pool zu stoßen mit samt Klamotten. Da war dummerweise dann auch mein Handy so 1,5 Meter tief für so 1-2 Minuten auf dem Grund des Pools. Blöd. Jetzt habe ich ein anderes.
3: Klassiker. Handy hinten in der Hosentasche und ins Klo gefallen.
4: Handy ausgepackt, Schutzhülle kommt nächsten Tag an. Am ersten Tag ist es runtergefallen.
0: Ja, wenn ihr das relaten könnt, dann habe ich jetzt was für euch. Und zwar niegelnagelneues Handy.
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0: Hallöchen am Dienstag. Ey Leute, perfekter Tag, um mal neue Dinge auszuprobieren, finde ich ja. Hier ist die Sputnik Hausnummer mit Franzi und ihr denkt jetzt vielleicht an so eine neue Sportart, ein Hobby oder so, ne? Was man halt so Neues ausprobieren kann. Ich meine aber, was zu essen. Und zwar eine Frucht. Crewmember Till, du bist gerade mit im Studio und wir waren ja vorhin kurz im Supermarkt. Da haben wir die Nergi geholt, oder wie ich sie gerne nenne, Nergi. Kein Plan, was das ist, wirklich. Ich habe keine Ahnung. Es sieht aus wie ein geschrumpfter Apfel, ehrlich gesagt. Und das Bild auf der Packung sagt, die Frucht sieht innen aus wie eine Kiwi.
1: Ja, die heißt nicht Nergi, die heißt Kiwi-Bären, die Frucht.
0: Ach so, also, die heißen so?
1: Ja.
0: Ach so, das habe ich halt nicht auch gesehen.
1: Drauf, ja.
0: Ja, dann wird es vielleicht schmecken wie eine Kiwi, aber wir werden es jetzt probieren. Es ist, wie kann man es beschreiben, die Größe? Ist wie so
1: aus wie eine Weintraube in hart.
0: Okay, ja.
1: Ich hätte
0: es. Gut, okay, also du isst schon rein. Taste test.
1: Alter, voll geil.
0: Das ist ja mega lecker.
1: Ja, Mini-Kiwis.
0: Ich dachte, das ist übel sauer. Leute.
1: Ich habe die auch schon seit einer Stunde in meiner Hand und knete die so rum.
0: Das ist jetzt eine kleine Produktplatzierung an der Stelle, aber Kiwi-Bären, das ist es für mich. Das ist ja mega lecker.
1: Jetzt wird sauer gerade.
0: Oh, wirklich?
1: Ja.
0: Dann esse ich erstmal nicht weiter. Aber Leute, ja, wenn ihr Nergi oder Kiwi-Bären oder wie auch immer im Supermarkt seht, nehmt mal mit. Wirklich eine leckere Angelegenheit. Mhm. Wir haben jetzt was Neues ausprobiert und damit geht's ja weiter durch den Dienstagnachmittag. Till, wie ist die Stimmung da drüben? Immer noch sauer?
1: Ja, aber wegen ganz anderen Sachen.
0: Top, hier ist die Sputnik mit Kamerad.

0: Hallöchen zum Dienstagnachmittag, 18 Uhr haben wir es. Vielleicht habt ihr auch schon kurz Feierabend. Dann checken wir jetzt mal kurz zusammen die News ab.
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0: Und alle Infos hat für euch Anne.
2: Bundeskanzler Friedrich Merz hält trotz schlechter Umfragewerte am Reformkurs und an der Koalition mit der SPD fest. Der CDU-Chef sagte beim Unternehmertag in Berlin, die Regierung sei für 4 Jahre gewählt worden. Die Zeit wolle er nutzen, das Land aus der schwierigen Phase herauszuführen. Das bittere Wahlergebnis von Sachsen-Anhalt händere daran gar nichts. Spekulationen über eine Entlassung von Arbeitsministerin Bärbel Baas oder eine Minderheitsregierung wies Merz als Hirngespinste zurück. Nach dem Kanzler hat sich auch Finanzminister Lars Klingbeil dafür ausgesprochen, Autofahrer beim Tanken zu entlasten. Der SPD-Chef sagte in Berlin, wer jeden Tag zur Arbeit fahre, könne nicht auf das Auto verzichten. Seine Vorschläge liegen seit Wochen auf dem Tisch. Zuvor hatte Friedrich Merz Entlastungen in Aussicht gestellt, aber keine Details genannt. Sachsens Wirtschaftsminister Dirk Panther sprach sich bei MDR aktuell für ein Aussetzen der CO2-Abgabe oder eine Senkung der Energiesteuer aus. Die sächsische Landesregierung will den Tourismus im Erzgebirge, im Vogtland und in der Region Chemnitz-Zwickau ankurbeln. Die zuständige Landesministerin Barbara Klepsch sagte, Ziel sei eine grenzüberschreitende Reise- und Erlebnisregion im Herzen Europas. Die CDU-Politikerin verwies auf einen bereits existierenden Masterplan, für den zahlreiche Projektideen zusammengetragen wurden. Demnach soll etwa das Areal um die Göltschtalbrücke entwickelt werden. Angedacht ist außerdem ein Ausbau des Gesundheits- und Radtourismus in der Region.
0: Danke dir fürs Update, Anne.
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0: Und dann schnippt man nochmal kurz vorbei auf den Straßen hier in der Sputnikzone, damit ihr auch Bescheid wisst, wie er gerade so nach Hause kommt, wie da gerade so die Stausituation ist. Und ich sag euch ehrlich, ein bisschen entspannter. Da ist nur noch eine Sache gerade los. Und zwar auf der A2 Richtung Hannover zwischen Oerxleben und Allerengersleben habt ihr noch 6 Kilometer an der Baustelle. Also hier gut durchhalten. Ansonsten

0: Fährt sich hier erstmal easy durch die Sputnik-Zone. Ein paar aktuelle Blitzer sind nur noch unterwegs. Einer ist gerade auf der A9 Richtung Berlin zwischen Halle und Bitterfeld-Wolfen. B190 zwischen Ahrensee und Seehausen und auf der B246 zwischen Wandsleben und dem Abzweig Klein-Oschersleben. Ansonsten tipptopp. Wenn ihr aber noch irgendwas seht, ruft da gerne hier kostenlos durch. 08021 4x0 oder auch ganz easy per WhatsApp. Beim Wetter läuft's auch, sieht immer noch richtig schön aus, viel Sonne, wenig Wolken, soll auch heute gar nicht mehr regnen. Und ihr habt super angenehme, also sehr, sehr warme sogar, 28 Grad aktuell in Magdeburg am Hasselbachplatz, 27 Grad messen wir in Halle am Hallmarkt und 25 in Weimar am Park an der Ilm. Morgen dagegen dann schon wieder ein bisschen grauer, da kann es immer mal ein bisschen regnen und auch gewittern. Also Leute, vielleicht geht ihr ja gleich auch nochmal eine Runde raus, dann Sputnik auf den Kopfhörern in der ARD Sounds App oder auch im Auto ganz laut drehen. Wir hören uns auf jeden Fall morgen wieder.
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1: Kommen ein Norweger, ein Amerikaner und ein Deutscher in eine Bar. Ich erspare euch jetzt mal den Rest vom schlechten Witz, aber so ähnlich könnte die Entstehungsgeschichte von Kygos neuem Song Take Me Back lauten, denn dafür hat der norwegische DJ und Producer mit dem US-Country-Sänger Max McNow zusammengearbeitet und eine eher ungewöhnliche Kombi geschaffen. Max ist zwar noch relativ neu im Musikbusiness, hat allerdings auch schon seine ersten kleinen Hits geliefert. So richtig abgerundet wird die Nummer dann noch durch den Remix von Robin Schulz. Und das Ergebnis dieser internationalen Collab spiele ich euch jetzt hier bei Sputnik den Abend.

Eigentlich wollte Sela Lefti nie selbst auf die Bühne, aber als sie entdeckt hat, dass man auch hinter den Kulissen aktiv sein kann, hat sie sich Hals über Kopf in die Songwriting-Karriere gestürzt. Irgendwann hat ihr Chef aber ihr echtes Talent erkannt und sie doch irgendwie überzeugt, selbst aufzutreten. Auch wenn sie ein bisschen gebraucht hat, sich an die Gedanken an ein Leben im Rampenlicht zu gewöhnen, hatte Sela den Dreh ziemlich schnell raus und schon wenige Zeit danach eine treue Fangemeinde auf TikTok und Insta versammelt. Mit dem Love-Song Boston hatte sie vor gut einem halben Jahr ihren ersten richtigen Hit und anlässlich ihres neuen Albums Long Way Home geht auch Boston wieder gut durch die Decke. Deswegen spielen wir euch den Song jetzt hier bei Sputnik Dein Abend.

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Was gehört zu so einer echten Primadonna? Viel Selbstbewusstsein, ein bisschen Drama, natürlich jede Menge Attitude und True Colors. Ja, richtig gehört. Denn das Elektro-Duo aus Berlin hat frischen Song released, der von genau so einer Person erzählt. Eine, die sofort alle Blicke auf sich zieht. Nur, dass der Song Primadonna nicht unbedingt in die Oper passt, wo die Bezeichnung ursprünglich herkommt. Dafür ist er umso clubtauglicher und bringt True Colors in ihrer Mission voran, uns zum Tanzen zu bringen. Primadonna von True Colors hier bei Sputnik.

Obwohl man beim Namen Oswald eher an Singer-Songwriter denkt, verbirgt sich hinter dem Namen kein Solokünstler, sondern vier Typen, die seit Ende 2023 feinste Elektromucke machen. In Berlin gelten ihre Oswald-Raves schon als legendär, aber auch international geht es bei ihnen gut ab. Deswegen stehen sie auch auf der New Music Hotlist, eine ganze Playlist nur mit Leuten, deren Musik dieses Jahr richtig abgehen könnten. Ihr Mix aus klubbigem Rave und deutschem Indie kommt bei uns und vielen anderen richtig gut an. Und am 24. September erscheint sogar ihr erstes Album Wir waren hier. Und den gleichnamigen Track gibt's jetzt schon vorab hier bei Sputnik.

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0: Entlastung beim Tanken in Aussicht gestellt. Der CDU-Chef sagte in Berlin, die Regierung werde auf Preistreiberei an den Tankstellen reagieren. Man könne verschiedene Steuern und Abgaben in den Blick nehmen, um den Verbrauchern zu helfen. Konkrete Maßnahmen nannte Merz nicht. Eine Übergewinnsteuer für Mineralölkonzerne schloss er allerdings aus. Finanzminister Lars Klingbeil begrüßte den Vorstoß. Die Thüringer Industriebetriebe fordern niedrigere Netzentgelte. Nach dem Willen des Branchenverbands Automotive Thüringen und der IHK Südthüringen soll der Bund künftig einen größeren Teil der Kosten für den Ausbau der Stromnetze tragen. Ziel sei es, Unternehmen und Verbraucher zu entlasten. Der Verband befürchtet, dass Betriebe wegen der hohen Energiekosten nicht mehr investieren und ihre Produktion ins Ausland verlagern. Deshalb brauche es wettbewerbsfähige Preise und Sicherheit beim Ausbau der Stromnetze. Sachsen will schärfere Regeln gegen Jugendgewalt durchsetzen. Die Landesregierung plant, dazu nächste Woche einen Antrag in den Bundesrat einzubringen. Justizministerin Constanze Geiert von der CDU sieht dringenden Handlungsbedarf wegen steigender Fallzahlen. Sachsen will unter anderem erreichen, dass bei schweren Gewaltstraftaten von Heranwachsenden nicht mehr das mildere Jugendstrafrecht angewendet wird. Außerdem soll eine neue Studie des Bundes auch Delikte von strafunmündigen Kindern einbeziehen.
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2: So, Fabi, ich muss jetzt mal ein Thema ansprechen, weil langsam kann es so nicht mehr weitergehen.
3: Oh oh.
2: Jede Woche aufs Neue bist du zu spät.
3: Ich bin fast immer als Erstes
2: langsam sind wir an einem Punkt.
3: Heute ist es Viertel vor, sollen wir da sein? Ich war jetzt 48 Mal
2: langsam
3: da.
2: Sind wir an einem Punkt, an dem kann es so nicht mehr weitergehen.
3: Ich hab auch gerade übrigens schon, er meinte wirklich so, ich habe so in die Gruppe geschrieben, sogar schon angekündigt, so von wegen, hey, hier ist gerade Parkplatzsuche wegen der Messe, absolut Vollkatastrophe. Und dann meinte er so, können wir noch mit dir rechnen? Wir warten. Ich war schon fast ready, hier jetzt Stress anzufangen.
2: Weißt du, und während du noch so durch die Einkaufsstraßen Berlin flanierst, sitzen wir hier und warten.
3: Ich hab sogar versucht, mich bei dem LKW-Eingang vom RWB, habe ich gesagt, yo, hey, ich arbeite hier, kann ich hier irgendwo parken, hier ist gerade schwierig. Und dann hat die einfach ihren Job richtig gemacht,
2: weißt
3: und hat
2: du,
3: mich nicht reingelassen.
2: Ja, Fabi, du warst vielleicht nur 3 Minuten zu spät. Aber das sind 3 Minuten, die hier verschiedene Menschen sitzen und warten.
3: Wir warten
2: das,
3: immer
2: das
3: auf die Technik.
2: Das potenziert sich ja. Das ist ja nicht 3 Minuten Arbeitszeit verschwendet. 3 Minuten pro Person sind das ja. 3 Minuten, die der öffentlich-rechtliche Rundfunksbeitragszahler bezahlt.
3: Das ist eine Frechheit. Zuallererst fangen wir meistens eine Stunde erst später an. Okay. Und es war Ausnahmesituation, weil hier ist wirklich komplett Welt unter, Land unter.
2: So, wir würden es jetzt einmal noch bei einer Abmahnung belassen.
3: Ach.
2: Und wenn das aber nochmal passiert, sehen wir uns vor Gericht.
3: Vor Gericht? vor Gericht!
2: Und damit willkommen zu einer neuen Folge Musste durch.
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3: Also, Levinerius Pinellarian hat von mir eine Challenge bekommen. Nämlich sollte er in ein Gericht gehen und einen Fall nicht aufdecken, aber mitbekommen und uns dann erklären, was da los war. Zuallererst, die Community hat Stand jetzt 2 Punkte für diese Challenge angeordnet.
2: Und es ist unfassbar knapp. Ich habe da reingeschaut, gestern waren das tatsächlich so 1-2 Stimmen, die da einen Unterschied ausmachen. Wir nehmen jetzt gerade die Folge auf, wir wissen auch gar nicht, wie es ausgeht, aber es balanciert sich gerade so zwischen 1 und 2 Punkten.
3: Finde ich aber
2: das,
3: bodenlos.
2: Finde ich auch.
3: Ja.
2: Also das ist
3: ja
2: realistisch.
3: Also du musst ja wirklich, also das ist ja wirklich, das musst du ja in deine Tagesplanung mit integrieren.
2: Unfassbar, ja absolut. Und also man muss sagen, bei dir war das eindeutig, die Leute finden in den Wald gehen, Pilz finden, sind 2 Punkte.
3: Ich finde sogar, also da hätte ich sogar das eher verstanden.
2: Ja,
3: weil das hätte ja, also ich meine jetzt mit dem Verlauf, wie es dann gelaufen ist, 2 Punkte angemessen, wie ich finde.
2: Ja.
3: Aber hätte ja auch mega einfach sein können.
2: So, my boy, finde ich auch. Und also man muss der Fairness halber sagen, bei dir haben auch nur 4% für 3 Punkte abgestimmt.
3: Mhm.
2: Bei mir sind es jetzt irgendwie so 25%.
3: Okay.
2: Also es teilt sich einfach so auf.
3: Ja.
2: Aber es kommt ja am Ende nur an auf den Wahlsieger.
3: Ja.
2: Ne? Und also wenn da wirklich nur 1 Punkt rauskommt, dann gehe ich Crash out. Weil ich sollte ja zu einem Gerichtsprozess gehen. Richtig. Man denkt vielleicht auch, es ist super easy. Ich hatte ja auch sogar überlegt, dann nach der Folge, nach der Aufnahme hatte ich ja gesagt, ich überlege jetzt direkt zu einem Gericht zu gehen. Habe ich dann doch nicht gemacht. Mhm. Hat sich dann auch herausgestellt, ist eine ziemlich gute Idee gewesen, das nicht direkt zu machen. Ich habe es aber nicht direkt gemacht.

0: gemacht, weil ich so ein bisschen Social Anxiety hatte.
1: Ja.
0: Ich wollte mich erstmal so ein bisschen so mental darauf vorbereiten. Ich wollte mich erstmal informieren.
1: Ja.
0: Kennst du das, wenn du irgendwo noch nie warst?
1: Ja, auf jeden Fall. Das habe ich mir nämlich auch gedacht. So, ich glaube, hätte ich diese Challenge bekommen, das wäre in meinem Kopf gewesen. So,
0: ja.
1: Oh, weil das ist so, du weißt, und ich meine, das ist immer noch ein Gericht, man kann Sachen falsch machen.
0: Absolut.
1: Und deswegen, also...
0: Es ist vor allem auch nicht so wie ins Kino gehen, dass du dann einfach so eine Masse an Menschen siehst und dann so hinterhergehen kannst, sondern, wie sich dann rausgestellt hat, du sitzt halt im Gericht, ne? Sitzt du alleine im Zuschauerraum. Erstaunlicherweise denken sich nicht die großen Massen, boah, lass mal heute irgendwie diesen random Fall da anschauen.
1: Ja.
0: Und dann war es auch tatsächlich so, dass ich direkt angesprochen wurde, ne? So vom Richter, ja, was machen Sie hier?
1: Ach so.
0: Ne? Und dann bin ich so, ja, ich schaue hier nur zu. Ah, Sie sind also Teil der Öffentlichkeit.
1: Ja.
0: Anscheinend ist man, wenn man im Gericht sitzt als Zuschauer, ist man offiziell Teil der Öffentlichkeit.
1: Ja.
0: Also mir wurde jetzt nie aktiv das Gefühl vermittelt, ich bin da jetzt unerwünscht, aber ich hatte die ganze Zeit schon so ein bisschen das Gefühl, ich bin jetzt gerade nicht so recht am, ja. Auf jeden Fall, ich habe mich dann auch mal informiert, zu welchem Gericht ich am besten gehe. Ist auch eine gute Idee, weil nicht alle Gerichte behandeln alle Fälle.
1: Nee.
0: Also zum Beispiel wäre ich jetzt hier zum nächsten Gericht, das wäre das Amtsgericht Charlottenburg gewesen, wäre ich dahin gewesen, gegangen.
1: Von der Aufnahme, vom Aufnahme.
0: Genau, ja. Dann wäre ich wahrscheinlich zu dem Amtsgericht gegangen. Da werden aber vor allem so langweilige Fälle behandelt, so Binnenschifffahrtsrecht oder so.
1: Ja, ja.
0: Ne, da hätte ich ja gar keinen Spaß gehabt, da hätte ich einfach nur nichts gecheckt. Und dann habe ich mich zu Hause mal schlau gemacht. In Berlin kann man anscheinend am besten gehen zum Amtsgericht Tiergarten, da werden so die ganzen Strafsachen, der heiße Scheiß wird da behandelt. Und ich bin da dann am Donnerstagmittag. Ich bin am Donnerstagmittag, weil ich habe mir schon gedacht, die werden wahrscheinlich so eher vormittags stattfinden.
1: Ja.
0: Ich bin am Donnerstag extra früh aufgestanden, weil ich ja vormittags immer so mein Shit zusammenbekomme. Ja. Ich bin irgendwie um 7 Uhr aufgestanden, habe dann meinen ganzen Shit gemacht und bin dann so um 12 Uhr bis 12.30 Uhr aufgebrochen. So, dann bin ich so gegen kurz vor 13:30, also so gegen 13:20 oder so, bin ich am Gericht angekommen. Ich sage dir, es haben fast keine Prozesse mehr an diesem Tag stattgefunden. Es ist wirklich eine Peak-Arbeitslosenaktivität. Also du musst wirklich massiv arbeitslos sein, um dir zu denken, ich gehe jetzt zu einem Gerichtsprozess. Mhm. Die finden anscheinend alle nur zwischen 9 und 13 Uhr statt.
1: Wow.
0: Wirklich alle. Ich bin dann, das Amtsgericht Tiergarten, das hat 3 Standorte. Mhm. Ich bin zum ersten Standort gegangen. Da gab es noch genau einen Prozess, der noch nicht stattgefunden hat. Der war aber noch so 1,5 Stunden in der Zukunft. Und ich habe mir dann gedacht, jetzt mich 1,5 Stunden in dieses Gericht zu setzen, ist irgendwie auch nicht so ein Vibe.
1: Nee.
0: So. Dann bin ich zum zweiten Amtsgericht gegangen, gab es gar keinen Termin mehr, alle Termine. Ne? Und ich habe mich innerlich schon eingestellt, okay, ich muss jetzt wirklich 1,5 Stunden warten auf so einen scheiß Prozess.
1: Ja.
0: Und dann bin ich zum dritten Standort gegangen und da standen tatsächlich noch 2-3 Prozesse an. Ne?
1: Mhm.
0: Dann bin ich da auch.
1: Aber die Standorte sind alle in der Nähe voneinander.
0: Die waren alle in der Nähe voneinander, aber innerlich, ne? Ich will nur sagen, ich war an 3 Standorten.
1: Yeah.
0: Ne, für die Einpunktgeber hier.
1: Yeah.
0: Ne, lasst euch das gesagt sein. Und ich habe mir dann den Prozess rausgesucht. Da ging es um eine Ordnungswidrigkeit. Man kann dann, also da hängen so alle Prozesse aus.
1: Mhm.
0: Man kann das ja auch nicht online sehen, sondern man muss vor Ort sein. Und da ging es dann eben um eine Ordnungswidrigkeit. Das war aber auch alles, was ich gewusst habe. So, du siehst halt, okay, es geht irgendwie um OWI oder um DS und dann weißt du, als Jurist weißt wahrscheinlich, was das ist. Ich wusste es halt nicht. Und dann saß ich vor diesem Saal und da war dann, wie sich dann später rausgestellt hat, der Anwalt, der saß da schon und dann kam der Angeklagte, der die Ordnungswidrigkeit begangen hat, ich nenne ihn jetzt einfach mal Herr Mustermann, kam dann an, 5 Minuten vorher, hat auch erstmal einen Rüffel bekommen von seinem Anwalt.
1: Mhm.
0: Und dann haben die beiden sich unterhalten und ich habe dem Gespräch so ein bisschen gelauscht.
1: Ja.
0: Und da kam dann raus, der Case ist, Herr Mustermann ist 60 gefahren in der 30er-Zone und Herr Mustermann ist 60 gefahren in der 30er-Zone und wurde dabei geblitzt.
1: Ja.
0: Herr Mustermann ist aber subjektiv der Ansicht, nicht 60 gefahren zu sein. Und hat sich deswegen entschieden, das Ganze vor Gericht zu ziehen.
1: Ja, okay, aber das ist ja auch dann mit einem Monat Fahrerlaubnis.
0: Nee, tatsächlich nicht.
1: Nicht?
0: Tatsächlich nicht, nee. Es ging um 200 Euro Bußgeld und ich glaube vielleicht so einen Punkt oder so.
1: Also ob der Anwalt nicht mehr kostet.
0: Ja, und der Anwalt, natürlich kostet der Anwalt mehr.
1: Ja.
0: Aber das war für Herrn Mustermann,
1: Prinzipsache.
0: War das. Genau, das war Prinzipsache. Und die haben sich da dann auch davor unterhalten. Und es war auch so, der Anwalt war so, ja, Herr Mustermann, ich würde Sie jetzt gerne gut vertreten, ich kann Sie halt nicht vertreten. Sie haben so keinen Case, ne?
1: Nee.
0: Und das Gespräch war dann auch, Sie werden da reingehen, Herr Mustermann, und der Richter wird Sie dann am Ende fragen, ob Sie diesen Einspruch zurückziehen wollen oder nicht.
1: Ja.
0: Das müssen Sie sich sehr genau überlegen. Und dann hat er auch wirklich nicht aufgehört zu betonen, ja, aber Herr Mustermann, Sie wurden geblitzt von einem sehr teuren Gerät,
1: mhm,
0: und ich konnte auch keine Fehler finden.

0: Also er hat bestimmt 5-mal gesagt, es ist ein sehr teures Gerät, das halt auch nicht, normalerweise keine Fehler macht.
1: Nee, nee.
0: So. Und von dem Zeitpunkt an habe ich mich richtig auf diesen Prozess gefreut.
1: Ja.
0: Weil ich wusste schon, okay, der Herr Mustermann, der kriegt richtig auf die Fresse. Ja. Und irgendwie hat das so eine Befriedigung in mir ausgelöst.
1: Die Gerechtigkeit.
0: Ja, genau. Weil irgendwie so alte Leute, also es war halt auch so ein alter Typ, wenn so alte Leute so drauf bestehen, dass sie recht haben.
1: Checke, ja, checke. Komplett.
0: Das sendet mich Crash out.
1: Ja.
0: Und ich war wirklich so voll eingestellt einfach nur auf die Befriedigung. Mhm. Da ging dieser Prozess halt los und es ging genauso, wie man sich das vorstellt. Ne? Der Richter war so, ja, also sie wurden halt geblitzt mit 60 in der 30er-Zone.
1: Ja.
0: Und dann hat, also der Anwalt hat auch kaum was gesagt, sondern hauptsächlich der Typ. Und der hat dann auch so eigenmächtig seine Verteidigungsstrategie geändert von, ja, ich bin ja gar nicht 60 gefahren, sondern nur 30. Er hat er gemerkt, dass das nicht so aussichtsreich ist. Hat er dann geändert in, ja, ich bin 60, vielleicht bin ich zu schnell gefahren, aber dahinter hat ja eine 50er-Zone angefangen.
1: Okay.
0: Und dann meinte der Richter nur so, ja, aber also sie waren in der 30er-Zone. Das kann sein, dass da eine 50er-Zone anfängt. Sie dürfen halt erst in der 50er-Zone beschleunigen. Mhm. Und da kann ich jetzt halt auch nichts machen, ne? Nee. Und der Anwalt hat dann noch so gesagt, so, ja, aber der Blitzer war ja eingestellt auf die mittlere Spur, mein Mandant war jetzt eher aber auf der linken Spur. Dann meinte der Richter auch nur, nee, der ist eingestellt auf beide Spuren.
1: Ja.
0: Also der Anwalt hat es versucht im Rahmen seiner Möglichkeiten. Und dann, der Richter hat diesem Herrn Mustermann wirklich missverständnisfrei zu verstehen gegeben, ich werde sie hier verurteilen, und hat dann sogar nochmal eine Peitsche rausgehauen und so gesagt, ja, wenn man das Geschwindigkeitslimit über 40% überschreitet, dann muss man eigentlich von Vorsatz ausgehen.
1: Ja.
0: Jetzt gerade haben sie ein Bußgeld wegen Fahrlässigkeit.
1: Ja.
0: Das heißt, wenn ich sie hier jetzt verurteile, dann würde das nochmal schlimmer werden, wenn sie schuldig gesprochen werden, Herr Mustermann, wenn Sie verstehen. Und das war dann der Zeitpunkt, wo sogar Herr Mustermann gecheckt hat, und dann nach einiger Überlegenszeit entschieden hat, sich doch den Einspruch zurückzuziehen.
1: Mhm.
0: Und ehrlicherweise, ich hätte es Herrn Mustermann irgendwie gegönnt, wenn er dann noch verurteilt worden wäre.
1: Ja, ich finde das so unnötig. Besonders so, ja, du wurdest erwischt.
0: Ja, 100%.
1: So, und es ist ja sogar, Geldstrafe nervt und Punkt nervt auch. Aber es ist ja noch nicht mal, du hast ja eigentlich kein Real.
0: Ja.
1: Also du kannst ja immer noch weiterfahren.
0: Ja.
1: Wenn es so, wenn der irgendwie Berufsfahrer wäre und ich muss in einem Monat irgendwie seinen Führerschein abgeben, okay, dass man da irgendwie sagt, hey, da müssen wir noch was rausholen.
0: Ja, ja,
1: aber genau so ist das, ja, wirklich komplett egal.
0: Genau das meinte der Richter dann auch zu ihm. Ja, also irgendwie, man könnte da jetzt hören, ob es noch irgendwie mildernde Umstände gibt. Aber da ginge es auch nur irgendwie um Härtefälle, wenn Fahrverbot irgendwie sie schwer treffen würde. Aber es geht ja gar nicht um Fahrverbot,
1: nee.
0: Es geht ja nur um Bußgeld. Und der hat jetzt locker mehr für seinen Anwalt gezahlt als fürs Bußgeld.
1: Und muss das Bußgeld,
0: trotzdem zahlen. Ja. Also da war ich dann, vorher habe ich halt gedacht, ja, es könnte irgendwie ein bisschen langweilig werden auch.
1: Mhm.
0: Überhaupt nicht. Das war richtig entertaining.
1: Ja.
0: Und dann war ich aber tatsächlich noch in einem zweiten Gerichtsprozess.
1: Weil
0: also, dann stand noch ein zweiter an. Habe mich gedacht, wenn
1: gekommen.
0: Ich schon mal da bin. Genau.
1: Ja.
0: Und ich will ja hier auch was erzählen im Podcast. Ne?
1: Ja.
0: Und dieser zweite Gerichtsprozess, das war dann aber, wie sich rausgestellt hat, ein Strafgerichtsprozess tatsächlich. Und der war dann auch ziemlich tragisch, weil da ging es um versuchte gefährliche Körperverletzung.
1: Okay.
0: Und der Fall war anscheinend so, dass eine obdachlose Person, eine damals obdachlose Person, eine Flasche geworfen hat, eine Bierflasche, hat sich so ein bisschen...
1: Das passiert schnell. Also so versuchte schwere Körperverletzung, hört sich erstmal so an, so, ja, okay, der ist irgendwie versucht mit einem Messer oder so drauf, aber halt, ja, wie du jetzt meinst, so Flasche werfen und so zählt auch schon dazu.
0: Ja, voll. War damals halt obdachlos, Alkoholiker und war dann wahrscheinlich im Rausch und hat sich irgendwie von einer Kleinigkeit provozieren lassen und dann neben diesen Herrn eine Flasche geworfen und deswegen waren die dann vor Gericht. Und das Problem war jetzt aber, dieser Obdachlose, der war gar nicht mehr obdachlos. Ne? Man kam auch rein, der sah sehr gepflegt aus im Hemd und Hose und Haare gemacht und so.
1: Mhm.
0: Und dieser Fall, der lag auch schon einige Jahre zurück.
1: Okay.
0: Und die konnten aber erst jetzt Anklage erheben, weil er davor keine Wohnanschrift hatte und sie ihn deswegen nicht erreicht haben. Ne? Und es war halt so, der Typ hat dann auch erzählt, er ist jetzt halt trocken, er trinkt keinen Alkohol mehr. Und der Typ hat es halt jetzt geschafft, so sein Leben unter Kontrolle zu bekommen. Und als Konsequenz wird er jetzt nochmal gefickt vom Gericht mäßig.
1: Crazy.
0: Und ja.
1: Aber also, ich, an, also das muss ja jemand geklagt haben, dann höchstwahrscheinlich.
0: Ja, und das ist das Ding.
1: Da hätte ich aber, also das zieht man da nicht zurück. Also
0: das
1: zurück.
0: Ist das Problem. Damals war das dann irgendwie so eine unübersichtliche Person, der hat sich dann erschrocken, dann meinte jemand, der daneben stand, ja, wir könnten die Polizei rufen. Dann hat der Polizist so gefragt, ja, dann erstatten wir jetzt Anzeige. Und dann ist es irgendwie so ein bisschen so eine Verkettung fast unglücklicher Umstände, dann zu dieser Anzeige gekommen. Und dann wurde halt auch das Opfer aufgerufen als Zeuge und hat dann auch gesagt, ja, also das ist passiert, aber ehrlicherweise, ich will jetzt nicht, dass der bestraft wird. Ich habe jetzt auch schon mehrfach versucht, die Anzeige zurückzuziehen, aber das geht anscheinend nicht und das geht auch nicht. So, es gibt halt bestimmte Delikte, so irgendwie Beleidigung oder so, das wird halt nur verfolgt, wenn du einen extra Strafantrag stellst, aber bei sowas wie gefährlicher Körperverletzung, das wird immer verfolgt. Und wenn die Anzeige gestellt ist, ist sie gestellt.
1: Aber ich meine, klar, nicht cool, man sollte keine Flaschen nach Leuten werfen, aber als ob das nicht, also im Karneval ständig oder so, was ist sowas?
0: Ja, und das war eben irgendwie eine Verkettung trauriger Umstände und du hast aber gemerkt, niemand wollte da sitzen. Mhm. Ne? Und dann, also es war auch relativ eindeutig und dann kam es eben so zu den Schlussplädoyers, ehemals Obdachloser hat auch keinen Anwalt gehabt, hat sich selbst verteidigt, dachte man hat immer einen Pflichtanwalt, hat man aber anscheinend nicht. Und dann hat die Staatsanwältin so gesagt, ja, richtig, ne, sie hätten ihn auch irgendwie lebensbedrohlich verletzen können, wenn sie mit der Flasche am Kopf getroffen hätten. Das habe ich mir auch gedacht, so viele sagen ja, ich will nicht Anwalt werden, weil ich dann irgendwie so Vergewaltiger verteidigen müsste. Aber wenn du umgekehrt dich auf die Staatsanwaltschaftsseite schlägst, ne, hast du dann genau auch solche Fälle, wo dein Job halt dann ist, irgendwie Leute zu ficken, bei denen eigentlich niemand will, dass sie gefickt werden. So. Und die Staatsanwältin meinte, ja, also eigentlich kommt jetzt hier eine Freiheitsstrafe in Betracht. Ich würde jetzt aber davon abweichen und dann hat die Staatsanwältin gefordert, 80 Tagessätze zu 20 Euro. Was natürlich aber für eine Person ist, die jetzt nur von einer kleinen Rente und dann so ein bisschen Amtsaufstockung lebt, trotzdem insane viel ist. Und dann hat die Richterin sich zurückgezogen, ganz kurz auch nur, und das Urteil gesprochen. Und das Urteil war dann am Ende 80 Tagessätze zu 20 Euro, aber ausgesetzt als Verwarnung. Es war dann auch gar keine Bewährung, sondern es war eine Verwarnung. Und wenn er sich jetzt im nächsten Jahr noch was in die Richtung zur Schulde kommen lässt, dann würde diese Strafe erst greifen.
1: Ach, das ist auch
0: okay dann. Und das hat auch so ein bisschen dann so ein bisschen Vertrauen in unser Justizsystem bei mir wiederhergestellt.
1: Ist aber crazy, eigentlich noch zwei coole, also das heißt coole, interessante Fälle.
0: Voll, voll. Ich habe, wie gesagt, ich habe vorher gedacht, es wird voll langweilig, aber es war eigentlich voll. Voll so,
1: saß du aber bei beiden dann als einziger in der...
0: Ja, ja, absolut.
1: Mensch, stell dir vor, jemand würde dich da erkennen und denkt, was macht Levi hier?
0: Ja, also ich würde euch auch empfehlen, wenn ihr einerseits arbeitslos seid und andererseits Freunde habt, geht vielleicht lieber mit einer Freundin oder einem Freund. Vorher habe ich mir auch gedacht, es könnte auch einfach so ein bisschen makaber sein, ne?
1: Ja.
0: Dass dann irgendwer so zu einer Freiheitsstrafe verurteilt wird und dann sitzt da noch so eine Person im Gericht. Ich habe mir dann vorher auch extra so ein bisschen was so Offizielles angezogen.
1: Ja.
0: Damit ich da halt nicht irgendwie im Hoodie sitze.
1: Nee.
0: Mit so Beach-Vibes.
1: Ja, Sonnenbrille.
0: Der Angeklagte wird wegen schwerer Körperverletzung zu 10 Jahren Gefängnis verurteilt. Ja, aber ich kann es empfehlen.
1: Ja. Hast du es eigentlich ein bisschen, also filmen darf man da drin höchstwahrscheinlich nicht, ne?
0: Nee, aber ich habe tatsächlich ein bisschen gevloggt, auch vorher und so.
1: Gut.
0: Und das sollte jetzt sogar mein erstes Longform-Video auf YouTube sein.
1: Geil.
0: Also, wenn ihr so direkte Impressionen wollt vom Gericht und wie ich da bin und sonst was, schaut gerne auf meinem YouTube-Kanal vorbei.
1: Geil. Aber also wann nehmen wir eigentlich so das Endergebnis?
0: Dann, ich glaube, so am Freitag oder am Donnerstagabend hört das auf.
1: Okay.
0: Ne, das heißt, wenn die Folge jetzt rausgekommen ist.
1: Also
0: ist
1: das, was wir jetzt sagen, hat eh keinen Einfluss mehr drauf.
0: Nee, hat keinen Einfluss mehr drauf. Ich gehe jetzt einfach mal davon aus.
1: Aber aus das zwei.
0: Ja, ich hoffe auch, dass es 2 Punkte gibt.
1: Ja.
0: So. Dann stünde es jetzt 2-2. Fabi, bist du jetzt bereit für deine Challenge?
1: Ich habe so Angst irgendwie. Ich weiß auch nicht. Ich habe wirklich so die letzten 2-3 Tage ich gedacht, oh fuck, was wird Levi mir geben?
0: Ich habe auch nochmal drüber nachgedacht.
1: Mhm.
0: Und deine Challenge für diese Woche wird sein, triff eine Sabine.
1: Eine Sabine?
0: Ja, Sabine.
1: Sabine?
0: Ja.
1: Definiere treffen.
0: Einfach treffen, einfach mal irgendwie Wort, also im echten Leben.
1: Mhm.
0: Aber einfach, keine Ahnung, ihr könnt auch einfach nur Hallo sagen und dann hast du die getroffen.
1: Das ist geil.
0: Kennst du eine Sabine? Hier in Berlin?
1: Nein.
0: Okay,
1: aber Gott sei Dank. Ich glaube, ich habe eine.
0: Hast du einen Engel?
1: Ich habe einen Engel, ja.
0: Ja, Hast du schon direkt eine Person im Kopf?
1: Nee, ich kenne keine. Sabine okay. Ist auch so ein Ü30-Name eigentlich.
0: Ne? Ja, ist so ein Ü30. Ich würde sogar sagen Ü40. Ja. Ja. Ich habe vorher auch drüber nachgedacht. Mir sind so drei Wege eingefallen, wie ich da vielleicht rangehen würde. Mhm. Ich bin echt gespannt, wie du da jetzt rangehst.
1: Soll ich schon?
0: Ja, kannst du sagen.
1: Okay. Man kann bei Instagram kann man unter den Followern einfach Namen eingeben.
0: Ja.
1: Und dann würde ich gucken, ob irgendeine Sabine, ab einer bestimmten Größe sind das meist auch, bei Sabine werden das irgendwie 50 bis 100 höchstwahrscheinlich sein.
0: Ja.
1: Und dann muss ich irgend gucken, ob irgendeine BER hat und dann werde ich sagen, hey, ich will nichts von dir,
0: Stell dir mal vor, du bist so eine Sabine, die dir einfach mal irgendwann 2023 gefolgt ist, weil sie so ein Reel fand und dann slidest du da drei Jahre später die DMs, hey, Sabine.
1: Darum geht's nicht, ich muss dir nur Hallo sagen.
0: Wollen wir uns mal treffen, hast du vielleicht Lust, mal Kaffee trinken zu gehen?
1: Genau.
0: Kannst du mir sagen, wo du wohnst? Ich würde gerne einmal bei dir vorbeifahren.
1: Obwohl, da kann man eigentlich auch geile Sachen draus machen. Einfach irgendwie in einer großen Veranstaltung, so kennen sie, wäre auch witzig so. Mir wurde gesagt, ich soll mit einer Sabine reden.
0: Ja.
1: Genau. Und irgendwann funktionieren. Ne?
0: Ja, da gibt es auf jeden Fall viele Wege, die ans Ziel kommen, die ans Ziel führen würden. Ich bin mal gespannt, für welchen du dich entscheidest.
1: Ja, aber das ist geil. Das hätte ich gar nicht dran gedacht.
0: Ich habe wirklich mittlerweile eine Liste irgendwie mit 10 Challenges oder so.
1: Ja, es macht Bock, ne?
0: Ja, es macht übel Bock, darüber nachzudenken.
1: Aber ich habe ein paar, da denke ich mir so, okay, die sind ein bisschen zu schwierig. Und ich will dich jetzt, für nächste Woche habe ich schon einen.
0: Ja, ich bin gespannt. Ich bin jetzt erstmal gespannt, ob du es schaffst, eine Sabine zu finden.
1: Stimmt.
0: Weißt du, was ich letzte Woche auch gemacht habe?
1: Nein.
0: Ich war das erste Mal in einem True Story, aka True Crime Podcast. Plothouse heißt der, da müsst ihr auch irgendwann in den nächsten Folgen, genau, zu Besuch als Gast. Und da müsst ihr irgendwann in den nächsten Wochen und Monaten eine Folge mit mir rauskommen. Digga, ich höre sonst nie True Crime, ne?
1: Ich hab
0: gar nicht mein Jam.
1: Nee, weißt du, also ich finde die eigentlich ganz cool, also bei Horrorsachen und so.
0: Mhm.
1: Also es ist nicht, weil ich die zu gruselig finde oder irgendwie eine Memme bin oder so. Ich will einfach diese Sachen nicht in meinem Kopf haben.
0: Ja.
1: Weißt du, was ich meine? So, zum Beispiel, ich bin nachts unterwegs und habe gar keine Angst groß. Ja. Also wenn da jemand auf mich zugerannt kommen würde, also bewusster Überlebensinstinkt ist da. Aber ich glaube, wenn du sowas hörst die ganze Zeit, du wirst paranoider.
0: Ja, es ging jetzt gar nicht mal so in diese Richtung. Also es wurde niemand so zerhackt oder so.
1: Mhm.
0: Aber Junge, diese Story hat mich emotional so dermaßen zerfickt. Es war wirklich so, ich kam da rein, war einigermaßen guter Laune. Ich habe halt
1: Aber wie funktioniert, also die erzählen dir eine und du reagierst oder wie?
0: Genau, Lotti, die Host, erzählt mir das und ich reagiere da einfach nur drauf. Und ich bin da aber reingekommen, so gut gelaunt und ich dachte ja, okay, irgendwie eine Geschichte und keine Ahnung, wie schlimm kann das nun sein? Ja. Ich war halt habe noch nie einen True Story oder True Crime Podcast gehört, also wirklich noch nie.
1: Ja.
0: So. Und das hat mich aber wirklich so emotional mitgenommen.
1: Die sind ziemlich morbide,
0: ne? Ich saß da und habe fast angefangen zu weinen. Das war wirklich so schlimm. Oh. Die hat es auch so intensiv erzählt.
1: Kannst du sagen, ungefähr das Thema?
0: Nee, ich will nichts vorweggreifen. Ich glaube, alles, was ich jetzt sagen würde, würde auch so ein bisschen spoilern, weil diese Geschichte hatte so drei, vier Plots, also drei, vier Wendepunkte, an denen sich dann alles nochmal so radikal geändert hat.
1: Mhm.
0: Boah.
1: Aber war das dann so Storytime-mäßig? Also
0: genau,
1: so, okay.
0: Und halt aber wirklich 2 Stunden, ne?
1: Damn.
0: 2 Stunden Psychofolter.
1: Mm.
0: Frag mich nicht, wie ich da lebend rausgekommen bin.
1: Ja. Ich war, letzte Woche hatte ich so einen absoluten Mammutdreh. Also so wirklich, ich stand 7 Stunden auf den Beinen, glaube ich.
0: Boah.
1: Und ich muss auch sagen, da bin ich ein bisschen besser drin geworden, aber die Paranoia vor solchen Tagen, also die 2-3 Tage davor, nicht krank zu werden oder sonstiges, das ist bei mir, also ich glaube, grundsätzlich eine gute Qualität, so gewissenhaft zu sein und so, aber ich bin wirklich, zum Beispiel, ich bin auch nicht mehr in den Wald gegangen, weil ich gedacht habe, okay, da könnte ich stolpern und so, aber das ist so, so an dem Tag, wenn ich dann aufgestanden bin, merke, okay, mir geht's gut, dann macht's auch Bock so, aber halt diese Paranoia davor ist crazy und dann auch noch mit den Sachen, die ich jetzt im Sommer hatte, habe ich gesagt, wenn die jetzt wiederkommen, also natürlich geht's auch um Geld und so, aber es geht ja auch, da sind hunderte Arbeitsstunden diesen einen Tag reingeflossen und ich bin so der einzige, vielleicht noch 2-3 andere, die halt auf jeden Fall da sein müssen, damit das funktioniert. Also ich bin auch gleichzeitig ein bisschen besser geworden, so zu merken, ja okay, ich mache einfach alles ganz normal weiter. Aber auch so eine Sache, die ich habe, ist, ich muss die Sachen bewusst normal weitermachen. Also es kommt immer dieses so von wegen, oh nein, vielleicht mache ich das dann noch. Und dann muss ich immer sagen, nein, du machst ganz normal weiter, so wie du normal lebst. Aber es ist wirklich bewusst, also es ist so komisch, weil du musst bewusst etwas machen, wie wenn was du sonst die ganze Zeit machen
0: würdest. Ja, ja, machst den Autopiloten quasi aus.
1: Ja, ja, genau. Ist so wie wenn jemand sagt, hey, auch an alle, die jetzt zuhören, atmet mal, achtet mal nicht auf eure Atmung.
0: Ja. Oder wie ihr blinzelt.
1: Genau. Oder dass ihr eigentlich eure Nase die ganze Zeit seht.
0: Die Leute werden uns lieben.
1: Genau. Aber das ist so, übrigens ist eure Zunge auch nie komfortabel in eurem Mund. auf jeden Fall. Aber es war so, okay, ich esse jetzt normal.
0: Ja.
1: So, ich weiß nicht, so richtig cool.
0: Ich check das aber komplett.
1: So, auf jeden Fall, so, ich hatte auch so neue Schuhe, habe ich gesagt, nee, zieh ich nicht an. Weil jetzt nochmal Blasen laufen, schlecht. Mhm. Ja. Und dann, aber halt so Sachen, so normalerweise hätte ich gesagt, ja, mache ich halt einfach. Aber so musste ich sagen, nein, ja, du machst das normal.
0: Ja, ich checke komplett, war das so ein Kooperationsteam?
1: Ja, ja, genau. Ja.
0: Genau.
1: Ja.
0: Und ich finde, also die Anxiety, die man vor diesen Tagen hat, weil also man kriegt da ja massiv viel Geld für,
1: ja,
0: für so einen Tag. Ne? Ja. Es ist ja so, das meiste machen wir quasi für, kriegen wir halt kein Geld für,
1: ja,
0: sondern das ermöglicht dann, dass wir Geld verdienen. Ne? Ja. Also ich lade einen Monat lang einfach TikToks hoch,
1: ja, ja,
0: und habe dann einen Tag im Monat so einen Werbedreh,
1: ja,
0: und an dem hängt dann aber quasi
1: viel.
0: Das, genau, ja, hängt das Geld ab. Und man weiß ja auch, meistens nimmt man da ja mehrere Videos auf für so eine Kampagne,
1: ja,
0: und man weiß, das wird jetzt über Monate ausgespielt.
1: Genau.
0: Und wenn du dann an diesem einen Tag nicht fit bist,
1: ja,
0: wirst du über Monate im Internet praktisch vorgeführt. Und dann packen die dann auch Ad-Budget drauf, sodass, yeah, das auch wirklich Millionen Leute sehen.
1: Yeah.
0: Und ich checke das komplett. Vor allem, weil du dann ja auch, du musst ja wirklich in dem Sinne topfit sein, weil die ersten 3 Stunden schafft man auch, wenn man morgens so mit so einem leichten Kratzen im Hals aufwacht.
1: Ja.
0: Für Stunde 5 und Stunde 6 und Stunde 7,
1: ciao,
0: ficken dich.
1: Ja, ich habe auch so der Vormittag war so okay, ja, so, aber dann habe ich wirklich, also ich bin da auch radikal, ich habe gesagt, der einzige Weg, wie ich das hier nicht packe, ist, wenn ich irgendwie ohnmächtig werde, scheiß drauf, so. Also
0: ja,
1: ich habe, also ja, war, es ging mir ganz gut und ich bin auch gesundheitlich, geht's bergauf bei mir, aber es ist so, so, du merkst so, zum Beispiel danach, so richtig meine Füße konnten einfach nicht mehr, so, weißt du, weil du stehst, ja, ich stand da auch in so einem, also es war, ich weiß nicht so viel, aber es war ein relativ kleines Studio so,
0: mhm,
1: und dann stand ich da immer in den gleichen paar Quadratmetern und war mega cool gemacht, alle, ja, mega sympathisch und auch, also ich wurde auch voll in den kreativen Prozess mit eingebunden und so, es war eine sehr coole Sache. Aber trotzdem, ich weiß nicht, es ist so dieses so, es gibt diese Verantwortung, die man hat, ja, aber das ist so wirklich so, und dann noch Verantwortung und Performance.
0: Ja.
1: So. Also besonders dann, was weiß ich, das war echt ziemlich viel. Also es waren bestimmt,
0: ich find 100 auch
1: Takes oder so insgesamt von,
0: krass,
1: allem.
0: Ja.
1: Und dann immer dieses so direkt on point sein.
0: Ja, ich finde auch, es ist einfach so diese Mischung aus, du bist die ganze Zeit in so super verschiedenen Settings. Ich glaube, ich könnte besser 7 Stunden am Stück durchperformen,
1: ja,
0: als diesen ständigen Wechsel zu haben zwischen, okay, jetzt ist eine Aufnahme,
1: ja,
0: dann sind wieder 15 Minuten Ruhe.
1: Ja. Aber,
0: und dann ist wieder eine Aufnahme.
1: Ja, aber da hatten wir wirklich durchgebrettert. Also,
0: habt ihr?
1: Ja, also da hatte ich, da haben die mir auch alle sehr lieb so Props gegeben dann dafür, mhm, weil das war wirklich Take nach Take nach Take nach Take und es wurde, davor war sehr viel vorbereitet.
0: Und das habe ich aber sogar lieber,
1: ja,
0: als dass ich dann alle 15 Minuten so wieder,
1: ja,
0: voll hoch muss,
1: ja,
0: von meiner Energy,
1: ja,
0: und dann wieder Pause ist. Und vor allem das Schlimmste an diesen Pausen, dass man in all diesen Pausen so Smalltalk führen muss.
1: Ja.
0: Weil man steht dann da auch irgendwie so in der Öffentlichkeit, also so im Mittelpunkt von so einem Dreh, klar.
1: Ja.
0: Und die ganze Zeit kommen dann Leute auf einen zu, fragen, yo, brauchst du irgendwas? Aber auch so, wollen sich dann so wirklich so mit dir unterhalten,
1: ja,
0: mäßig. Und das kann ich gar nicht. Also ich kann das schon, aber ich kann das nicht zwischen so Drehs. Checkst du?
1: Ja, ich check. Aber also ich hab das sofort, dass ich so gar nicht weiß, so, wo bin ich gerade? Also, weißt du, weil so
0: ja,
1: mental bist du halt eigentlich gerade noch in diesem Performance-Modus,
0: ja,
1: aber eigentlich ist auch gerade entspannt,
0: ja,
1: aber du weißt gleich nicht mehr.
0: Ja.
1: So, weißt du, es ist so, wo bin ich gerade? So.
0: Ja.
1: Ja, aber es lief dann sehr gut. Ich war komplett, aber ich muss auch wirklich sagen, nach so einem Tag, so, dann, du bist so platt, aber du fühlst dich, also ich fühle mich dann wirklich so, okay, heute habe ich wirklich gearbeitet.
0: Mhm.
1: So, weißt du, so, es ist so, normalerweise, so im Alltag ist so, ja, klar, man hat so seine Sachen. Aber da denke ich mir auch, heute war ich wirklich ein normaler, arbeitender Teil der Gesellschaft.
0: Ja, war immer, also tatsächlich ist es immer, wenn ich mich irgendwie so, wenn ich dann so in den Modus komme, dass ich so voller Energie bin, weiß ich, ich verbrauche gerade Energie auf Kredit.
1: Okay.
0: Checkst du? Wenn ich so wirklich dann so 7 Stunden voll mit Energie bin. Eigentlich ist es für mich eine bessere Nachricht, wenn ich zwischendurch mal so wenig Energie habe. Okay. Weil ich weiß, wenn ich 7 Stunden voller Energie bin, werde ich die nächsten 3 Tage flach liegen. Okay. Ne? Und wirklich flach. Ich werde nichts machen können.
1: Yeah.
0: Deswegen mache ich, wenn es irgendwie geht, nicht mehr so ganz lange Drehs. Aber ich habe auch einmal habe ich das gemacht, dass ich dann vorher gesagt habe, können wir das vielleicht vom Umfang her auf 2 Tage aufteilen. So, dass wir nicht einen Tag 8 Stunden drehen, sondern 2 Tage 4 Stunden.
1: Ich glaube, das wäre mental für mich, also dann habe ich es lieber einmal in einem Push.
0: Ja?
1: Ich glaube schon.
0: Es war auch ein absoluter Fehler, weil dadurch, dass ich gesagt habe, wir teilen das auf 2 Tage auf, waren die erstens ultra chill beim Dreh, sonst stressen die gefühlt immer noch so rum, damit es halt in der Zeit klappt.
1: Ja.
0: Aber dann war wieder dieses Ding mit, oh, wir müssen nochmal Licht einstellen und oh, das ist jetzt vom Sound, können wir das nochmal checken und oh, können wir da jetzt vielleicht nochmal einen 3. Take machen, sodass dieser Drehtag am Ende noch dann doch 5 bis 6, 7 Stunden gedauert hat. Ne? Und andererseits haben die dann auch einfach noch ein paar mehr Clips produziert, weil sie gedacht haben, oh, wir haben ja ein bisschen mehr Zeit.
1: Ja.
0: Da musst du knallhart sein.
1: Ich mag das aber auch so. Also ich denke mir so, okay, aber dann habe ich es halt fertig. So, ich glaube, weil so mental wüsste ich gar nicht so, wenn ich so diesen einen Tag hätte und dann den nächsten Tag wieder.
0: Ja.
1: Das hatte ich bei Falsch, aber anders lustig mal. Da hatte ich so die eine Aufnahme irgendwie Dienstag und dann die andere Mittwoch.
0: Mhm.
1: Und nach dem Dienstag, also die Mittwoch war auch deutlich besser vom Gefühl her. Aber ich weiß noch, bei so dem Dienstag so, du hast halt nicht dieses High danach, ist irgendwie ein bisschen gedämpft so. Weil du halt weißt, ja, okay, morgen wieder.
0: Ja.
1: Aber es ist auch so, trotzdem denkst du, ja, okay, geil, so fertig.
0: Ja.
1: Aber ich mag das gar nicht.
0: Ja.
1: Also auch die ganzen Stand-Up-Leute und so, wenn die so wirklich jeden Abend, interessant, wie ich darauf reagieren würde.
0: Ja, die haben wahrscheinlich Routine, aber genau das schlägt in eine Kerbe, über die ich mir die letzten Tage Gedanken gemacht habe. Und zwar Falsch, aber lustig. Ich war ja jetzt das erste Mal dabei bei Falsch, aber anders lustig.
1: Los.
0: Und Roast.
1: Ich habe sogar schon die ersten die Kommentare gesehen von Leuten, die da waren.
0: Ja.
1: Und die waren begeistert.
0: Das fand ich krass, dass es da so eine Überschneidung gibt.
1: Ja.
0: Von Leuten, die uns hören und Leuten, die da sind.
1: Ja.
0: Aber, also das auf jeden
1: Fall. Du musst übrigens auch das ist sehr schwierig, an Karten zu kommen bei all diesen Sachen. Also das ist alles komplett hardcore.
0: Ja, aber musste DurchhörerInnen haben anscheinend einen Vorteil. Ja,
1: klar.
0: Weil wenn es so viele geschafft haben.
1: Ja.
0: Und da habe ich mir aber gedacht, es war ja dann auch das erste Mal, dass ich so wirklich so Stand-up gemacht habe. Mhm. Also ich hatte dann ja am Ende auch die Möglichkeit zum Schlussplädoyer.
1: Ja.
0: Und das war ja nichts anderes als Stand-up.
1: Nee.
0: Und das war auch das erste Mal, dass ich so Stand-up gemacht habe.
1: Mhm.
0: Und ich sag mal so, es war nicht ganz so souverän, wie ich mir das gewünscht hätte. Es war nicht schlecht, ne?
1: Nee.
0: Aber wenn ich so moderiere oder so, bin ich viel souveräner.
1: Ja.
0: Und da habe ich mir tatsächlich gedacht, eigentlich bräuchte ich so eine Anfänger-Stage mal.
1: Ja.
0: Checkst du?
1: Oh,
0: weil es ist direkt in so einem High-Pressure-Setting. So direkt richtig viele Leute und direkt Leute, die auch super lustig sind, super viel Erfahrung haben.
1: Und aufgezeichnet. Ich glaube, das ist für mich, also Aufzeichnung ist immer noch ein anderes.
0: Ich glaube, es ist auch so ein bisschen noch mal schwerer, souverän zu sein, wenn du vorher 30 Minuten durchbeleidigt wurdest.
1: Das auch, ja.
0: Aber ich bräuchte wirklich mal, ich habe ja früher, ganz früher habe ich so Poetry Slam gemacht.
1: Ja.
0: Und da waren auch so ein bisschen Comedy-Elemente drin.
1: Ja.
0: Aber da hat man halt einen Zettel, ne?
1: Ja.
0: Und beim...
1: Aber da würde ich gar nicht, also auch bei Open Mics und so haben Leute auch Zettel dabei.
0: Ja?
1: Ja. Also meistens mit Stichpunkten oder so.
0: Ja.
1: Aber da, also das ist nicht so...
0: Ja.
1: Dann, wenn du dein Programm hast, auf keinen Fall einen Zettel.
0: Ja.
1: Aber so bei Open Mics und so versuchen die Leute.
0: Aber auch einfach so, diesen einmal das mental so zu schaffen, dass wenn du dann 1, 2 Witze machst und niemand lacht, dass du dich davon nicht verunsichern lässt, sondern einfach weitermachst.
1: Ja, das ist die Kunst,
0: glaube ich. Ja. Es war auch, ich hatte da natürlich so ein bisschen so einen unfairen Nachteil in diesem Ding, weil die anderen. Die hatten sich ja vorbereitet, ne?
1: Ja.
0: Und ich saß da ja einfach nur so 30 Minuten und konnte mich halt nicht vorbereiten.
1: Mhm.
0: Und ich habe dann halt auch immer nur drauf reagiert. Und deren vorbereitete Witze waren dann aber natürlich besser als meine unvorbereiteten Antworten.
1: Ja, geil, ne? Ja.
0: Vollkommen logisch. Aber es ist mental dann auch so ein bisschen schwierig, wenn die einen Witz machen und alle lachen super laut. Und dann mache ich so einen Antwortwitz drauf. Es gibt so 3 im Publikum, die kichern. Und das fühlt sich aber auch so ein bisschen an wie so ein Trostkichern.
1: Ja. Das ist immer die Frage, lachen die gerade über mich oder mit mir?
0: Ja. Oh. Vor allem, es gab dann auch so ein Ding, wo man dann irgendwie, da haben die so ein Foto von mir gezeigt. Und dann sollte ich halt so sagen, was ich auf diesem Foto wirklich gemacht habe.
1: Mhm.
0: Dann habe ich auch so versucht, so einen kleinen Witz einzubauen. Und es hat halt niemand so wirklich gelacht, wie das manchmal bei Witzen funktioniert. Ey, manchmal funktionieren Witze nicht.
1: Nee.
0: Und dann hat Florentine Osche mich aber bodenlos eingesagt, indem sie gesagt hat, ja, hat ja jetzt niemand gelacht.
1: Ja.
0: Bro, lass mich doch einfach nur Mensch sein.
1: Aber sowas lockert dann tatsächlich sogar
0: nicht. Ja, bei mir nicht.
1: Nee.
0: Bei mir hat das nicht gelockert.
1: Okay.
0: Bei mir hat das, ich glaube einfach, weil ich diese Erfahrung noch nicht hatte.
1: Nee.
0: Weil ich mich noch nie...
1: Aber das ist auch die bodenloseste Anfangserfahrung, die man machen kann.
0: Ist
1: so
0: es?
1: Auf einem Roast dann selber, ja.
0: Ja, ja, es ist wirklich die Boden. Aber es ist halt so, ich stand das erste Mal auf der Bühne mit der Prämisse, hey Leute, ich will lustig sein.
1: Ja.
0: Ne,
1: ja.
0: Beim Poetry Slam, du streust, oder auch bei der Moderation, du streust halt so ein paar Witze ein. Aber es ist ein
1: es
0: Bonus.
1: Es geht ja gar nicht da oben, genau. Ja.
0: Genau.
1: Ja.
0: Du musst einfach nur durchmoderieren. Ich bin gut im Moderieren.
1: Ja.
0: Ne? Und wenn mir dann zwischendurch nochmal ein Witz einfällt, die Leute sind so, ha, ha, ha, ha.
1: Mhm.
0: Dann nicht. Ne? Ja. Da kommen die Leute hin mit der Erwartung, ja, ich will jetzt hier zum Lachen gebracht werden. Und die wollen auch zum Lachen gebracht werden. Die haben einen humoristischen Anspruch. Ne?
1: Ja.
0: Das ist, wenn du ein Schultheater aufführst, da sind Eltern.
1: Ja.
0: Die wissen nicht, wie Theater aussieht. Aber wenn du in ein Theater gehst, da erwartest du ja, dass die Leute auch Theater spielen können.
1: Ja.
0: So war das mit denen. Ich glaube, das waren alle so Humorkritiker.
1: Mhm.
0: Weißt du, die haben so ein Feuilleton.
1: Aber kann auch sein, also manchmal kommt auch auf die Crowd an. Ne?
0: Ja.
1: Also manchmal ist sie besser, manchmal schlechter.
0: Ja.
1: Was heißt, also natürlich, dein Job ist es, dass alle Crowds unterhalten sind. So. Also es gibt auch Comedians und Comedians, die das ein bisschen zu, also da, weißt du, manche sagen, die sagen dann so, ja, heute hat nicht funktioniert, die Crowd war kacke oder so.
0: Mhm.
1: Dann denke ich so,
0: ja.
1: Es ist auch dein Job, sich darauf einzustellen. Und man erkennt ja auch manchmal so, okay, das funktioniert besser, das
0: ja.
1: nicht und so. Das ist natürlich dann relativ hohe Kunst. Aber deswegen bezahlen die Leute.
0: Aber deswegen machen die ganzen Comedians ja vor ihren Programmen und Touren ja auch massenhaft Tryout-Shows.
1: Ja.
0: Wo die dann halt einfach Witze...
1: Sogar vor den Tryout-Shows sind meistens schon eigentlich halbe Programme so.
0: Ja.
1: Aber also das, ich glaube, alle Programme, selbst von den größten, also was weiß ich,
0: ja.
1: Felix Till und Co. Es gibt so halt so einfach so normale Standard-Shows
0: ja.
1: in den Comedy-Räumen. Und dann, also die nehmen die auch auseinander und die verkacken auch am laufenden
0: ja.
1: Band. Also das ist komplett normal.
0: Ja.
1: Also das ist auch, ich glaube, jeder mit so mal wirklich seriösem, kreativen Output weiß auch so, so klar, man kann so denken, okay, das wird höchstwahrscheinlich ganz witzig sein, aber du musst es ausprobieren.
0: Ja.
1: Genauso wie du bei Videos auch oft überrascht bist, dass etwas funktioniert oder
0: ja.
1: nicht. Also ich bin eigentlich, ich habe fast immer die falsche, also ich denke, das ist ein Banger, juckt keine Sau und dann rotze ich irgendwas hin und es hat 100.000 Likes.
0: Ja, die Leute sind wirklich unberechenbar, was
1: ja.
0: die lustig finden, aber wenn du es hier schon ansprichst, darf ich auch mal kurz in meine Rolle als Humorkritiker schlüpfen, sei es mir erlaubt.
1: Ja.
0: Till Reiners,
1: ja.
0: mach dich gefasst. Vielleicht okay. hörst du das ja hier. Ich würde sagen, Till Reiners, dein Podcast ist ja auch unser größter Konkurrenz-Podcast.
1: Auf jeden Fall.
0: Till Reiners hat kürzlich angekündigt, er würde unseren Podcast gerne kaufen und absetzen.
1: Ja.
0: Wir werden uns nicht beugen, Till Reiners. Wir werden weitermachen.
1: Ja.
0: Aber ich war ja bei Till Reiners neuestem Programm, mit dem er auch gerade noch auf Tour ist.
1: Ja.
0: Zwar, das ist alles Teil der Show.
1: Mhm.
0: Und Till Reiners hat jetzt vor kurzem auf YouTube sein altes Programm hochgeladen,
1: Mein Italien. Ja.
0: Beides Banger-Programme.
1: Mhm.
0: Und ich finde, man hat aber auch da gemerkt, wie mit mehr Erfahrung, wie diese Programme besser werden. Beide ultra lustig.
1: Mhm.
0: Und was aber jetzt bei seinem neuen Programm, das ist alles Teil der Show, nochmal dazukommt, es ist einfach rundum eine richtig gelungene Story.
1: Ja.
0: Ne? Es ist nicht nur lustig, sondern es hat auch einen so unfassbar guten roten Faden,
1: ja.
0: dass du dir am Ende nicht nur denkst, oh, das war lustig, sondern dass du am Ende da sitzt und dir denkst, boah, das war Wahnsinn.
1: Das ist tatsächlich, also ich will jetzt auch ein bisschen reingehen in Stand-up. So. Also das ist auch, was ich versuchen werde. Also das ist klar, witzig, es soll ein Stand-up-Programm sein, aber ich will auch, dass es einen Storytelling-Charakter hat.
0: Ja.
1: Also nicht nur nach und nach einfach das Witzigste, sondern dass es schon so einen roten Faden hat und so ein allgemeines
0: ja.
1: Thema.
0: Ja.
1: Ja. Ich glaube, das. Aber das ist schon. Und ich meine, Till ist einer der besten in Deutschland dort.
0: Ja. Ja. Vielleicht müssen wir tatsächlich, lass einfach mal so zusammen so eine Tryout-Show machen.
1: Mhm.
0: Einfach irgendeinen Raum, 30 Leute setzen wir da rein.
1: Ja.
0: Da probieren wir einfach mal.
1: Oder,
0: eine Idee.
1: Ja. Aber ist die Frage, wollen wir dann unsere eigenen Leute da haben?
0: Ich glaube, es wäre so ein dankbares Publikum erstmal.
1: Ja, aber will man das? Man will ja wissen, ob es wirklich witzig ist.
0: Ja, erstmal für die eigene Zielgruppe und dann für die anderen.
1: Also ich kann nicht garantieren, dass ich vorher vielleicht schon mal so irgendwo bin.
0: Nee. Du bist ja eher hier. Ich habe das Gefühl, dich nehmen die Leute auch als Comedian wahr. Ja. Mich können die Leute nicht einordnen.
1: Aber bist du auch selbst schuld?
0: Ja, bin ich komplett selbst schuld.
1: Wie viel du machst, so. Selbst siehst du dich eher als Content Creator, oder?
0: Ja, ich sehe mich in erster Linie einfach als Mensch. Okay. Und als solcher will ich auch verstanden werden. Super. Übrigens, wir sind ja hier ARD-Podcast. Ich muss jetzt nochmal kurz raushauen. Ich habe wieder eine bodenlose Erfahrung mit dem ZDF. Ich bin ja hier oft am Slendern. Mhm. Diesmal war es sogar ZDF Neo. Und ich wurde eingeladen zu einer Show von Paschard. Mhm. Und die haben mir Anfang letzter Woche geschrieben, ey, yo, Levi, und bei uns ein Gast ist kurzfristig ausgefallen. Willst du nicht einspringen? Kenne ich ja schon, dass ich mehr so B-Ware bin. Ne? War ja beim Quiz-Champion nicht
1: Never
0: anders.
1: Never the first choice.
0: Richtig, war ja beim Quiz-Champion nicht anders. Da bin ich ja auch immer wieder eingesprungen. Und ich habe dann wirklich gesagt, ja, weißt du, es ist short notice, aber ich mach's. Ich bin dabei. Ne?
1: Letzte Woche, genau.
0: Oh. Für letzte Woche Samstag melden wir das zurück. Das ist ja auch so kurzfristig. Ne? Man muss sich dann ja auch so ein bisschen einstellen. Man muss auch so ein bisschen umplanen. Es ist jetzt, du kannst so einen Auftritt in so einer Sendung ja nicht einfach mal so kurz reinsetzen. Ne? Du kannst ja nicht am Abend vorher Party machen und dann am nächsten Tag Vormittag da auf der Matte stehen. So, das heißt, wir sagen da erstmal zu. Dann frage ich nochmal nach, wann ist welche Uhrzeit und so. Ja, was ist bei rausgekommen? Ich wurde geghostet. Ich habe einfach keine Antwort mehr bekommen. Ach, ich wusste Scheiße. Dann auch, zwei Tage vorher habe ich mir dann gedacht, ja okay, da kommt wahrscheinlich nichts mehr. Ja. Aber weißt du, ich habe dann die ganze Zeit auch damit geplant, das ist, aber es könnte eventuell auch nicht sein. Und ich denke, sag doch wenigstens ab.
1: Genau.
0: Also, ne, da geht es mir gar nicht mal so um Professionalität, da geht es mir einfach so ums Zwischenmenschliche.
1: Ja,
0: ne?
1: Kommunikation.
0: Und also ich finde, da kann man vorher dann auch einfach mal kommunizieren, wenn man dann mehrere Leute anfragt, ich verstehe das auch, wenn jemand kurzfristig ausgefallen ist und man braucht irgendwie einen neuen, dass man dann auch mal so 2-3 Leute gleichzeitig anfragt, yo, wie sieht es denn aus? Aber dann finde ich erstmal, kann man das einfach so kommunizieren. Wir haben jetzt
1: eine buchstäbliche 20-Sekunden-Mail. Hey Levi, hat sich geklärt, danke für dein Bereitsein, LG.
0: Ja, ich finde, im ersten Schritt kann man dann auch einfach mal kommunizieren, hey, könntest du dir theoretisch vorstellen, dabei zu sein? Wir haben jetzt auch noch 2 andere Leute angefragt.
1: Ja, stimmt,
0: Aber eventuell. Und dann, wie du sagst, kann man auch einfach absagen.
1: Ja.
0: Und es tut mir leid, aber es ist wirklich Peak ZDF. Ich glaube, ich hatte bisher... Ich habe 5 Drehs oder so, mögliche Drehs mit dem ZDF gehabt. Ich hatte einen, wo sowas nicht passiert ist. Ich hatte einen, wo ich nicht kurzfristig ausgeladen und dann wieder eingeladen und dann wieder ausgeladen wurde mäßig.
1: Mhm.
0: Und das ist crazy, weil das ist mir mit keinem anderen Studio, mit der ARD erst recht nicht, passiert. Was geht beim ZDF?
1: Für mich ist das, ehrlich gesagt, es geht mir gar nicht darum, hier so von wegen so, oh, dass das irgendwie unprofessionell, nervlich einfach eine Vollkatastrophe.
0: Ja, 100%.
1: Also dieses, so habe ich da jetzt etwas, also für mich ist das auch so, ich brauche ein paar Tage, deswegen bin ich bei spontanen Sachen auch meistens so, um mich drauf einzustellen, so.
0: Ja.
1: Also so, ich muss auch erstmal so gucken, okay, wie gehe ich das mental an?
0: Ja.
1: Und dann, wenn ich da bin, ist eigentlich immer cool, aber es ist halt so, das finde ich immer so,
0: Ja.
1: Und da wird es halt so helfen, einfach so, meinetwegen auch, also einfach wirklich straight drauf los, also sagen, ist doch nichts geworden, ciao. Ja. Wird schon reichen. Ich sage, okay.
0: Absolut.
1: Ja, danke für die Anfrage.
0: Ja, das hat meine Nerven auch nachhaltig zerstört. Mhm. Was auch nachhaltig zerstört wurde, war das World Trade Center bei 9/11. Wir haben heute den 11. September. Es ist ja sogar das 25. Jubiläum, wenn diese Folge rauskommt.
1: Sagt man bei sowas Jubiläum, ist die Frage.
0: Stimmt.
1: Ich glaube,
0: das 25.
1: Gedenkjahr.
0: Der 25-jährige, also es ist halt 25 Jahre her. So, ja, Punkt. Genau. Und ich frage dich einfach mal, was sind deine Emotionen betreffend zu 9/11?
1: Ich muss sagen, ein bisschen kompliziert, weil ich war knapp 4, als es passiert ist. Dementsprechend habe ich keine Erinnerung dran. Ich wusste, glaube ich, so ab der Grundschule mal, dass es da was gab, dass da passiert ist. Aber da war ich jetzt auch noch nicht in den nachfolgenden Krieg oder so irgendwie thematisch involviert in der Grundschule.
0: Ja.
1: Und dann muss ich natürlich auch sagen, dass ich halt natürlich jetzt eher drüber witzig machen, aber halt diese ganzen Verschwörungssachen und so, die dann da draus gekommen sind, das ist halt einfach, also wie weit die Leute da ausholen, ist halt einfach Peak Entertainment. Ist natürlich eine tragische Sache, also jetzt unironisch natürlich. Ich sehe es immer noch eher als ein politisches Event, als jetzt irgendwie so ein klassisches Terror-Event.
0: Ja. Weißt du?
1: Also natürlich ist es, also ich glaube sogar der verheerendste Terroranschlag so von der einzelnen Gruppe aller Zeiten. Aber es ist so, es wurde so politisiert.
0: Ja, so, ich glaube, ja, das schlägt in dieselbe Kerbe, auf die ich auch so ein bisschen hinaus will. Und das ist jetzt vielleicht ein Hot Take, aber ich finde, 9/11 ist low-key overrated. Und das sage ich jetzt aus einer Perspektive als Außenstehender. Ich habe 9/11 ja auch nicht mitbekommen, ich war da frisch eins.
1: Ja.
0: Kann mich offensichtlich nicht dran erinnern. Und ich hatte jetzt aber letztens ein Streitgespräch mit, nicht so richtig ein Streitgespräch, aber wir waren da ein bisschen anderer Meinung, meine Mutter und ich. Mhm. Weil ich finde, klar, 9/11 wahnsinnig schrecklich, ne?
1: Ja.
0: 3000 Leute sind gestorben, will ich gar nicht abstreiten.
1: Ja.
0: Ich finde aber, gemessen an der Bedeutung, die es in unserer heutigen Zeit noch hat,
1: ja, okay,
0: das wird dem Ausmaß dieses Events nicht gerecht.
1: Ja.
0: Weil wenn man von irgendeinem historischen Ereignis das Datum kennt,
1: ja,
0: dann ist es tatsächlich für die meisten Leute 9/11 am ehesten noch 9/11. Ja. Ich würde sogar so weit gehen, dass mehr Leute das Datum von 9/11 kennen, als das Ende vom Zweiten Weltkrieg oder...
1: Das Datum, ja, ja.
0: Genau, oder ja, auch den Mauerfall oder sonst was. Vielleicht auch, weil sich das Datum jetzt so besonders eingeprägt hat. Aber es sind halt, wenn man drauf schaut, einfach mal auf die nüchternen Fakten, es sind 3000 Leute gestorben.
1: Ja.
0: Es sind 2 Gebäude eingestürzt.
1: Ja.
0: Es ist es wurde dann ein Krieg ausgerufen, der in meinem Verständnis aber auch nicht so wirklich ein Krieg war, weil es einfach es war halt Amerika.
1: Ja, ich meine, man kann ja auch sogar da sagen, okay, so wie viele Leute, natürlich ist das kein Ding von rationalem Rechnen so, aber wie viele Leute sind durch den Krieg gestorben im Gegensatz zu dem Anschlag und so, ne? Ist natürlich deutlich mehr.
0: Und
1: ist natürlich sehr sensibles Thema. Also muss man.
0: Es ist ein absolut sensibles. Ich rechne auch damit, dass ich jetzt im Anschluss an diesen Podcast gecancelt werde.
1: Hey Levi, vielleicht können wir das raus.
0: Ja, aber es war halt auch einfach von Anfang an ein extrem asymmetrischer Krieg. Ne? Also es war ja jetzt nicht so. Danach ist dann ja auch nicht mehr groß was gekommen. Muss man einfach mal so sagen.
1: Ja.
0: Ne? Und wenn man jetzt einfach mal so drauf schaut, zum Beispiel im Ukraine-Krieg, da sterben ja jeden Tag 1000 oder noch mehr Leute.
1: So und Loki, weiß ich jetzt nicht.
0: Aber doch.
1: Bestimmt jeden Tag.
0: Ja, also es gibt auf jeden Fall Tage, an denen sterben. Ich glaube, momentan allein auf russischer Seite wird geschätzt, dass da 30.000 bis 50.000 Leute im Monat sterben. Und dann auf ukrainischer Seite natürlich auch nochmal Leute. Oder 30.000 bis 50.000 Soldaten verlieren sie im Monat. Da gibt es auch Kampfunfähige.
1: Mhm.
0: Also auf jeden Fall wahrscheinlich mehrere 10.000 Leute sterben da im Monat.
1: Ja.
0: Und da wird so gar nicht drüber gesprochen, ne?
1: Nee.
0: Ja. Auf jeden Fall, das ist mein Take zu 9/11 aus einer sehr außenstehenden Perspektive. Und ich check auch, ne, also Leute, die das mitbekommen haben, werden da ganz anders drüber sprechen.
1: Ja.
0: Aber das ist so ein bisschen meine Perspektive dazu. Es ist auch heute ARD-Thementag. Ja, weil heute halt der 11. September ist, 25 Jahre ist es her. Da gibt es auch eine TV-Doku, die könnt ihr euch gerne anschauen.
1: Auf welchen deiner Sinne könntest du am ehesten verzichten?
0: Geruchssinn.
1: Geruchssinn?
0: 100%, ja.
1: Aber Geruchssinn wird ja eigentlich auch Geschmackssinn impliziert.
0: Ja, ja, irgendwie die Nase hat viel zu tun mit dem Geschmackssinn.
1: Ja.
0: Glaube ich nicht so richtig dran.
1: Okay.
0: Weil ich rieche mit der Nase, ich schmecke mit dem Mund.
1: Ja.
0: Warum sollte meine Nase schmecken?
1: Deine Nase schmeckt, also...
0: Ich habe chronisch ist meine Nase ein bisschen verstopft.
1: Mhm.
0: Ich glaube deswegen so ganz, ganz viel Geruchssinn ist da nicht mehr da. Und auf das, aber auf, würdest du nicht auf obwohl auf Tastsinn? Nee, Tastsinn hätte ich auch
1: aber
0: noch Bock.
1: Meine Paranoia bei Geruchssinn,
0: ja,
1: wäre halt gefährliche Sachen nicht zu riechen.
0: Ne? Checke.
1: Also so Gas oder so.
0: Ich checke, aber dann gibt es ja auch gefährliche Sachen, die
1: aber
0: du eh nicht
1: riechen
0: kannst.
1: Aber bei allen anderen Sachen sind die, glaube ich, gefährlicher. Also zum Beispiel Gehörsinn.
0: Ja, was heißt gefährlich? Ich glaube Tastsinn, ja, dann merkst du halt nicht, wenn du dich verletzt.
1: Ja.
0: Und du musst halt auch denken, wenn der Tastsinn weg ist, kannst du dir nicht mal mehr einen runterholen, ne?
1: Das war auch meine erste, obwohl...
0: Ja, das ist ja Tastsinn.
1: Ja, aber spürst du dann gar nichts mehr da unten dann?
0: Ja, natürlich. Das ist doch Tastsinn.
1: Ja, aber wie funktioniert man denn dann in der Welt? Weißt du auch nicht, ob du auf dem Stuhl sitzt dann?
0: Ja, also du kannst es sehen, dass du auf dem Stuhl sitzt.
1: Boah, ich glaub,
0: aber du kannst es nicht spüren.
1: Das hätte extrem komische Auswirkungen.
0: Ja.
1: Also so, ich glaube, bei so Sehen, okay, da weißt du, man sieht nichts mehr. Aber ich glaube, Tasten hat so Auswirkungen, dass du gar nicht mehr klarkommst.
0: Ich frage mich, gibt es Leute, die keinen Tastsinn haben? Weil es gibt ja Leute, die können nicht sehen, es gibt Leute, die können nicht hören. Es gibt
1: natürlich Leute mit tauben Gliedmaßen, so.
0: Ja, ja.
1: Die sie trotzdem bewegen können.
0: Das gibt's?
1: Ja.
0: Aber dass so jemand so gar nichts hat, ist wahrscheinlich.
1: Also ich glaube, die spüren trotzdem den Stoß oder so, weißt du?
0: Ja.
1: Also es kann ja sein, dass du das nicht spürst so im Sinne, aber ja, das geht ja auch durch den Körper.
0: Ja, ich glaube auch, wenn du keinen Tasten hast, bist du halt basically nicht lebensfähig. Weil dann spürst du ja nicht mal, wenn du irgendwie so eine schwere Verletzung hast.
1: Aber fühlst du, also die Frage wäre, wie fühlst du dich generell die ganze Zeit? Weil du berührst ja nicht immer irgendwas. Außer du Bungee-jumpst.
0: Boah, so Leute, die so ihr Leben lang blind sind und so, sagen ja immer, dass sie das einfach noch nie erlebt haben und dass sie...
1: Ja, aber fühlst du dich, als ob du so schwebst oder wie ist das?
0: So, mein Lieber, kennst du Platons Höhlengleichnis?
1: Diesen Bildungsauftrag noch kurz erfüllen. Also du bist auf dem untersten Level. No. Da oben ist Tageslicht und du hast
0: Aber wenn man nie was getastet hat...
1: Ja, aber wie geht das denn? Also das ist ja so fundamental.
0: Ja, aber ich meine, das wird es ja wahrscheinlich nicht, also ich glaube auch, es ist so aus einer Überlebensperspektive unabdinglich. Ich check, dass man überleben kann, wenn man blind ist, offensichtlich. Ja. Checke, dass man überleben kann, wenn man taub ist und so. Ich glaube, Tasten merkst du ja nicht mal, wenn du dir irgendwas eingeklemmt hast oder sonst was, ne?
1: Aber hast du dann trotzdem Schmerzempfinden? Das wäre die Frage.
0: Das ist eine gute Frage. Ich würde eigentlich
1: sagen, sonst könntest du ja sagen, oh shit, mein Arm ist weg.
0: Für mich ist Schmerzempfinden und Tastsinn unabdingbar miteinander verknüpft. Yeah, checkst du das eine, gibt es nicht ohne das andere.
1: Weil wenn du, ich meine, du musst ja, also wenn du merken würdest,
0: ja,
1: dass etwas berührt, dann würdest du ja auch merken, dass es schneidet.
0: Schmerzen ist ja auch eigentlich nur Tastsinn in zu intensiv.
1: Wow.
0: Ja.
1: Das ist so philosophisch hier.
0: Macht nachdenklich.
1: Gut, ich will das jetzt als Quote sehen, irgendwo von irgendeiner Durchmesserin als Instagram-Caption.
0: Wir haben ja auch ein Wahlplakat bekommen. Ne?
1: Oh, shit.
0: Also wir haben mehrere bekommen, aber wir haben eins bekommen, das fand ich ganz besonders cool. Vielleicht können wir das einmal kurz einblenden. Es ist auf jeden Fall kein AI-Slop.
1: Nee. Ich finde auch wirklich gut gemacht.
0: Ja,
1: straight up besser als die Wahlplakate.
0: 100%. Ich bin mir nicht ganz sicher, ob das vielleicht einfach so eine PowerPoint-Vorlage ist oder so.
1: Yeah.
0: Selbst wenn ihr es nicht sehen könnt, ich lese es mal kurz vor. Musste durch, ein Podcast, den man sich anhören kann. Und dann der Slogan ist, mit Kopfhörer oder auch ohne, für mehr Infos muss man sich informieren. Finde ich wahnsinnig authentisch. Also, wenn es so hier im Berliner Wahlkampf hängen würde, man wüsste nicht, dass es sich nicht um ein echtes Wahlplakat handelt.
1: Also vielen Dank an Lorena für dieses Plakat.
0: Wir
1: sind begeistert.
0: Mir fällt gerade auf, ich habe die perfekte Gelegenheit für die Cross-Promo entgehen lassen. Wir müssen jetzt einmal so tun,
1: die
0: Leute.
1: Power des Schnitz.
0: Nein. Okay. Leute, tut einmal so, als wenn wir jetzt hier immer noch über kein Tastsinn und so reden.
1: Stell dir vor, du hast keinen Tastsinn, Levi.
0: Boah, voll krass. Aber weißt du, was Leute auch nicht haben? Sehsinn oder ein Hörsinn. Mhm. Und auf jeden Fall könnte jetzt in der ARD-Mediathek eine Doku-Entertainment-Sache schauen. Und zwar ein Blinder, ein Lama, ein Tauber, die behinderte Job-Challenge.
1: Lama, L-A-H-M-E-R, kein Tier.
0: Ja, danke für die. Und mit Lama ist ein dem Fall auch einfach nur jemand im Rollstuhl gemeint.
1: Ja.
0: Die behinderte Job-Challenge. Und da geht es darum, dass ein blinder Mann in der Autoaufbereitung arbeitet, ein tauber Mann im Restaurant und ein Rollstuhlfahrer auf dem Bauernhof. Und das machen eben drei Comedians. Das könnt ihr euch anschauen. Das gibt es jetzt in der ARD-Mediathek. Soll wohl ziemlich lustig sein. Ich habe es leider noch nicht geschaut, aber ich werde es mir noch anschauen. Weil, honestly, vom Konzept her, es catcht mich.
1: Ja. Guckt rein.
0: Guckt rein, es ist ARD. Alles, wo ARD draufsteht, ist gut.
1: Genau. Das wird auch jeder so unterschreiben.
0: Ja, richtig.
1: Okay, viel passiert jetzt. Wir geben Rat.
0: Wir geben Rat.
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3: Hey Levi, hey Fabi. Ich habe eine Frage an euch. Ich habe diese Woche ein Mädchen an meiner Uni kennengelernt. Wir studieren beide Filmwissenschaften an der FU Berlin. Ich habe ihre Nummer bekommen. Ich würde sie gerne treffen. Ich weiß aber nicht, wohin. Und auch zu was? Also ich will rüberbringen, dass es mir auch um jetzt mehr als Freundschaft geht. Ne? Also Dating ist jetzt noch neu für mich, deswegen ich wäre echt dankbar für euren Rat. Also ich brauche hiermit, ich sag mal, eure extraordinäre Expertise im Dating und eure Berlin-Kenntnisse plus Punkte für so ein bisschen Kreativität und irgendwas Besonderes. Also vielen Dank schon mal im Voraus und Leute, like den Podcast.
1: Jawohl, guter Mann.
0: Wirklich guter Mann.
1: Sehr guter Mann. Like den Podcast 5 Sterne.
0: Absolut. Und kommt zu unserer Live-Show am 26.09.
1: genau,
0: in Berlin.
1: Es gibt noch Tickets.
0: Allerletzte Resttickets.
1: Allerletzte Resttickets. Ich glaube, einstellig fast schon.
0: Ja. Nur noch 5 oder so.
1: 4 vielleicht.
0: Wenn ihr eine Freundesgruppe, größere Freundesgruppe irgendwie von 8 habt, gibt es auch noch vielleicht 8 Tickets.
1: Ja, genau.
0: Aber,
1: wenn egal.
0: So, Henry.
1: Zuallererst, du hast ja schon mal die Nummer bekommen. Erstmal gutes Zeichen, würde ich sagen.
0: Würde ich auch. Aber wobei, es ist halt immer so die Frage, so genau. In welchem Kontext.
1: Ja, genau.
0: Das wäre gut, wenn du das dazu geschrieben hättest.
1: Zum Beispiel, man kann ja auch sagen, ich habe die Nummer, weil wir sind in der gleichen Gruppe.
0: Genau, ja. Wenn du einfach so die erste Gruppe mit 300 Leuten, genau. Wenn du da mal so... Aber wenn ihr jetzt euch so verabredet habt, wenn sie so war, yo, wollen wir vielleicht mal zusammen lernen, Henry?
1: Ja.
0: Das ist schon was ganz anderes.
1: Ja. Ich würde auch sagen... Das ist jetzt etwas, was ich auch gelernt habe, was ein tatsächlicher Gamechanger ist. Henry, ganz wichtig zu wissen, wir sind nicht mehr in der Mittelstufe, okay? Es wird klare Kommunikation gefordert. Und ich glaube, sehr, sehr viel Leid, also ich kann jetzt nur aus der männlichen Perspektive reden, aber sehr, sehr viel Leid in meinem Leben ist entstanden dadurch, dass ich nicht klar gemacht habe, dass ich romantische Intentionen habe und sie gedacht hat, das sind freundschaftliche Intentionen. Und deswegen würde ich... Also, was ich Leuten raten würde, ist wirklich straight up das D-Wort zu benutzen.
0: Ja.
1: Date. Also, das braucht natürlich so, hey, du kannst, weißt, ein bisschen sympathisch.
0: Ja.
1: Aber so, hey, du, hör mal. Und auch, du meinst ja hier so Kreativität und so, muss gar nicht.
0: Ja.
1: Lade sie zum Essen ein. So, hey, ich bin ehrlich, finde dich ganz süß. Hättest du Lust, mit mir essen zu gehen? Und dann mein Move, jetzt unter uns, ist, du musst dann schreiben, in Klammern, ja, ist eine Frage nach einem Date. Weißt du, so ein bisschen so verschmitzt.
0: Ja.
1: Aber du sagst, du musst Date sagen. Weil sonst kann es zu schnell passieren, dass sie das einfach so casual sieht.
0: Ja. Darf ich eine kleine Gegenposition einnehmen, mein
1: okay.
0: Bester? Ich will jetzt gar nicht groß widersprechen.
1: Aber.
0: Ich würde hier tatsächlich zweistufig vorgehen. Ich würde es erstmal, weil ihr seid auf eine Art und Weise, seid ihr quasi gerade Kollegen.
1: Ja.
0: Es gibt Leute, die gehen an die Uni und die wollen auch wirklich nur im Uni-Kontext irgendwie zu tun haben. Und das heißt gar nicht, dass die Leute jetzt unbedingt irgendwie euch hassen oder so. Aber es gibt einfach Leute, die haben schon extrem viele Freunde oder was weiß ich.
1: Ja.
0: Oder schon einen Partner oder Partnerin oder was weiß ich. Deswegen würde ich es erstmal auf so eine private Ebene holen. Und da würde ich tatsächlich ganz smooth einfach nur sagen, hey, wollen wir irgendwie mal einen Kaffee trinken gehen?
1: Mhm.
0: Ne? Also erstmal eine Aktivität, die einfach außerhalb von diesem Uni-Kontext
1: genau.
0: ist.
1: Und auch zu zweit.
0: Genau,
1: ja.
0: Genau. Ihr zwei, irgendwas Privates, irgendwas ja. Kleineres
1: genau.
0: auch, ne? Einfach ja. nur so einen Kaffee trinken gehen.
1: Genau.
0: Hey, vielleicht hast du nach der Vorlesung Lust, nochmal heute einen Kaffee trinken zu gehen. Und dann kannst du den nächsten Schritt einleiten. Ich würde aber sagen, mach's auch einfach mal so ein bisschen von deinem Gefühl abhängig,
1: ja.
0: ne? Wenn sie da jetzt ankommt und ist so wirklich so ganz casual und ist
1: ja.
0: so,
1: Das erkennt man, ne?
0: Ja, das erkennt man.
1: Aber das erkennt man schon, aber ich muss auch sagen, man kann es auch nicht erkennen. Also weißt du, besonders wenn man es selbst sehr will, so,
0: ja.
1: dann interpretiert man vielleicht zu viel rein. Da muss
0: ja.
1: man sehr objektiv rangehen.
0: Aber ich würde sagen, es gibt so sehr, sehr offensichtliche Sachen.
1: Ja.
0: Zum Beispiel, wenn sie jetzt sagen würde, yo, können wir gerne machen. Und dann aber so ist, ja, ich habe aber nur so 20 Minuten,
1: ja.
0: weil ich bin danach noch verabredet.
1: Ja, genau,
0: ne?
1: genau.
0: Selbst wenn das so wäre, würde sie dann vielleicht vorschlagen, okay, lass mal
1: ja.
0: wann anders.
1: Ja.
0: So.
1: Und auch so, wenn, sagen wir mal, ihr trefft euch dann, muss so wie viel, ehrlich gesagt, fast so ein bisschen Awkwardness ist eigentlich gut.
0: Ja.
1: Weißt du? So, wenn sie sagt so, oh ja, ja, weil ich schau mal, so, das kann auch ein gutes Zeichen sein, dass ihr vibet und so. Aber ich muss sagen, so, die Sachen, wo am meisten ist immer so ein bisschen so ein, dass sie, weil dann merkt man, dass sie ein bisschen aufgeregt ist. So.
0: Ja.
1: Und das ist eigentlich auch ein gutes Zeichen.
0: Ja, absolut. Und wenn du dieses Signal nicht bekommst, wenn du das Gefühl hast, okay, es könnte zumindest in diese Richtung gehen, wenn die Opportunity besteht, kannst du einmal so schreiben, hey, war total nett mit dir.
1: Nice.
0: Ich wollte einmal kurz fragen, ob das für dich in so eine Dating-Richtung geht oder eher was Freundschaftliches.
1: Ja. Oder in eine Dating-Richtung gehen könnte.
0: So. Ich würde einfach mal so, ich würde wirklich gar nicht vom Konjunktiv, ich würde wirklich,
1: sehr
0: ob das für dich in eine Dating-Richtung geht oder eher was Freundliches, eher was Freundschaftliches.
1: Ja.
0: Weil dann bringt man sich selber auch nicht in so eine
1: ja.
0: bittstellende Position.
1: Ja.
0: Dann wertet man sich nicht so selber ab, weißt
1: genau.
0: du?
1: Ja.
0: Ich will, dann sagt man gar nicht, ich will unbedingt, dass es in Richtung Dating geht, könntest du dir das vorstellen? Sondern man ist so auf einer gleichen Position und man ist wirklich so Dating, Freundschaft, wäre für mich beides in Ordnung.
1: Genau. Das ist ein sehr guter Rat. Und ich glaube, das ist auch wichtig, das Game. Also du musst einfach sagen so, hey, ich von meiner Seite aus wär's ja gerne so, aber wenn du sagst, weißt du, halt einfach ja so, nicht dieser Druck.
0: Ja.
1: Und du musst ja auch, also das ist ja auch so ein bisschen dieser Zwiespalt, ein Date ist ja eh schon eine komische Prämisse.
0: Ja.
1: Weißt du, also so von mir so, hey, mag ich dich, magst du mich?
0: Ja.
1: So. Und wenn du dann einfach so ein bisschen so casual am Anfang.
0: Ja.
1: Oder auch einfach so ein bisschen reden, man merkt das ja schon.
0: Ja, wirklich. Sei maximal casual.
1: Ja.
0: Weil gerade am Anfang vom Dating das Schlimmste.
1: Nicht zu verwechseln mit Krampf nonchalant.
0: Nee, nicht, das sowieso nicht. Ja. Aber das Schlimmste, was man am Dating am Anfang machen kann, ist bedürftig zu wirken.
1: Ja.
0: Selbst wenn du es unbedingt willst, selbst wenn du dir total eine Beziehung wünschst, am Anfang muss man einfach so ein bisschen casual sein und so sein, hey, ich würde mich total freuen.
1: Hilft einem auch selber, sich nicht zu schnell in Sachen reinzusteigern, die nichts sind.
0: Genau. Ja. Ich würde mich total freuen, wenn das in Richtung Dating geht, aber hey, wenn es nicht klappt, ist überhaupt kein Problem. Genau. Dann suche ich mir halt wen anders.
1: Hast du schon jetzt mich verloren.
0: Bist eh hässlich.
1: Genau. Das war ein Spaß.
0: Wirst du bereuen.
1: Genau, das war eine Mutprobe.

0: durch@ard.de oder wenn ihr sogar eine Sprachnachricht für uns habt mit euren Situationen, dann die 016036 3x0 33.
1: Das war's, wir sehen uns. Tschüss.
0: Ciao.
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4: Bundeskanzler Friedrich Merz hat Autofahrern kurzfristig eine finanzielle Entlastung beim Tanken in Aussicht gestellt. Der CDU-Chef sagte in Berlin, die Regierung werde auf Preistreiberei an den Tankstellen reagieren. Man könne verschiedene Steuern und Abgaben in den Blick nehmen, um den Verbrauchern zu helfen. Konkrete Maßnahmen nannte Merz nicht. Eine Übergewinnsteuer für Mineralölkonzerne schloss er allerdings aus. Finanzminister Lars Klingbeil begrüßte den Vorstoß. Der Bundeswehrverband kritisiert, dass Soldaten zur Panzerbrigade nach Litauen befohlen werden sollen. Vizeverbandschef Markus Meissner sagte dem MDR, jeder Befohlene sei einer zu viel. Zugleich betonte er, 80% der Dienstposten seien besetzt. Es werde vor allem Spitzenpersonal gesucht, etwa IT-Experten oder Logistiker. Das zeige natürlich auch den Personalmangel bei der Bundeswehr im Inland. Verteidigungsminister Boris Pistorius hatte gestern angekündigt, Soldatinnen und Soldaten zum Dienst in Litauen zu verpflichten. Im Gespräch ist eine mittlere dreistellige Zahl. Die Thüringer Industriebetriebe fordern niedrigere Netzentgelte. Nach dem Willen des Branchenverbands Automotive Thüringen und der IHK Südthüringen soll der Bund künftig einen größeren Teil der Kosten für den Ausbau der Stromnetze tragen. Ziel sei es, Unternehmen und Verbraucher zu entlasten. Der Verband befürchtet, dass Betriebe wegen der hohen Energiekosten nicht mehr investieren und ihre Produktion ins Ausland verlagern. Deshalb brauche es wettbewerbsfähige Preise und Sicherheit beim Ausbau der Stromnetze.
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5: Mit Chris im Studio. Eine Stunde lang entdecken wir die besten Newcomer-Acts und legen direkt los mit Shelly, also so nennen ihn zumindest seine Fans. Simon Graupner, a.k.a. Shelter Boy. Er ist gebürtiger Zwickauer, lebt mittlerweile in Leipzig und sein Shelter Boy-Indie-Projekt ist sehr, sehr British, muss man sagen. Er war auch mehrfach dort schon auf Tour und trotzdem hat der Indie-Brit-Popper jetzt zum ersten Mal mit deutschen Lyrics probiert. Im Oktober erscheint auch seine ganze deutschsprachige EP Aus der Kalten, so heißt sie, und dann geht es natürlich auch auf Tour. Am 3. November in Dresden im Ostpol und am 5. November dann Leipzig, Ilses, Erika. Da kann man live sehen. Wir starten jetzt mit einem Song in die Show Shelter Boy, Asche im Sputnik Soundcheck.
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Schalterboy mit Asche. Unser Start hier in die Show, in den Sputnik Soundcheck. Und wir streichen dem Schalterboy einfach mal die letzten 6 Buchstaben. Und wo sind wir dann? Ja, bei Ski. Dahinter steckt die Münchner Musikerin Marie Kobilka, die manche von euch auch kennen. Und zwar mit ihrer Band Cosby. Unter anderem waren sie im letzten Jahr beim ESC-Vorausscheid für unser Song für Basel mit dabei. Und ihre neue Solo-Single, die stellen wir euch jetzt hier vor. Ist wirklich feinster Power-Pop. Rain All Over Me von Ski gibt's jetzt hier im Sputnik Soundcheck.

Der Sputnik-Soundcheck hier jetzt mit unserem Soundcheck-Act der Woche, Moonkid. Ja, der ist es gewohnt, auf jeden Fall aufzufallen und nach seinem Platz zu suchen oder als Außenseiter gebrandmarkt zu werden. Seit er denken kann, hat er rebelliert, bis er irgendwann sich mit seiner Musik so ein kleines eigenes chaotisches Ersatzuniversum geschaffen hat.

0: Es wird's wieder tun. Ja, im Mooncat-Kosmos, da regiert die Unvernunft. Hier crashen punkig abgründige Sounds auf Hit-Hooks und vor allem, ja, gibt's eine Menge Seelenstriptease, muss man sagen. Gerade hat Mooncat sein Album Geschichten vom Mond rausgebracht. Hier blitzt ein Funke von 30 Seconds to Mars und auch so ein bisschen Tokyo Hotel und auch Billie Eilish durch, also auch auf jeden Fall eine sehr, sehr gute Mische. Und was wir sonst noch über ihn wissen müssen, ja, das verrät er uns am besten einfach mal selbst.
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2: Ich bin Mooncat, ich komme eigentlich aus Kiel. Mittlerweile wohne ich im wunderschönen Hamburg.
1: Deine Musik in 5 Worten.
2: Energetisch, emotional, ich würde auch sagen provokant, rockig und ehrlich.
1: Zu deiner Musik kann man am besten
2: richtig dazu abgehen an einem Freitagabend. Man kann sich aber auch den Sonntagabend depressiv zurückziehen und ein bisschen über seine Probleme nachdenken. Ich glaube, es geht beides mit der Musik.
1: Was sind deine Hobbys?
2: Boah, ich habe, glaube ich, seitdem ich mein Hobby zum Beruf gemacht habe, irgendwie nicht mehr so viele Hobbys. Ich mache tatsächlich, was wenig Leute wissen, Muay Thai, also Thai-Boxen.
1: Was würden Freunde über dich sagen?
2: Meine Freunde würden, glaube ich, über mich sagen, dass ich derbe verplant bin, aber trotzdem verbringe ich sehr gerne Zeit mit mir. Verplant und liebenswürdig, würde ich fast sagen, ja.
1: Welche Eigenschaft an dir hast du am meisten?
2: Was mich manchmal aufregt, ist meine eigene Verplantheit.
1: Was ist dein geheimes Talent?
2: Ich kann fließend Portugiesisch sprechen. Ich glaube, das wissen nicht viele.
1: Was war dein schönstes Geburtstagsgeschenk?
2: Okay, das klingt jetzt vielleicht ein bisschen corny, aber ich glaube, das schönste Geburtstagsgeschenk, was man bekommen kann, ist Zeit, dass man Zeit miteinander verbringt. So.
1: Welche Träume hast du dir noch nicht verwirklicht?
2: Eine riesengroße, ausverkaufte Stadiontour.
1: Was steht in diesem Jahr bei dir an?
2: Dieses Jahr sieht bei mir so aus, also mein Album kommt. Das steht auf jeden Fall an, das ist mein erstes Album. Und dann geht es dieses Jahr noch weiter auf die Swiss und die anderen Tour. Die ist fast ausverkauft.
1: Das Sputnik Speed Date.
0: Und wir hören in sein Album rein. Das ist Mooncat, unser Soundcheck-Act der Woche mit seinem Song Letzte Bahn zusammen mit Anna Gray.

0: Moonkid, letzte Bahn, zusammen mit Anna Gray, hier im Sputnik Soundcheck. Ja, Emo meets Punkrock, meets Rap, meets Pop. Das ist Moonkid, unser Sputnik Soundcheck Act der Woche. Ist auf jeden Fall ein wilder Mix und am Ende passt es auf seinem Album Geschichten vom Mond, aber überraschend gut zusammen, muss man sagen. Wie Moonkid zu seinem ganz eigenen Stil gefunden hat, das hat er uns im Sputnik-Interview verraten.
1: Also ich habe angefangen, Musik zu machen durch die 2016er Emo-Rap-Bubble. Ich würde sagen so X, Juice WRLD, Lil Peep. Die habe ich angefangen, das heißt, die haben natürlich auch einen großen Teil davon, ist halt von denen auch beeinflusst. Und ich habe dann im Nachhinein angefangen, mich in 90s-Rock zu verlieben. Also Nirvana, Radiohead habe ich mich auch sehr, sehr, sehr dran inspirieren lassen. Und natürlich auch die Punk-Bands. Ja, Sex Pistols. Meine Mama hat mich aufgezogen mit den Sex Pistols.
0: Ja, sehr, sehr gut. Und um genau so eine eigene Linie dann auch zu fahren, da gehört schon ein bisschen was an Selbstbewusstsein dazu. Das musste sich Moonkid aber auch erst einmal erarbeiten. Denn angefangen hat seine Musikkarriere erstmal hinter den Kulissen.
1: Ich habe angefangen, Musik zu machen mit 16 und habe damals erstmal so als Produzent gearbeitet. Ich habe so Rapper aus meiner Heimatstadt aufgenommen bei mir zu Hause im Kinderzimmer. Und irgendwann habe ich einen Kollegen gehabt, der hat mich einfach so, der hat gesagt, Digi, du hast so eine geile Stimme, so mach das so selber, mach selber mal was auf. Und dann irgendwann habe ich mich ans Mikrofon getraut und dann ging das irgendwie so los.
0: Ja, was er selbst relativ schnell auf seinem Weg hinter das Mikrofon gemerkt hat, am meisten Spaß macht Musik einfach live. Und deswegen freut sich Moonkid auch besonders auf seine erste eigene Tour, die nächstes Jahr startet.
1: Ja, wir gehen nächstes Jahr wieder auf Tour im April und haben uns gedacht, okay, jetzt machen wir mal ganz Deutschland. Also wir spielen auf jeden Fall in Leipzig, wir spielen in Berlin, wir spielen in Wiesbaden, wir spielen in Köln, wir spielen in München, wir spielen in Stuttgart. Bei uns wird geweint, bei uns wird gemoscht, bei uns wird gesprungen, bei uns wird gesungen. Also es werden gute, geile Abende, bin ich mir ganz sicher. Und für jeden, der Bock hat, vorbeizukommen, solltest du auf jeden Fall tun. Wir freuen uns sehr.
0: Ja, Leipzig am 23. April im wunderschönen Werk 2. Also falls ihr Bock habt, vorbeizuschauen, dann macht das auf jeden Fall. Es lohnt sich. Für die richtige Stimmung spiele ich euch jetzt einen Song von Moonkid. Das ist Mischkonsum im Sputnik Soundcheck.
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0: tun. Unser Soundcheck der Woche, Moon Kids. Mischkonsum hier bei MDR Sputnik im Soundcheck eurer Show für ja, die besten Newcomer Acts und Sharp Electropop. So nennen Christine und Jan aus Augsburg und München ihren Sound. Fliegende Haie heißt die Band, Ich mach nix heißt der Song. Ist auf jeden Fall eine lässige Elektropunk-Ode ans Nichtstun. An und Produktivität als Rebellion gegen den überhitzten Turbo-Kapitalismus. Ja. Im Oktober geht's los mit der Tour. Mitteldeutschland ist dann im Dezember dran. Jena dann am 11. Dezember. Am 12. Leipzig, Moritz-Bastel. Teil am 13. Dresden-Ostpol. Wir hören rein. Die fliegenden Haie gibt's jetzt.
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Sputnik hier, der Soundcheck. Auf jeden Fall einer der besten Bandnamen im deutschen Indie-Game. Aktuell Versace. Ja, dahinter stecken die Geschwister Julian und Marlene. Dazu kommen Lasse und Jeremias. Und das erste Album, das ist schon ein bisschen alt. 3 Jahre, 23 rausgekommen. Mittlerweile agiert die Band zwischen Berlin, Hannover, München. Und am nächsten Wochenende sind sie, wie eigentlich jeder Newcomer, der gerade ein bisschen was auf sich hält, beim Reeperbahn-Festival in Hamburg. Und wir hören rein. Versace. Hinterm Eis im Sputnik-Soundcheck.

0: Sputnik hat der Soundcheck und unsere Musikredaktion. Sie ist sehr, sehr fleißig, sucht immer die besten Newcomer-Acts raus. Aber manchmal haben wir da auch ein bisschen prominente Unterstützung.
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0: Heute gibt's Star-Support von einer Band, die das Boygroup der 90er Jahre für sich wieder so ein bisschen entdeckt hat. Julian, Luis, Jakob, Tim und Bene zusammen sind sie die Avalator Boys, gerade bei Prime in ihrem ersten Spielfilm zu sehen. Musikalisch auch sehr cool. Und zum Start des Films hatten wir sie zu Gast im Interview und da haben wir die ehemaligen Content Creators mal gefragt, welchen Nachwuchs-Act sie denn so auf dem Zettel haben.
2: Wir durften gerade eine junge Gruppe kennenlernen, sind drei Geschwister, MVX heißen die, und die bringen jetzt auch einen Song raus und die können wahnsinnig gut singen, sind total talentiert und denen würden wir den Durchbruch total gönnen.
0: Ja, MVX steht übrigens für die Vornamen Moritz, Veronika und Xaver, so heißen die drei Geschwister mit Nachnamen Bauer. Und 2021 haben sie zusammen bei The Voice Kids mitgemacht und seitdem ist wirklich relativ viel passiert. Ne? Sie waren unter anderem auch mit Alvaro Soler auf Tour und wir hören jetzt in den Track rein. Supported von den Avalator Boys, MVX, gib mir deine Hand im Sputnik Soundcheck.

Sputnik hier, der Soundcheck. Schreib, wenn du da bist. So hieß die Debüt-EP von Elea aus Halle. Und darauf entpuppte er sich so ein bisschen als Urban Popper mit großem Herz und seine Lyrics, die strotzen nur von ja, so ein bisschen Romantik. Aber nach einem sehr verheißungsvollen Start, sogar mit Major-Label im Rücken, war Elea plötzlich irgendwie so ein bisschen, da war es dann still um ihn. Ja. Und nach eigener Aussage drohte der Druck zu permanenter Selbsterneuerung, seine Stimme so ein bisschen auch verstummen zu lassen. Also hat er sich zurückgezogen, um jetzt wieder loszulegen. Und wir freuen uns hier im Sputnik Soundcheck genau darüber. Jetzt meldet er sich jeden Monat mit einer neuen Single, hat er zumindest versprochen, und wir hören eine davon. Weniger geliebt von Elea gibt es jetzt hier im Sputnik Soundcheck. Mit uns beiden.

Aus Eberswalde in Brandenburg kommt Tabea Hassan her und die wollen wir euch jetzt hier vorstellen im Sputnik Soundcheck. Sie hat jetzt wirklich eine sehr, sehr starke Debüt-Single released, ist gerade mal 18, schreibt Songs, seit sie 14 ist und nach eigener Aussage ist sie inspiriert von unseren drei Lieblingen Annenmay Kantereit. Schweigen kann man auch allein, heißt die Nummer, gibt's jetzt hier im Sputnik Soundcheck. 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
1: MDR Sputnik hier, der Soundcheck eurer Show für die besten Newcomer und Lovehead aus Österreich. Die gehören auf jeden Fall auch dazu, deutschsprachigen Raum. So ein bisschen rockig, punkig angehaucht, wirklich eine coole Band. Drei Mädels, was ich auch persönlich cool finde, weil wir davon mehr Musikbusiness brauchen. Sommerwind heißt die neue EP. 4 Songs sind drauf und da steckt auch so ein bisschen ein Konzept dahinter. Das sind nicht einfach nur 4 Tracks, die für sich stehen, sondern da gibt's eine Idee. Und das haben sie uns im Sputnik-Interview verraten.
2: Ja, wir haben uns ein Konzept dazu überlegt, weil wir auch bei unserer ersten EP nicht wirklich ein Konzept hatten, sondern da eher einfach die Songs auf einer EP gemeinsam waren und wir das irgendwie sehr cool finden, wenn man da sich auch konzepttechnisch, künstlerisch was überlegen kann. Und wir dachten uns, dass irgendwie bei der EP es sehr viel Sinn machen würde, dadurch, dass die Songs irgendwie alle auch gut zueinander passen, dass es vielleicht in einer Nacht passiert. Und genau deswegen passieren die quasi hintereinander. Und zuerst passiert Marie in einer Bar, dann ist Sterne quasi der nächste Song, wo man dann so ein bisschen nostalgisch wird, wenn man halt mal fort ist und was sauft. Und dann kommt noch Mr. Rush in der anderen Bar und dann ist Heimweg eben der letzte Song quasi. Und Sommerwind, der Start in den neuen Tag.
1: Ja, und zu jedem der 4 Tracks gibt es auch ein Musikvideo, die zusammen einen Kurzfilm ergeben. Auch eine spannende Idee, so, weil das war Ihnen trotz oder vielleicht auch gerade wegen dieser schnelllebigen Zeit von Reels und Shorts und Stories doch auch sehr wichtig.
2: Wir dachten uns, dadurch, dass sich das so cool ergibt, dass die Songs alle in einer Nacht passieren, wird es dann auch Sinn ergeben, die Musikvideos in einer Nacht quasi zu drehen. Und wir fanden das auch bei anderen Artists sehr cool, dass sie das irgendwie ein bisschen größer gedacht haben und es ist einfach irgendwie schön, den Songs ein visuelles Bild zu geben und ein bisschen zu zeigen, was man ja, sich so gedacht hat bei dem Song. Generell finde ich also es ganz cool, diesen ganzen Reel-Aufmerksamkeitsspanne ein bisschen entgegenzuwirken und den Leuten mal zu zeigen, dass man nicht nur 15 Sekunden aufpassen sollte, sondern vielleicht eine ganze Nacht mit Lovehead.
1: So sieht's aus. Und wir hören genau in einen dieser Songs rein von den vielen. Marie gibt's jetzt hier im Sputnik Soundcheck und danach quatschen wir mal darüber, wie Lovehead eigentlich live so drauf sind.

0: 4 Tracks sind drauf auf der neuen EP von Lovehead, die wir hier im Sputnik Soundcheck checken. Und das hier ist Track Nummer 1. Marie, haben wir gerade gehört. Ja, bei uns gerade im Radio und jetzt auch live auf Tour. Im Tourbus sind sie unterwegs. Wir konnten ein bisschen mit ihm quatschen und wollten wissen, was macht da eigentlich so eine Live-Show von Lovehead aus?
1: Also unsere Live-Shows sind jetzt gerade noch in sehr kleinen Clubs. Sehr schwitzig und eklig, aber trotzdem sehr lustig. Es ist oft viel Platz da zum Tanzen und zum Moschen. Und ich glaube, es ist uns einfach wichtig, dass sich jeder wohlfühlt und ganz viel Spaß hat und sich sicher fühlt. Und jeder rausgeht und sich denkt, das war ein schöner Abend.
0: Aber Lovehead kennt eben nicht nur die schwitzigen Clubs. In der Vergangenheit haben die drei auch große Acts wie Kraftklub und Provinz supportet. Eine eigene Tour, auf der sie ja jetzt unterwegs sind, ist aber trotzdem nochmal so ein bisschen was anderes.
1: Ja, was für uns anders ist auf der Tour, ist, dass wir statt vor 10.000 Leuten vor maximal 500 spielen. was natürlich trotzdem sehr cool ist. Es ist einfach halt, eine eigene Show ist ein ganz anderes Gefühl, weil die Leute halt wegen einem selbst da sind und auch die ganzen Lieder kennen. Eine Support-Show ist ja trotzdem irgendwie für viele Leute einfach nicht so spannend wie das Konzert danach. Und da merkt man einfach dann den Unterschied bei der eigenen Tour, dass die Leute halt dann wegen dir da sind und voll abgehen und voll Bock haben und sie sind einfach alle super süß. Aber trotzdem sind diese ganzen Support-Shows extrem schöne Erfahrungen für uns gewesen und es war sehr cool, sich mit so tollen Artists die Bühne teilen zu dürfen. Und auch mal größere Venues von innen zu sehen.
0: Ja, EP fertig, jetzt auch eigene Tour. Was ist denn sonst noch so 2026 geplant?
1: Wellness, ein bisschen chillen, ein bisschen studieren. Wir waren diesen Sommer sehr viel unterwegs. Generell war dieses Jahr irgendwie sehr voll, auch durch die EP. Was sehr schön ist und ultra cool ist, dass das funktioniert und dass wir das machen dürfen. Aber ich glaube, jetzt werden vielleicht neue Songs geschrieben und einfach mal ein bisschen wieder im Proberaum gechillt. Wir haben letztens mit einer Person geredet, die hat uns gesagt, ja, nach so einem Sommer, wo man so viele Shows spielt, kommt man heim und weiß gar nicht mehr, wer man richtig ist. Und deshalb müssen wir uns da ein bisschen selbst finden wieder. Und dann geht's weiter.
0: Ja, dann geht's weiter. Und glücklicherweise haben wir jetzt ja auch einfach noch ein bisschen frische Musik hier im Sputnik Soundcheck, die wir noch genießen können. Wir hören nochmal in die EP rein. Sommerwind heißt sie und der letzte Track heißt Heimweg. Und den hören wir jetzt hier im Sputnik Soundcheck. 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

Sputnik hier, der Soundcheck. Egon Werler, 19 Jahre jung. Nächsten Dienstag feiert er seinen 20. Geburtstag und hat ja auch schon 2021 für Furore gesorgt, als er bei The Voice Kids gewonnen hat. Jetzt also der nächste große Schritt oder die nächsten großen Schritte, denn nebenbei ist Egon auch noch als Schauspieler aktiv. Für den neuen Track hat er sich mit einer weiteren sehr spannenden Newcomerin zusammengetan, Charlotte Cudella. Sie war im Sommer hier bei uns, auch Soundcheck Act der Woche tatsächlich gewesen, haben wir euch vorgestellt. Und der gemeinsame Track, der erinnert so ein bisschen an Lena und Linus, die wir hier auch immer mal gefeatured haben in der Show. Heute mal bei mir gibt's jetzt hier im Sputnik Soundcheck.

Der Sputnik Soundcheck hier und der smarte Leipziger Indie-Rapper Finn Kissner, aka Finn Fable, ist bei sich angekommen und mit sich und seiner Welt jetzt langsam im Reinen, so zumindest die Message seines neuen Tracks. Bisher wurde Finn Fable vor allem durch seine Recap-Videos auf Social Media durchaus gut geklickt und ist bekannt geworden, ist regelmäßig viral gegangen, den er jeweils so ein bisschen darüber gerappt hat, was im jeweiligen Jahr so passiert ist. Sad and High heißt die aktuelle Single, wollen wir euch vorstellen im Sputnik Soundcheck. 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

0: Sputnik hier. Der Soundcheck jetzt mit einem genrefluiden Feuerwerk. Ja, so bezeichnet zumindest Future Bay ihre Musik. Sehr lange hat Lina Winter, wie sie eigentlich heißt, in Erfurt bei uns in der Sputnik-Zone gelebt. Mittlerweile ist sie Berlinerin und Future Bay steht für einen humorvollen, positiven und doch auch sehr persönlich gefärbten Sound. Du wirst nicht durcheinander wie
1: wenn ich mir so meine Releases angucke, dann ist das wirklich wie so ein kleines Tagebuch der Emotionen und Phasen.
0: Ja, und zuletzt war bei Future Bay aber eher Phase Blues, denn die Musikerin hat nach eigener Aussage eine sehr schmerzhafte Trennung hinter sich und diese vor allem, wie sich das für Künstlerinnen gehört, in ihrer Musik verarbeitet.
1: Musik zu machen, ins Studio zu gehen, war das Einzige, was mir geholfen hat, mich besser zu fühlen, alles irgendwie besser einzuordnen, meinen Gefühlen Platz zu geben. Alles, was ich ihm nicht sagen konnte oder wollte, habe ich in Songs gepackt.
0: Ja, und jetzt haut uns Future Bay ihren Heartbreak als neue Tracks um die Ohren, was auf jeden Fall eine tolle Sache ist, denn so viel steht fest, Heartbreak schreibt einfach die besten Songs, vor allem wenn diese wie bei Future Bay nicht nur sich in Selbstmitleid baden, sondern die Sache schon mal so ein bisschen auch mit Humor sehen und auch mal austeilen können.
1: Der Song ist tatsächlich super persönlich und nach meiner Trennung entstanden, zusammen mit ein paar anderen Songs, die alle ein bisschen gemein, aber an sich auch sehr lustig sind und mir sehr geholfen haben, mit den ganzen Gefühlen klarzukommen.
0: Ja, Beitrag, der Track, den hören wir gleich im Sputnik Soundcheck, aber vorher noch der Hinweis, dass Future Bay mit ihrem neuen Track auch auf Tour geht.
1: Ich gehe ab dem 15.09. auf The Hot X Effect Tour. Komm doch gerne vorbei in München, Wien, Bern, Köln, Hamburg, Berlin oder Erfurt. Bis dann.
0: Ja, zurück in die alte Heimat Erfurt geht's dann in der kommenden Woche, 24. September, spielt Future Bay im Kalif Storch und wir hören rein. Jetzt weit weg hier im Sputnik Soundcheck.

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1: Der Sputnik Soundcheck hier und jetzt wird's zum Schluss nochmal bildgewaltig mit Oskar Brandt aus Berlin. Ja, Musik, die sich anfühlt wie ein Film fürs Herz, so kann man es bezeichnen. Sehr soundopulent, bei ihm müssen die Geigen auf jeden Fall fiedeln. Gleich die erste Single Now or Never, die greift ja zum großen Besteck. Der Song erzählt die Geschichte einer Liebe, die durch innere Konflikte auf die Probe gestellt wird. Ja, Herzschmerz, ne? Wir kennen's. Der Sputnik Soundcheck, das war's für heute. Mein Name ist Chris Löwe.

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1: Um 0 Uhr mit Christine Beitsch. Die Bundesregierung will die Menschen in Deutschland angesichts hoher Spritpreise entlasten. Wie ist noch unklar. Bundesumweltminister Schneider hält eine Senkung der Mehrwertsteuer auf Benzin und Diesel für möglich. Man stimme sich darüber aktuell ab, sagte der SPD-Politiker in der ARD-Sendung Maischberger. Zuvor hatte Kanzler Merz beim Unternehmertag des Handelsverbands BGA in Berlin Entlastungen angekündigt.
2: Für viele Menschen, die täglich das Auto brauchen, ist eine Belastungsgrenze erreicht. Und ich bin der Meinung, dass wir handeln müssen.
1: Die Regierung werde sehr bald einen Vorschlag vorlegen. Kanzler Merz hat seine Teilnahme an der Generaldebatte der UN-Vollversammlung in New York in der nächsten Woche abgesagt. Seine Anwesenheit in Berlin sei erforderlich, hieß es aus Regierungskreisen. Am Sonntag finden in Mecklenburg-Vorpommern und Berlin Landtagswahlen statt. Merz steht seit dem schlechten Abschneiden seiner CDU in Sachsen-Anhalt unter Druck. US-Präsident Trump hat die sofortige Schließung des Kennedy Centers in Washington angekündigt. Grund seien dringend notwendige Renovierungsarbeiten in der Kultureinrichtung. Washington-Korrespondent Samuel Jakisch.
3: Die Arbeiten, so Trump weiter, könnten allerdings erst beginnen, wenn sein Name wieder an der Fassade des Gebäudes angebracht werde. Das hatte ein Bundesrichter zuvor erneut untersagt. Der Streit läuft bereits seit Trumps Amtsantritt. Ende vergangenen Jahres hatte der von ihm eingesetzte Vorstand das Haus in Trump Kennedy Center umbenannt. Ticketverkäufe und Spenden brachen daraufhin ein. Schon im August hatte das oberste Kuratorium für eine zweijährige Schließung und die Rückkehr von Trumps Namen gestimmt. Im Mai dieses Jahres erklärte ein Gericht die Umbenennung für rechtswidrig. Allein der

0: Österreich und zieht damit als Gruppenzweiter ins Achtelfinale ein. Das Wetter für Deutschland. Heute Nacht mal klar, mal bewölkt. Im Norden und Westen stellenweise Schauer oder Gewitter. Tagsüber anfangs im Südosten noch sonnige Phasen, dann teils intensive Regenfälle und einzelne Gewitter. Nach Nordwesten hin ein Mix aus Sonne und dunklen Quellwolken mit Schauern oder Gewittern. Die Zeit, es ist 0:03 Uhr.
1: Die junge Nacht ist hier. Wir gucken auf die Straßen. Da gibt es erstmal einen Falschfahrer auf der A14 Halle Richtung Leipzig. Zwischen Schkeuditz und Leipzig Mitte, da kommt euch ein Falschfahrer entgegen. Fahrt also äußerst rechts und überholt nicht. Auf der A14 Halle Richtung Leipzig zwischen Schkeuditz und Leipzig Mitte, da ist ein Falschfahrer unterwegs. Vorsicht in beiden Richtungen. Dann die A1 Osnabrück Richtung Bremen. Die ist zwischen Wildeshausen West und Wildeshausen Nord wegen Bauarbeiten bis 6 gesperrt. Die A1 Hamburg Richtung Lübeck ist zwischen Kreuz Bargteheide und Bad Oldesloe wegen Fahrbahnerneuerungen bis 6 gesperrt. Nochmal die A1 Lübeck Richtung Hamburg auf der Norderelbbrücke. Da kommt es wegen eines Schwertransports mehrfach zu kurzfristigen Sperrungen. Dann haben wir die A4 Aachen Richtung Köln. Die ist zwischen Köln-Poll und Dreieck Heumar bis 5 gesperrt. Da werden Verkehrszeichenbrücken montiert. Was auch immer das heißt. Die Umleitung führt euch da über die A559 und die A59. Dann die R14, Leipzig Richtung Halle. Die ist zwischen Leipzig Nordost und Leipzig Messegelände im Baustellenbereich gesperrt. Dadurch staut es sich da. Dann die A29, Oldenburg Richtung Alhorner Heide. Die ist zwischen Wadenburg und Großen Kneten wegen der Nachtbaustelle bis 5 gesperrt. Die R40, Essen Richtung Dortmund, ist zwischen Dreieck Bochum West und Bochum Zentrum wegen Bauarbeiten noch 10 Tage gesperrt. Die R40 Essen Richtung Duisburg ist im Kreuz Kaiserberg wegen Bauarbeiten bis 5 gesperrt. Da führt euch die Umleitung über die A3, die A42 und die A59. So, zwei haben wir noch. Die A94 München Richtung Passau ist zwischen Heldenstein und Waldkreiburg-Ampfing wegen Tunnelwartungsarbeiten bis 3 gesperrt. Da führt euch die Umleitung über die U25. Und zum Schluss die A113, A100 Schönefeld Richtung Wilmersdorf. Die ist zwischen Dreieck Neukölln und Oberlandstraße wegen Bauarbeiten bis 5 gesperrt. Das war's jetzt aber. Mein Gott, Freunde, gute Fahrt.
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1: Puh. Gut, dass ich einen kurzen Namen habe. Laura Dahm ist hier. Und ich habe euch hier gestern Nacht ja schon live geupdatet, was die Emmys anging. Die wurden ja letzte Nacht in Los Angeles verliehen. Und wir müssen da gleich nochmal drauf gucken. Da ging nämlich noch einiges mehr als in Anführungszeichen nur Gewinner. Es gab zum Beispiel einen deutschen Hinhörer und ein Paar, das wirklich allen die Show gestohlen hat. Wer das war, das hört ihr gleich hier in der jungen Nacht nach drei Songs.

0: J, Boulevard of Broken Dreams. Und für die Comedy-Serie Widow's Bay sind auf jeden Fall Träume wahr geworden letzte Nacht. Die war mit 14 Preisen der Abräumer schlechthin bei den Emmys. Das ist ja der wichtigste Fernsehpreis der USA, ne? Ja, wurde wie gesagt letzte Nacht verliehen. Und wir müssen ja immer nochmal drauf gucken. Aber nicht jetzt auf die Preise, sondern auf das Drumherum. Auf dem Blue Carpet, also das war ein blauer Teppich, kein roter, da war nämlich ein deutscher Song zu hören. Claudi Franzen aus dem Junge Nacht-Team. Welcher?
1: Da lief tatsächlich Du bist gut genug von Blumengarten und Kitsch Creek. Okay. Gesungen hat den Dexter Sol Ansel, der kleine Junge Egg aus A Night of the Seven Kingdoms. Hör mal.
2: Das gute Lu.
1: Oh, cute. Es war auch auf jeden Fall einer der Red Carpet Momente heute Morgen. Ich. Und hier, der Kleine hat sogar noch ein Foto abgestaubt an dem Abend mit Zendaya und Tom Holland.
0: Ja, okay, da muss man aber echt sagen, die waren ja wirklich so der Hingucker schlechthin. Alter, ey, wie heiß die zwei einfach aussehen zusammen. Sie vor allem mit ihrem neuen Pixie-Cut, also komplett kurze Haare, so wie Halle Berry damals. Und ich hab echt, also mein Insta war voll mit Fotos von den beiden. Also gefühlt haben sich wirklich alle um die beiden gerissen, ne?
1: Ja, überall hat sich so eine riesen Traube um sie gebildet und Charlie Hunnam aus Sons of Anarchy wäre Zendaya sogar fast noch aufs Kleid getreten.
3: I just almost stepped on her dress. Can you imagine? Devastating.
1: Ich wette, der hätte richtig Ärger bekommen mit Tom Holland. Ah, oder er wird von der Gästeliste hier für die Hochzeit gestrichen.
0: Hä? Ich dachte, die sind schon längst verheiratet.
1: Ja, also hieß es ja letztens, aber auf dem Red Carpet meinte Law Roach, der Stylist von Zendaya, dass die große Ceremony, also die große Party nehme ich an, noch nicht war. Die soll dann erst nach der Pressetour für Dune 3 im Dezember stattfinden.
0: Aha, okay. Aber Leute, wir bleiben da natürlich dran, wisst ihr, an der anscheinend noch ausstehenden Hochzeitsparty.

Ach, Mattentag gestern, Freunde. Da hieß es ja eigentlich noch genau 100 Tage bis Weihnachten. Aber statt Weihnachtsfeeling gab es einfach nochmal ein kleines Sommer-Comeback. Was war das? Wie krass? Es war einfach so heiß, bis zu 30 Grad in Deutschland. Ich habe meine Sommersachen wieder rausgeholt. Aber ja, jetzt, kleiner Downer, wird es leider wieder kälter, Regen, Gewitter angesagt. Aber ey, komm, bevor die jetzt hier für Herbst oder fast schon Winterblues sorgen, lass doch nochmal so einen kleinen Recap hier machen. Was habt ihr denn gestern am wahrscheinlich letzten Sommertag oder Sommerabend Schönes gemacht? Meldet euch mal rein unter der 0221 56789. Dreimal die 1.

0: Genau, 12:30 und wir gucken wieder auf die Straßen. Da gibt es erstmal eine Entwarnung für die A14 Halle Richtung Leipzig. Da ist kein Falschfahrer mehr zwischen Schkeuditz und Leipzig-Mitte unterwegs. Dann die A1 Osnabrück Richtung Bremen. Die ist zwischen Wildeshausen West und Wildeshausen Nord wegen Bauarbeiten bis 6 gesperrt. Die A1 Hamburg Richtung Lübeck ist zwischen Kreuz-Bagdeheide und Bad Oldesloe wegen Fahrbahnerneuerungen auch bis 6 gesperrt. Die A1 Lübeck Richtung Hamburg auf der Norderelbbrücke, da kommt es wegen eines Schwertransports mehrfach zu kurzfristigen Sperrungen. Dann haben wir die A4 Aachen Richtung Köln, die ist zwischen Köln-Poll und Dreieck-Heumer bis 5 gesperrt. Da werden Verkehrszeichenbrücken montiert und die Umleitung führt euch über die A559 und die A59. Dann die F14, Leipzig Richtung Halle, die ist zwischen Leipzig Nordost und Leipzig Messegelände im Baustellenbereich gesperrt, dadurch staut es sich da. Die A29 Oldenburg Richtung Ahlhorner Heide ist zwischen Wadenburg und Großen Kneten wegen der Nachtbaustelle bis 5 gesperrt. Die A40 Essen Richtung Dortmund ist zwischen Dreieck Bochum West und Bochum Zentrum wegen Bauarbeiten noch 10 Tage gesperrt. Nochmal die R40, Essen Richtung Duisburg, die ist im Kreuz Kaiserberg wegen Bauarbeiten bis 5 gesperrt. Dafür durch die Umleitung über die A3, die A42 und die A59. Dann noch die A94 München Richtung Passau, die ist zwischen Heldenstein und Waldkreiburg Ampfing wegen Tunnelwartungsarbeiten bis 3 gesperrt. Die Umleitung da führt über die U25. Und zum Schluss die A113, A100, Schönefeld Richtung Wilmersdorf. Die ist zwischen Dreieck, Neukölln und Oberlandstraße wegen Bauarbeiten bis 5 gesperrt. Das war's.
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0: Laura Dahm ist hier und ich habe euch ja gestern gesagt, ich will Eistester werden bei Snoop Dogg. Der sucht nämlich Leute, die für seine eigene Eismarke auf der ganzen Welt Eis testen. Aber ey, jetzt gibt es einen Job, der ist eigentlich fast noch crazier und das bei uns in Deutschland, genauer gesagt auf einer Halde im Ruhrpott. Man muss sagen, der Job ist allerdings seit gestern vergeben an einen Typen. Und was der jetzt Verrücktes machen muss, Leute, ey, das müsst ihr euch anhören hier in der Jungnacht nach 2 Songs. 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

0: Ja, ciao, lähmer Büroalltag am Schreibtisch. Hallo, halben Job. Das gilt jetzt für Finn. Finn ist 21, kommt aus dem hohen Norden, war noch nie im Ruhrpott, aber hat da jetzt einfach mal einen der craziesten Jobs ever abgesahnt. Der wird nämlich, Achtung, für eine Woche Haldenwärter. Ja, richtig gehört, Haldenwärter auf der Halde Hohe Wart bei Recklinghausen. Und die Aufgaben von Finn werden sein, den Sonnenuntergang checken, Roboter-Schafe hüten und er zieht dafür in so ein Stylo-Tiny-Haus mit 360 Grad Panoramablick über den Pott ein. Und Leute, on top kriegt er für diese Woche auch noch 5.000 Euro. Ja, klingt irgendwie nach einem Traumjob, deswegen wollten ja natürlich viele machen. Und deswegen gab es für diesen Job tatsächlich ein Casting. Ja, Finn hat sich wie gesagt durchgesetzt und nach seinem Sieg haben wir mit ihm telefoniert, gestern war das, und wollten natürlich wissen, ey Finn, wie hast du dich gegen mehr als 1.000 Konkurrenten überhaupt durchgesetzt?
1: Ich glaube, Punkt Nummer 1 ist einfach, dass ich gesagt habe, ich bin der Nordfriese im Ruhrgebiet, das ist schon fast buchtitelreif. Hab gesagt, ja, hey, ich kenne das Ruhrgebiet nicht, also muss ich es kennenlernen, also ihr wollt mich haben und ich will die Halde.
0: Na, aber Finn sagt, da wird jetzt nichts hier nur mit Chillen und Panoramablick, ne?
1: Ey, das ist hier ein Knochenjob, wir werden sehen, was noch alles auf mich zukommt und welche Challenges sich damit noch anbeitun, in einem Tiny House auf einem Hügel sozusagen auf einer Halde zu wohnen. Ich genieße das Paradies.
0: Ja, und natürlich wichtigste Frage, worauf freust du dich am meisten?
1: Ganz sicher die Roboterschafe. Also das muss ich sagen, das ist ein absolutes Highlight, die hier langflitzen zu sehen.
0: So absurd, und ihr könnt euch das Ganze reinziehen. Finn muss da nämlich nicht nur leben, er muss das Ganze bei Social Media teilen, um zu zeigen, wie schön der Ruhrpott doch das ist. Ist also so ein Marketing-Gag, das Ganze. Und ich muss jetzt mal sagen, Leute, ne? Ich komme aus dem Ruhrgebiet. Ob es da wirklich so schön ist, sage ich jetzt mal nichts zu. Ich kann allerdings sagen, also Roboterschafe sind mir da bisher noch nicht begegnet.

Nico Santos, Why Don't You Stay in der jungen Nacht. Und jetzt, oh, was für ein geiler Song, Mr. Brightside, The Killers. Ich freue mich jedes Mal, wenn dieser Song kommt. Ey, wenn ich da auf der Tanzfläche bin, ich raste aus, ich tanze, ich singe mit. Weil ich sagen muss, ich singe halt immer irgendeinen Scheiß damit, ne? Irgendwie so ein Kauderwelsch. Und ich habe jetzt letztens diesen Song Karaoke gesungen. Ey, und ich wäre nie drauf gekommen, dass die das da wirklich singen. Und wenn man mal so richtig mitsingt da, ne? Das ist so anstrengend. Ich war ultra krass außer Puste. Also, ja, keine Ahnung. Ihr könnt es ja mal ausprobieren. 3 Minuten 40 jetzt hier mitsingen bei The Killers, Mr. Brightside. Mal gucken, wie viel Puste ihr da noch habt.

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1: Um 1 Uhr mit Christine Beitsch. Deutschland und die USA wollen ihre Zusammenarbeit bei Rüstungsprojekten deutlich ausbauen. Verteidigungsminister Pistorius und sein US-Amtskollege Hegseth haben deshalb in Washington eine Absichtserklärung unterschrieben. USA-Korrespondentin Christina Nagel berichtet.
2: Der Bedarf an Rüstungsgütern ist hoch, die Produktionskapazitäten aber sind beschränkt. Aus Sicht von Verteidigungsminister Boris Pistorius macht es deshalb Sinn, stärker als bisher zusammenzuarbeiten. Vor allem bei der Herstellung hochmoderner Waffensysteme und entsprechender Munition. Schon jetzt gibt es gemeinsame Projekte. Im nordrhein-westfälischen Weeze werden unter anderem Teile für den Kampfjet F-35 gebaut. Im bayerischen Schrobenhausen soll künftig Munition für das Patriot-Flugabwehrsystem hergestellt werden.
1: Eine Drohne, die ein NATO-Kampfjet in der vergangenen Nacht über Litauen abgeschossen hatte, ist mit Sprengstoff bestückt gewesen. Das hat Verteidigungsminister Kaunas mitgeteilt. Demnach haben Spezialkräfte die Sprengladung entschärft. Die Drohne werde weiter untersucht. Angaben zu ihrer Herkunft machte Kaunas nicht. Die Politik diskutiert wegen der hohen Spritpreise weiter über mögliche Unterstützung für die Menschen. Kanzler Merz hatte gestern erklärt, dass die Bundesregierung Entlastungen plant, ohne Details zu nennen. Umweltminister Schneider sagte jetzt im Ersten, dass er eine Senkung der Mehrwertsteuer auf Benzin und Diesel für möglich hält. Zuvor hatte Finanzminister Klingbeil die SPD-Forderung nach einem Preisdeckel und einer Übergewinnsteuer für Mineralölkonzerne bekräftigt. Dafür wiederum kam bereits eine Absage aus Kreisen des Wirtschaftsministeriums. Bei der Volleyball-Europameisterschaft in Rumänien haben die deutschen Männer die Gruppenphase als Zweiter abgeschlossen. Sie kassierten am Abend ihre erste Niederlage, am Ende stand es gegen Frankreich 0:3. Aus der Sportredaktion Raimo Hinsdorf.
3: Schnell zogen die Franzosen zum Auftakt auf 10:3 davon. Der erste Satz ging mit 21:25 verloren. Auch im zweiten Satz glänzte Frankreich mit starker Angriffsquote. Der zweite Abschnitt wurde mit 17:25 verloren. Weiter hoher Aufschlagdruck der Franzosen, die insgesamt 9 Asse schlugen. Die deutschen Männer schenkten nichts ab, hielten den dritten Satz lange offen. Letztlich die Franzosen an diesem Tag zu stark mit dem zweiten Matchball zum 25:19. Als Gruppenzweiter wird die deutsche Auswahl im Achtelfinale am Wochenende mit der Ukraine oder Bulgarien eine

0: ist nur wegen Fahrbahnerneuerung auch bis 6 gesperrt. Die A1 Lübeck Richtung Hamburg auf der Norderelbbrücke, da kommt es wegen eines Schwertransports mehrfach zu kurzfristigen Sperrungen. Dann geht's weiter auf der A4 Aachen Richtung Köln zwischen Aachen-Laurensberg und Kreuz-Aachen. Da gibt es 2 Kilometer stockenden Verkehr. Nochmal die A4 Aachen Richtung Köln, die ist zwischen Köln-Poll und Dreieck-Heumer bis 5 gesperrt. Da werden Verkehrszeichenbrücken montiert und die Umleitung führt euch über die A559 und die A59. Dann die A14 Leipzig Richtung Halle, die ist zwischen Leipzig Nordost und Leipzig Messegelände im Baustellenbereich gesperrt, dadurch staut es sich da. Die A29 Oldenburg Richtung Ahlhorner Heide ist zwischen Wadenburg und Großen Kneten wegen der Nachtbaustelle bis 5 gesperrt. Die A40 Essen Richtung Dortmund ist zwischen Dreieck Bochum West und Bochum Zentrum wegen Bauarbeiten noch 10 Tage gesperrt. Nochmal die A40 Essen Richtung Duisburg, die ist im Kreuz Kaiserberg wegen Bauarbeiten bis 5 gesperrt. Und die Umleitung führt euch da über die A3, die A42 und die A59. Gott, ich muss mal kurz Luft holen. So, 2 noch. Die A94 München Richtung Passau ist zwischen Heldenstein und Waldkreiburg-Ampfing wegen Tunnelwartungsarbeiten bis 3 gesperrt. Da führt euch die Umleitung über die U25. Und die A13 A100 Schönefeld Richtung Wilmersdorf ist zwischen Dreieck Neukölln und Oberlandstraße wegen Bauarbeiten auch bis 5 gesperrt. Ich kann nicht mehr.
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0: Okay, ich hoffe, es ist okay, wenn ich jetzt einfach nur meinen Namen sage. Laura Dahm ist hier. Hi.

0: Please, please, please in der jungen Nacht. Und please, please, please sagt ihr wahrscheinlich auch manchmal, wenn ihr in eine so richtig unangenehme Situation kommt.
1: Dinge, die irgendwie peinlich sind, aber nicht peinlich sein sollten.
0: Ja, habt ihr vielleicht schon mal gesehen bei TikTok, ne? So Dinge, ja, halt eben unangenehm for no reason. Ist uns hier in der Redaktion schon öfter mal reingespielt worden bei TikTok, dass Leute darüber sprechen, dass ihnen eben Sachen unangenehm sind, obwohl das jetzt eigentlich gar keinen Grund gibt, irgendwie, dass es peinlich sein müsste. Und TikTokerin Luna B, die hat zum Beispiel schon ein paar von solchen Situationen gepostet.
1: Wenn dir jemand eine Tür aufhalten will, aber du bist noch zu weit weg, dass es irgendwie nicht awkward ist und dann musst du so komisch joggen. Danke. Ja. Danke.
0: Ja, oder auch sowas hier.
1: Wenn man im Supermarkt diesen Trenner zwischen sich und die Person vor einem legt, warum komme ich mir vor, als würde ich damit irgendwie sagen, geh weg mit deinem ekligen Einkauf, ich bezahle das nicht. Aber Loki, ich habe das gleiche Gefühl, wenn Leute meinen Einkauf abtrennen. Ich denke, die wollen damit sagen, Digga, fick dich.
0: Ehrlich gesagt, habe ich da noch nie so drüber nachgedacht. Aber jetzt, wo ich das so höre, denke ich mir, ja, irgendwie so ein bisschen stimmt das schon, ne? Kennt ihr das auch? Also auf jeden Fall gibt es viele, die so unangenehme Momente an der Kasse haben. Das scheint auch Hanni aus Köln zu kennen.
2: Ich sag, wenn man an der Kasse ist und man das Geld einfach nicht rechtzeitig rauskriegt, so, weil es dauert dann auf einmal. Also, keine Ahnung, du hast dein Geld so verteilt in den Taschen und dann suchst du. Du brauchst 5 Sekunden zu lang für die anderen.
0: Oh Gott, ja, das fühle ich voll. Auch heute tatsächlich ist mir noch die Karte hier, die Bankkarte aus der Hand gefallen. Ich bin echt so ein Schussel an der Kasse, weil ich will mich immer beeilen und dann bin ich erst recht langsam oder mir fällt alles hin. Leute, kennt ihr das? Meldet euch rein unter der 0221 56789 3x1. Dinge, die einem peinlich sind, obwohl es eigentlich gar nicht so schlimm ist.

0: manche fühlen sich auch ohne Grund wie ein Loser, wenn ihnen was passiert, was eigentlich nicht peinlich ist, ihnen aber dann doch irgendwie peinlich ist. Haben wir gerade schon drüber gesprochen. Ist echt so ein Ding, was auch so bei TikTok rumgeht. Da schildern mehrere User echt so Situationen wie, keine Ahnung, an der Kasse, wenn einem das ganze Geld runterfällt und so, wenn man nicht schnell genug ist. Ist ja an sich nichts Schlimmes, ist aber dann doch irgendwie peinlich, ne? Und Hörerin Simay aus Köln, die kennt dann noch so eine Situation.
1: Wenn ich auf der Straße zum Beispiel, wenn ich einen Bordstein nicht sehe und dann da drüber so ein bisschen stolpere.
0: Ja, auch das kenne ich. Ich bin auch schon mal wirklich gefallen auf der Straße oder irgendwo vorgelaufen. Und wenn man alleine ist, dann, ich lache dann immer so und tue so, ach, sehr voll witzig. Ja, lacht nur leider keiner mit. Okay, kennt ihr auch solche Situationen? Dann meldet euch gerne weiter rein unter der 0221 56789 3x1.

0: Es ist 2:30, es gibt immer noch ganz viele Sperrungen auf der Straße. Die erste kommt von der R1 Osnabrück Richtung Bremen. Die ist zwischen Wildeshausen West und Wildeshausen Nord wegen Bauarbeiten bis 6 gesperrt. Nochmal die A1 Hamburg Richtung Lübeck, die ist zwischen Kreuz Bargteheide und Bad Oldesloe wegen Fahrbahnerneuerung auch bis 6 gesperrt. Die A1 Lübeck Richtung Hamburg, da kommt es auf der Norderelbbrücke wegen eines Schwertransports mehrfach zu kurzfristigen Sperrungen. Dann die A4 Aachen Richtung Köln ist zwischen Köln-Poll und Dreieck-Heumer bis 5 gesperrt. Da werden Verkehrszeichenbrücken montiert und die Umleitung führt euch über die A559 und die A59. Dann die R14 Leipzig Richtung Halle ist zwischen Leipzig-Nordost und Leipzig-Messegelände im Baustellenbereich gesperrt. Dadurch staut es sich da. Die A29 Oldenburg Richtung Ahlhorner Heide ist zwischen Wadenburg und Großen Kneten wegen einer Nachtbaustelle bis 5 gesperrt. Die A40 Essen Richtung Dortmund ist zwischen Dreieck Bochum West und Bochum Zentrum wegen Bauarbeiten noch 10 Tage gesperrt. Nochmal die A40 Essen Richtung Duisburg. Die ist im Kreuz Kaiserberg wegen Bauarbeiten bis 5 gesperrt. Da gibt's Umleitungen über die A3, die A42 und die A59. Dann auch die A94 München Richtung Passau. Die ist zwischen Heldenstein und Waldkreiburg-Ampfing wegen Tunnelwartungsarbeiten bis 3 gesperrt. Die Umleitung da führt euch über die U25, so ist richtig. Und die A113, A100, Schönefeld Richtung Wilmersdorf, ist zwischen Dreieck Neukölln und Oberlandstraße wegen Bauarbeiten bis 5 gesperrt. Da wo nichts gesperrt ist, gute Fahrt.
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0: Sorry. Hörer Kev hat sich reingemeldet und er schreibt, er kann nicht schlafen, weil Gewitter gemeldet sind und er Angst vor Gewitter hat. Ey Kev, komm, mach keinen Scheiß hier. Keine schlechten Träume bitte, ja? Das überlassen wir Teddy Swims. Der macht jetzt hier Bad Dreams oder singt über Bad Dreams in der jungen Nacht. Achso, ich bin übrigens Laura Dahm. Hi.

bin ja immer gespannt, wann es irgendwann vielleicht heißt, David Guetta featuring Sun. Oder featuring Sun. Der hat nämlich vorhin so ein Summer-Recap gepostet und da ist ein echt mega cutes Video, wie sein kleiner Sohn am Lappy sitzt und Mucke macht. Und also ganz geil dabei abgeht. Also, ja, wird Zeit, ne? Hier nicht Aiken, sondern David Guetta mit Sohn.

0: von den Chainsmokers und von Paris. Jetten wir jetzt mal rüber nach Los Angeles. Da wurden ja letzte Nacht die Emmys verliehen. Da haben wir aufhin schon drüber gesprochen, über die Abräumer des Abends, über die Hingucker auf dem Red Carpet oder beziehungsweise Blue Carpet, der war ja blau, ne? So, und jetzt müssen wir aber sagen, der heimliche Star der Nacht war Taylor Swift. Die hat nämlich in einem Video mitgespielt, das wurde da während der Show gezeigt. Und Taylor ist eine Praktikantin in einem Polizeibüro und sie ist auf der Suche nach so geheimen Hinweisen. Und am Ende von diesem Video, da dreht Taylor Swift sich Richtung Kamera und sagt:
1: Saccharid, Aries, from the vineyard, north or south.
0: Okay, ich bin froh, dass Claudi Fronzen aus dem Junge Nacht-Team da ist. Claudi, ich bin ein bisschen überfordert. Was sagt die da? Also hier wird's verstanden, Saccharid, also Zucker, ne? Oder Kohlenhydrate. Aries, das ist Sternzeichen Widder, wenn mich nicht alles täuscht. Dann from the Vineyard, heißt ja so viel wie aus dem Weinberg oder vom Weinberg. Aber ehrlich gesagt, ich checke jetzt einfach gar nicht, was die uns sagen will.
2: Das macht nichts, denn viele Swifties im Netz wissen das auch nicht.
3: She has to be an evil genius, because what the fuck does that mean?
4: We need to figure this out ASAP. What does it mean?
2: Aber aufgeben ist halt keine Option. TikTok ist gerade voll mit Theorien, wo sich die meisten Fans tatsächlich einig sind, dass die Anfangsbuchstaben von From the Vineyard, also FTV, ja, die sollen stehen für From the Vault, aus dem Tresor. Also dass ein oder mehrere Songs von irgendeinem Album damit gemeint sein sollen, die Taylor Swift noch nicht veröffentlicht hat.
0: Okay, ich bin irgendwie ehrlich gesagt verwirrter als vorher. Was ist das denn bitte? Wie kommen wir denn auf solche Theorien? Und wie crazy wäre Taylor, wenn das auch noch stimmen würde? Aber man muss ja sagen, die ist ja echt so die Queen of Easter Eggs, also versteckte Hinweise, ne? Und vielleicht ist das jetzt ein Hinweis auf ihr Debütalbum, das feiert doch dieses Jahr Jubiläum, oder?
2: Also vielleicht kommt da eine Taylors Version mit 4 neuen Songs. Nur eine Vermutung, am 27. September ist Taylor Swift bei den VMAs und da erfahren wir vielleicht mehr.
0: Ich frage jetzt nicht, wie du drauf kommst, dass es 4 neue Songs darauf sein sollen. Aber ey, Claudi, wie gesagt, ich bin froh, dass du das für uns im Auge behältst. Dann muss ich das nicht machen. Und wenn Claudi da was rausfindet, wenn Taylor irgendwelche Hinweise noch raushaut, ihr wisst es, ne? Hört ihr das natürlich hier in der Jungnacht.
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ist da los bei euch? Seid ihr noch wach oder habt ihr mich jetzt hier alleine gelassen? Lang nichts mehr von euch gehört. Meldet euch mal bitte rein unter der 0221 567 893 mal die 1. Ich will jetzt hier nicht allein die Nacht verbringen, ne? Das wäre ja unfair, Freunde.

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1: Um 2 Uhr mit Christine Beitsch. Die Bundesregierung will die Menschen in Deutschland angesichts hoher Spritpreise entlasten. Wie ist noch unklar. Bundesumweltminister Schneider hält eine Senkung der Mehrwertsteuer auf Benzin und Diesel für möglich. Das hat der SPD-Politiker in der ARD-Sendung Maischberger gesagt.
2: Wir sind jetzt in der Abstimmung der Bundesregierung über die Maßnahmen. Ich bin sowohl für eine Entlastung der Bürgerinnen und Bürger, aber vor allen Dingen auch, ich meine, mittelfristig müssen wir raus aus Öl und Gas. Deswegen erneuerbaren Ausbau, Umstieg langsam auf Strom und Elektromobilität, aber natürlich auch die enormen Gewinne, die derzeit gemacht werden bei BP, bei Total, bei den anderen, die abzuschöpfen und viel stärker mit dem Kartellrecht reinzugehen, als es bisher in Deutschland der Fall ist.
1: Kanzler Merz hatte zuvor erklärt, dass die Bundesregierung Entlastungen plant. Details nannte er nicht. Deutschland und die USA wollen militärisch noch enger zusammenarbeiten. Deshalb haben die Verteidigungsminister beider Länder in Washington eine Absichtserklärung unterschrieben. Diese sieht weitere Kooperationen bei Rüstungsprojekten vor. Ziel sei unter anderem, Lieferketten zu stärken, heißt es aus dem Verteidigungsministerium in Berlin. Außenminister Wadefuhl hat die Weltgemeinschaft zu mehr Engagement für Menschen in Not aufgerufen. Er sagte in Genf, der Einsatz für Menschenrechte müsse auch in Zeiten knapper Kassen wieder höher auf der Tagesordnung stehen. Aus Genf Sandra Bigger.
3: Die Deutschen wüssten aufgrund ihrer Geschichte, dass Menschenrechte nicht selbstverständlich seien, betonte der Außenminister am Rande von Treffen mit ranghohen UN-Vertretern. Der Präsidentin des Internationalen Komitees vom Roten Kreuz, IKRK Spoljaric, dem UN-Hochkommissar für Menschenrechte, Türk, und dem Chef der Weltgesundheitsorganisation WHO, Tedros, sicherte er finanzielle Unterstützung in Millionenhöhe zu. Bei seinem Besuch in Genf betonte Wadefuhl, dass die Bundesregierung UN-Organisationen und Mechanismen stärken wolle, die den Menschen ins Zentrum stellten, auch mit einem Sitz im UN-Menschenrechtsrat.
1: In Deutschland hat es während der Sommerreisewelle etwas mehr Staus gegeben als im vergangenen Jahr. Aber die Dauer der einzelnen Staus war im Durchschnitt etwas kürzer. Das ist die Bilanz des ADAC. Demnach zählte der Automobilclub während der gesamten Ferien knapp 130.000 Staus, ein Plus von gut 8%. Die Staudauer habe aber nur um 1% zugenommen, auf gut 124.000 Stunden. Hauptgrund für die Staus seien Baustellen gewesen. Das Wetter für Deutschland. Heute Nacht mal klar, mal bewölkt, im Norden und Westen stellenweise Schauer oder Gewitter. Tagsüber anfangs im Südosten noch sonnige Phasen, dann teils intensive Regenfälle und einzelne Gewitter. Nach Nordwesten hin ein Mix aus Sonne und dunklen Quellwolken mit Schauern oder Gewittern, dazu maximal 18 bis 26 Grad. Die Zeit 2.03 Uhr.
4: Und wir gucken auf die Straßen. Geht los auf der A1 Osnabrück Richtung Bremen. Die ist zwischen Wildeshausen West und Wildeshausen Nord wegen Bauarbeiten bis 6 gesperrt. Die A1 Hamburg Richtung Lübeck ist zwischen Kreuz Bargteheide und Bad Oldesloe wegen Fahrbahnerneuerung auch bis 6 gesperrt. Die A1 Lübeck Richtung Hamburg